15. Samuel sprach zu Saul: Der Herr hat mich gesandt, dass ich dich zum König salben sollte über sein Volk Israel. So höre nun auf die Worte des Herrn. So spricht der Herr Zebaoth: Ich habe bedacht, was Amalek Israel angetan und wie es ihm den Weg verlegt hat, als Israel aus Ägypten zog. So zieh nun hin und schlag Amalek und vollstrecke den Bann an ihm und an allem, was es hat. Verschone sie nicht, sondern töte Mann und Frau, Kinder und Säuglinge, Rinder und Schafe, Kamele und Esel. Da bot Saul das Volk auf, und er musterte sie zu Telaim. 200.000 Mann Fußvolk und 10.000 Mann aus Juda. Und als Saul zu der Stadt der Amalekiter kam, legte er einen Hinterhalt im Tal. Und Saul ließ den Kenitern sagen: Geht, weicht und zieht weg von den Amalekitern, dass ich euch nicht mit ihnen aufreibe. Denn ihr tatet Barmherzigkeit an allen Kindern Israel, als sie aus Ägypten zogen. Da zogen die Keniter fort von den Amalekitern. Da schlug Saul die Amalekiter von Hevila bis nach Schur, das vor Ägypten liegt, und nahm Agag, den König von Amalek, lebendig gefangen, und an allem Volk vollstreckte er den Bann mit der Schärfe des Schwerts. Aber Saul und das Volk verschonten Agag und die besten Schafe und Rinder und das Mastvieh und die Lämmer und alles, was von Wert war, und sie wollten den Bann daran nicht vollstrecken. Was aber nichts taugte und gering war, daran vollstreckten sie den Bann. Da geschah des Herrn Wort zu Samuel: Es reut mich, dass ich Saul zum König gemacht habe, denn er hat sich von mir abgewandt und meine Befehle nicht erfüllt. Darüber wurde Samuel zornig und schrie zu dem Herrn die ganze Nacht. Und Samuel machte sich früh auf, um Saul am Morgen zu begegnen. Und ihm wurde angesagt, dass Saul nach Karmel gekommen sei und sich ein Siegeszeichen aufgerichtet habe und weitergezogen und nach Gilgal hinabgekommen sei. Als nun Samuel zu Saul kam, sprach Saul zu ihm: Gesegnet seist du vom Herrn, ich habe des Herrn Wort erfüllt. Samuel antwortete: Und was ist das für ein Blöken von Schafen, das zu meinen Ohren kommt, und ein Brüllen von Rindern, das ich höre? Saul sprach: Von den Amalekitern hat man sie gebracht. Denn das Volk verschonte die besten Schafe und Rinder, um sie zu opfern dem Herrn, deinem Gott. An dem anderen haben wir den Bann vollstreckt. Samuel aber antwortete Saul: Halt ein, ich will dir sagen, was der Herr mit mir diese Nacht geredet hat. Er sprach: Sag an. Samuel sprach: Ist's nicht so? Obschon du vor dir selbst gering warst, so bist du doch das Haupt der Stämme Israels, denn der Herr hat dich zum König über Israel gesalbt. Und der Herr sandte dich auf den Weg und sprach: Zieh hin und vollstrecke den Bann an den Frevlern, den Amalekitern, und kämpfe mit ihnen, bis du sie vertilgt hast. Warum hast du der Stimme des Herrn nicht gehorcht, sondern hast dich an die Beute gemacht und getan, was dem Herrn missfiel?

Stimme des Herrn? Siehe, Gehorsam ist besser als Opfer, und Aufmerken besser als das Fett von Widdern. Denn Ungehorsam ist Sünde wie Zauberei, und Widerstreben ist wie Abgötterei und Götzendienst. Weil du des Herrn Wort verworfen hast, hat er dich auch verworfen, dass du nicht mehr König seist. Da sprach Saul zu Samuel: Ich habe gesündigt, dass ich des Herrn Befehl und deine Worte übertreten habe, denn ich fürchtete das Volk und gehorchte seiner Stimme. Und nun vergib mir die Sünde und kehre mit mir um, dass ich den Herrn anbete. Samuel sprach zu Saul: Ich will nicht mit dir umkehren, denn du hast des Herrn Wort verworfen, und der Herr hat dich auch verworfen, dass du nicht mehr König über Israel seist. Und als sich Samuel umwandte, um wegzugehen, ergriff ihn Saul bei einem Zipfel seines Rocks, aber der riss ab. Da sprach Samuel zu ihm: Der Herr hat das Königtum Israels heute von dir gerissen und einem andern gegeben, der besser ist als du. Auch lügt der nicht, der Israels Ruhm ist, und es gereut ihn nicht. Denn er ist nicht ein Mensch, dass ihn etwas gereuen könnte. Saul aber sprach: Ich habe gesündigt, aber ehre mich doch jetzt vor den Ältesten meines Volks und vor Israel und kehre mit mir um, dass ich den Herrn, deinen Gott, anbete. Da kehrte Samuel um und folgte Saul, und Saul betete den Herrn an. Und Samuel sprach: Bringt Agag, den König von Amalek, zu mir. Und Agag ging hin zu ihm zitternd und sprach: Fürwahr, bitter ist der Tod. Samuel aber sprach: Wie dein Schwert Frauen ihrer Kinder beraubt hat, so soll auch deine Mutter der Kinder beraubt sein unter den Frauen. Und Samuel hieb den Agag in Stücke vor dem Herrn in Gilgal. Und Samuel ging hin nach Rama. Saul aber zog hinauf in sein Haus zu Gibea Sauls. Und Samuel sah Saul fortan nicht mehr bis an den Tag seines Todes. Aber doch trug Samuel Leid um Saul, weil es den Herrn gereut hatte, dass er Saul zum König über Israel gemacht hatte. Und der Herr sprach zu Samuel: Wie lange trägst du Leid um Saul, den ich verworfen habe, dass er nicht mehr König sei über Israel? Fülle dein Horn mit Öl und geh hin. Ich will dich senden zu dem Bethlehemiter Isai, denn unter seinen Söhnen habe ich mir einen zum König ersehen. Samuel aber sprach: Wie kann ich hingehen? Saul wird's erfahren und mich töten. Der Herr sprach: Nimm eine junge Kuh mit dir und sprich: Ich bin gekommen, dem Herrn zu opfern, und du sollst Isai zum Opfer laden. Da will ich dich wissen lassen, was du tun sollst, dass du mir den salbest, den ich dir nennen werde. Samuel tat, wie ihm der Herr gesagt hatte, und kam nach Bethlehem. Da entsetzten sich die Ältesten der Stadt und gingen ihm entgegen und sprachen: Bedeutet dein Kommen Heil? Er sprach: Ja, es bedeutet Heil. Ich bin gekommen, dem Herrn zu opfern. Heiligt euch und kommt mit mir zum Opfer. Und er heiligte den Isai und seine Söhne und lud sie zum Opfer. Als sie nun kamen, sah er den Eliab an und dachte: Fürwahr, da steht vor dem Herrn sein Gesalbter. Aber der Herr sprach zu Samuel: Sieh nicht an sein Aussehen und seinen hohen Wuchs. Ich habe ihn verworfen, denn nicht sieht der Herr auf das, worauf ein Mensch sieht. Ein Mensch sieht, was vor Augen ist, der Herr aber sieht das Herz an. Da rief Isai den Abinadab und ließ ihn an Samuel vorübergehen. Und er sprach: Auch diesen hat der Herr nicht erwählt. Da ließ Isai vorübergehen Schammah. Er aber sprach: Auch diesen hat der Herr nicht erwählt. So ließ Isai seine 7 Söhne an Samuel vorübergehen, aber Samuel sprach zu Isai: Der Herr hat keinen von ihnen erwählt. Und Samuel sprach zu Isai: Sind das die Knaben alle? Er aber sprach: Es ist noch übrig der Jüngste, siehe, er hütet die Schafe.
Da sprach

Samuel zu Isai: Sende hin und lass ihn holen, denn wir werden uns nicht widersetzen, bis er hierher kommt. Da sandte er hin und ließ ihn holen. Und er war bräunlich, mit schönen Augen und von guter Gestalt. Und der Herr sprach: Auf, salbe ihn, denn der ist's. Da nahm Samuel sein Ölhorn und salbte ihn mitten unter seinen Brüdern. Und der Geist des Herrn geriet über David von dem Tag an und weiterhin. Samuel aber machte sich auf und ging nach Rama. Der Geist des Herrn aber wich von Saul, und ein böser Geist vom Herrn ängstigte ihn. Da sprachen die Großen Sauls zu ihm: Siehe, ein böser Geist von Gott ängstigt dich. Unser Herr befehle nun seinen Knechten, die vor ihm stehen, dass sie einen Mann suchen, der auf der Harfe gut spielen kann, damit er mit seiner Hand darauf spiele, wenn der böse Geist Gottes über dich kommt und es besser mit dir werde. Da sprach Saul zu seinen Leuten: Seht euch um nach einem Mann, der des Saitenspiels kundig ist, und bringt ihn zu mir. Da antwortete einer der jungen Männer und sprach: Ich habe gesehen einen Sohn Isais, des Bethlehemitas, der ist des Saitenspiels kundig, ein tapferer Mann und tüchtig zum Kampf, verständig in seinen Reden und schön gestaltet, und der Herr ist mit ihm. Da sandte Saul Boten zu Isai und ließ ihm sagen: Sende zu mir deinen Sohn David, der bei den Schafen ist. Da nahm Isai einen Esel und Brot und einen Schlauch Wein und ein Ziegenböcklein und sandte es Saul durch seinen Sohn David. So kam David zu Saul und diente vor ihm. Und Saul gewann ihn sehr lieb, und er wurde sein Waffenträger. Und Saul sandte zu Isai und ließ ihm sagen: Lass David mir dienen, denn er hat Gnade gefunden vor meinen Augen. So oft nun der böse Geist von Gott über Saul kam, nahm David die Harfe und spielte darauf mit seiner Hand. So wurde es Saul leichter, und es ward besser mit ihm, und der böse Geist wich von ihm. Die Philister sammelten ihre Heere zum Kampf und kamen zusammen bei Sucho in Juda und lagerten sich zwischen Sucho und Aseka bei Ephes-Damim. Und Saul und die Männer Israels kamen zusammen und lagerten sich im Eichgrund und rüsteten sich zum Kampf gegen die Philister. Und die Philister standen auf einem Berge jenseits und die Israeliten auf einem Berge diesseits, so daß das Tal zwischen ihnen war. Da trat aus den Reihen der Philister ein Riese heraus, mit Namen Goliath aus Gat, 6 Ellen und eine Handbreit groß. Der hatte einen ehernen Helm auf seinem Haupt und einen Schuppenpanzer an, und das Gewicht seines Panzers war 5000 Lot Erz, und hatte eherne Schienen an seinen Beinen und einen ehernen Wurfspieß auf seiner Schulter. Und der Schaft seines Spießes war wie ein Weberbaum, und die eiserne Spitze seines Spießes wog 600 Lot, und sein Schildträger ging vor ihm her. Und er stellte sich hin und rief dem Heer Israels zu: Was seid ihr ausgezogen, euch zum Kampf zu rüsten? Bin ich nicht ein Philister und ihr Sauls Knechte? Erwählt einen unter euch, der zu mir herabkommen soll. Vermag er gegen mich zu kämpfen und erschlägt er mich, so wollen wir eure Knechte sein. Vermag ich aber über ihn zu siegen und erschlage ich ihn, so sollt ihr unsere Knechte sein und uns dienen. Und der Philister sprach: Ich habe heute dem Heere Israels Hohn gesprochen, als ich sagte: Gebt mir einen Mann und lasst uns miteinander kämpfen. Als Saul und ganz Israel diese Rede des Philisters hörten, entsetzten sie sich und fürchteten sich sehr. David aber war der Sohn jenes Ephratitas aus Bethlehem in Juda, der Isai hieß. Der hatte 8 Söhne und war zu Sauls Zeiten schon zu alt, um unter die Kriegsleute zu gehen. Aber die 3 ältesten Söhne Isais waren mit Saul in den Krieg gezogen, und sie hießen Eliab, der Erstgeborene, Abinadab, der Zweite, und Schammah, der Dritte. Und David war der Jüngste. Die 3 Ältesten aber waren Saul gefolgt.
Und David ging ab und zu von Saul hinweg nach Bethlehem, um die Schafe seines Vaters zu hüten. Aber der Philister kam heraus früh morgens und abends und stellte sich hin 40 Tage lang. Isai aber sprach zu seinem Sohn David: Nimm für deine Brüder diesen Scheffel geröstete Körner und diese 10 Brote und bringe sie eilends ins Lager zu deinen Brüdern. Und diese 10 frischen Käse bringe dem Hauptmann und sieh nach deinen Brüdern, ob's ihnen gut geht, und bringe auch ein Unterpfand von ihnen mit. Saul und sie und alle Männer Israel sind im Eichgrund und kämpfen gegen die Philister. Da machte sich David früh am Morgen auf und überließ die Schafe einem Hüter, lud auf und ging hin, wie ihm Isai geboten hatte, und kam zum Lager. Das Heer aber war ausgezogen und hatte sich aufgestellt zum Kampf, und sie erhoben das Kriegsgeschrei. Und Israel und die Philister hatten sich aufgestellt, Schlachtreihe gegen Schlachtreihe. Da ließ David sein Gepäck, das er trug, bei der Wache des Trosses und lief zu dem Heer, kam hin und fragte seine Brüder, ob's ihnen gut gehe. Und als er noch mit ihnen redete, siehe, da kam herauf der Riese mit Namen Goliath, der Philister von Gath, von dem Heer der Philister und redete dieselben Worte. Und David hörte es. Und wer von Israel den Mann sah, floh vor ihm und fürchtete sich sehr. Und die Männer von Israel sprachen: Habt ihr den Mann heraufkommen sehen? Er kommt herauf, um Israel Hohn zu sprechen. Wer ihn erschlägt, den will der König sehr reich machen und ihm seine Tochter geben und will ihm seines Vaters Haus freimachen von Lasten in Israel. Da sprach David zu den Männern, die bei ihm standen: Was wird man dem geben, der diesen Philister erschlägt und die Schande von Israel abwendet? Denn wer ist dieser unbeschnittene Philister, der das Heer des lebendigen Gottes verhöhnt? Da sagte ihm das Volk wie vorher: Das und das wird man dem geben, der ihn erschlägt. Und als Eliab, sein ältester Bruder, ihn reden hörte mit den Männern, wurde er zornig über David und sprach: Warum bist du hergekommen? Und wem hast du die wenigen Schafe dort in der Wüste überlassen? Ich kenne deine Vermessenheit wohl und deines Herzens Bosheit. Du bist nur gekommen, um dem Kampf zuzusehen. David antwortete: Was habe ich denn getan? Ich habe doch nur gefragt. Und er wandte sich von ihm zu einem andern und sprach, wie er vorher gesagt hatte. Da antwortete ihm das Volk wie das erste Mal. Und als sie die Worte hörten, die David sagte, brachten sie es vor Saul, und er ließ ihn holen. Und David sprach zu Saul: Seinetwegen lasse keiner den Mut sinken. Dein Knecht wird hingehen und mit diesem Philister kämpfen. Saul aber sprach zu David: Du kannst nicht hingehen, um mit diesem Philister zu kämpfen, denn du bist zu jung dazu, dieser aber ist ein Kriegsmann von Jugend auf. David aber sprach zu Saul: Dein Knecht hütete die Schafe seines Vaters, und kam dann ein Löwe oder ein Bär und trug ein Schaf weg von der Herde, so lief ich ihm nach, schlug auf ihn ein und errettete es aus seinem Maul. Wenn er aber auf mich losging, ergriff ich ihn bei seinem Bart und schlug ihn tot. So hat dein Knecht den Löwen und den Bären erschlagen, und diesem unbeschnittenen Philister soll es ergehen wie einem von ihnen, denn er hat das Heer des lebendigen Gottes verhöhnt. Und David sprach: Der Herr, der mich von dem Löwen und Bären errettet hat, der wird mich auch erretten von diesem Philister. Und Saul sprach zu David: Geh hin, der Herr sei mit dir. Und Saul legte David seine Rüstung an und setzte ihm einen ehernen Helm auf sein Haupt und legte ihm einen Panzer an. Und David gürtete Sauls Schwert über seine Rüstung und mühte sich vergeblich, damit zu gehen, denn er hatte es noch nie versucht. Da sprach David zu Saul: Ich kann so nicht gehen, denn ich bin's nicht gewohnt. Und er legte es ab und nahm seinen Stab in die Hand und wählte 5 glatte Steine aus dem Bach und tat sie in die Hirtentasche, die ihm als Köcher diente, und nahm die Schleuder in die Hand und ging dem Philister entgegen.
Der Philister aber kam immer näher an David heran, und sein Schildträger ging vor ihm her. Als nun der Philister aufsah und David anschaute, verachtete er ihn, denn er war noch jung, und er war bräunlich und schön. Und der Philister sprach zu David: Bin ich denn ein Hund, dass du mit Stecken zu mir kommst? Und der Philister fluchte dem David bei seinem Gott und sprach zu David: Komm her zu mir, ich will dein Fleisch den Vögeln unter dem Himmel geben und den Tieren auf dem Felde. David aber sprach zu dem Philister: Du kommst zu mir mit Schwert, Lanze und Spieß. Ich aber komme zu dir im Namen des Herrn Zebaoth, des Gottes des Heeres Israels, den du verhöhnt hast. Heute wird dich der Herr in meine Hand geben, dass ich dich erschlage und dir den Kopf abhaue und gebe deinen Leichnam und die Leichname des Heeres der Philister heute den Vögeln unter dem Himmel und dem Wild auf der Erde, damit alle Welt inne werde, dass Israel einen Gott hat, und damit diese ganze Gemeinde inne werde, dass der Herr nicht durch Schwert oder Spieß hilft. Denn der Krieg ist des Herrn, und er wird euch in unsere Hände geben. Als sich nun der Philister aufmachte und daherging und sich David nahte, lief David eilends von der Schlachtreihe dem Philister entgegen. Und David tat seine Hand in die Hirtentasche und nahm einen Stein daraus und schleuderte ihn und traf den Philister an die Stirn, dass der Stein in seine Stirn fuhr und er zur Erde fiel auf sein Angesicht. So überwand David den Philister mit Schleuder und Stein und traf und tötete ihn. David aber hatte kein Schwert in seiner Hand. Da lief er hin und trat zu dem Philister und nahm dessen Schwert und zog es aus der Scheide und tötete ihn vollends und hieb ihm den Kopf damit ab. Als aber die Philister sahen, dass ihr Stärkster tot war, flohen sie. Und die Männer Israels und Judas machten sich auf, erhoben das Kampfgeschrei und jagten den Philistern nach bis nach Gat und bis an die Tore Ekrons. Und die Philister blieben erschlagen liegen auf dem Wege von Schaarajim bis nach Gat und Ekron. Und die Kinder Israel kehrten um von der Verfolgung der Philister und plünderten ihr Lager. David aber nahm des Philisters Haupt und brachte es nach Jerusalem, seine Waffen aber legte er in sein Zelt. Als Saul aber David dem Philister entgegengehen sah, sprach er zu Abner, seinem Feldhauptmann: Wessen Sohn ist der Junge? Abner sprach: Bei deinem Leben, König, ich weiß es nicht. Der König sprach: So frage danach, wessen Sohn der junge Mann ist. Als nun David zurückkam vom Sieg über den Philister, nahm ihn Abner und brachte ihn vor Saul, und er hatte des Philisters Haupt in seiner Hand. Und Saul sprach zu ihm: Wessen Sohn bist du, mein Junge? David sprach: Ich bin ein Sohn deines Knechts Isai, des Bethlehemiters.

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1: Weil keiner der beiden den ersten Schritt tun wollte, begann der Streit. Ein Streit, der für beide viel Herzeleid mit sich bringen sollte.

Im April hatte Annette Geburtstag und Dani wollte für sie unbedingt einen Blumenstrauß pflücken. Nur ungern ließ ihn die Großmutter gehen. Zusammen mit Schneeweißchen kletterte er auf einen Berg. Hinter dem kleinen

0: Dann nehme ich sie dir einfach weg.
1: Ich gehe jetzt nach Hause und sage alles meinem Vater. Und dann kommt er zu dir nach Hause und verhaut dich.
0: Das wirst du nicht tun. Na, warte, dann nehme ich eben deine Katze. Dani! Wenn du nicht sofort hierher kommst und mir versprichst, dass du deinem Vater nicht sagst, lass ich dein Kätzchen in diesen Abgrund fallen. Hörst du?
1: Schnell warten, gib mein Kätzchen sofort wieder.
0: Aua, die Katze kratzt mich.
1: Nein! Du hast mein Kätzchen in den Abgrund fallen lassen, Schneeweißchen.
2: Bevor Lukas, der über seine eigene Tat erschrocken war, abwehren konnte, kletterte Dani schon über die Mauer.
0: Dani ist abgerutscht und in die Schlucht gefallen. Er ist tot, ertrunken. Und ich bin schuld. Was soll ich tun? Und was soll ich jetzt nur tun?

0: wenn sie mich hier finden, dann ist allen klar, dass ich Charlie jetzt nicht habe.
1: Er sprang auf und lief, sich hinter Büschen und Sträuchern versteckend nach Hause. Vor der Haustür blieb er unschlüssig stehen. Er konnte seiner Mutter jetzt auf keinen Fall begegnen. Sie würde es ihm gleich ansehen, dass etwas Schreckliches passiert sein müsste. Er sah sich nach einem Versteck um. Da fiel sein Blick auf die Leiter, die zur Scheune hochführte. Hastig kletterte er hinauf, warf sich ins Heu und fing unbändig zu schluchzen an.

0: Annette, wo ist Dani? Er ging Blumen pflücken und ist immer noch nicht zurück.
1: Ich weiß es nicht. Papa, ist er nicht bei dir im Wald gewesen?
2: Bei mir? Nein, bei mir ist er nicht gewesen. Wo kann er nur sein? Draußen wird es schon dunkel, wir müssen ihn suchen gehen.
0: Er ist vor 2,5 Stunden mit seinem Kätzchen weggegangen und wollte auf der Opelnwiese Blumen suchen. Es muss ihm etwas zugestoßen sein.
3: Die Großmutter ging ins Haus und betete. Während dem Gebet stand ein Bild vor ihr. Ein finsterer Wald schien sich vor ihr zu erheben. Auf einem Weg mit Lawinen und Geröll unterbrochen, lief Dani, die Hände voller Krokusse. Neben ihm schritt ein Engel mit weißen Flügeln. Und im Schatten dieser Flügel war Schutz, Wärme und Sicherheit.

0: Guten Tag, Frau Matter. Wissen Sie nicht, wo Dani ist? Er ist schon seit Stunden nicht mehr zu Hause gewesen. Oder weiß Lukas, wo er ist?
1: Vielleicht ist er bei ihm. Ich suche Lukas auch schon seit einiger Zeit. Der faule Bursche sollte schon längst daheim sein. Die Kühe schreien schon und wollen gemolken sein. Ich werde es wahrscheinlich wieder selber machen müssen.
0: Was ist denn das für ein komisches Geräusch bei euch auf der Scheune? Hören Sie das nicht? Ich schau mal nach.

0: Lukas? Lukas, wo ist Dani? Was hast du mit ihm gemacht? Sag, wo ist er?
1: Ich weiß nicht, wo er ist. Ich bin nicht schuld.
0: Du bist nicht schuld? Woran denn? Du weißt alles. Jetzt sag die Wahrheit.
2: Lukas, nun sag doch schon, wo Dani ist.
1: Ja, er ist tot.
0: Du kommst jetzt mit und zeigst uns, wo Dani ist. Dann kann ihn mein Vater wenigstens heimtragen und später zahle ich es dir heim.

0: Bruno schauderte es, als er in die Schlucht blickte. Doch was war das? Auf einem Felsvorsprung lag Dani. Etwas weiter über ihm entdeckte er ein zitterndes weißes Kätzchen. Und dann ging alles sehr schnell. Herr Brunner rannte nochmal nach Hause und kehrte kurze Zeit später mit einem Seil zurück. Nachdem er das eine Ende des Seils an einem Baum gesichert hatte, ließ er sich in die Schlucht hinabgleiten. Dani wartete schluchzend auf Hilfe.
1: Papa, mein Bein tut so weh und ich kann es gar nicht bewegen. Willst du mich handtragen?
2: Selbstverständlich. Deshalb bin ich doch gekommen. Ich werde dich gleich nach Hause tragen.
1: Aber Papa, kannst du uns beide tragen? Schneeweißchen nicht? Du lässt doch mein Kätzchen nicht hier.
2: Schneeweißchen kommt in meine Tasche.
0: Der Umweg am Ufer des Wildbaches entlang war mühsam. Oben angekommen, legten sie Dani auf Frau Mattes Mantel und der Vater trug ihn behutsam nach Hause. Niemand aber beachtete Lukas, der einsam schluchzte, als er den Kopf hob und merkte, dass man ihn allein gelassen hatte, allein in der Nacht. Da fühlte er sich von der ganzen Welt verstoßen und vergessen. Er stand auf, schlich sich in der Dunkelheit nach Hause und kroch ein.

0: Annette, ich möchte meinen Schokoladenstängel und nachher will ich schlafen. Und du musst bei mir bleiben, Annette, weil mein Bein so weh tut.
1: Ja, Liebling, ich bleibe bei dir, bis du eingeschlafen bist.
0: Sing mir, müde bin ich, geh zur Ruhe.
1: Nicht dieses Lied, ich singe dir ein anderes, eins über die Blumen und den Frühling.
0: Ich mag das Lied über den Frühling nicht. Ich will müde bin ich, geh zur Ruhe.
1: Na gut.

0: Als Dani eingeschlafen war, ließ Annette ihren Tränen freien Lauf. Aber es waren nicht Freudentränen. Wie hätte sie mit dem Hass in ihrem Herzen restlos glücklich sein können?
1: Großmutter, Lukas muss bestraft werden. Was für eine Strafe wird er bekommen? Ich kann mir nichts vorstellen, was hart genug wäre.
2: Hast du schon daran gedacht, Annette, dass das Böse seine eigene Strafe mit sich bringt? Denk doch, wie Lukas sich erschreckt haben muss, als er Dani hinunterstürzen sah und welche Angst er hatte, dass die Leute von seiner Tat erfahren. Meinst du nicht auch, wir sollten ihm vergeben, wie Christus uns vergibt?
0: Und welche Angst er hat, dass die Leute von seiner Tat erfahren? Oh ja, dafür werde ich schon sorgen, dass alle davon erfahren. Jedermann soll ihn hassen.
2: Komm herein, Marie.
3: Guten Abend. Ich soll euch ausrichten, dass der Doktor einen Krankenbesuch in Nachbardorf macht und nicht vor Mitternacht zurück sein wird. Er kann Dani erst morgen untersuchen.
2: Danke, Marie. Es war lieb von dir, für uns ins Dorf zu gehen.
0: Annette, sag mal, wie ist das Unglück eigentlich passiert?
1: Es geschah am Berg oben. Lukas hat Danis Kätzchen in die Schlucht geworfen und Dani wollte es retten. Dabei hat Lukas nicht einmal versucht, ihn zurückzuhalten. Ich würde mich nicht wundern, wenn er ihn sogar noch geschubst hätte. Ich glaube, Danis Bein ist gebrochen. Er hat stundenlang auf dem Felsen gelegen und Lukas hat keinem was gesagt.
3: Ist das wahr? Lukas soll streng bestraft werden. Dafür werde ich schon sorgen.
0: Nach einer recht schweigsamen Mahlzeit schleppte Annette sich schweren Herzens in ihr Zimmer. Sie sah noch einmal nach Dani. Er schlief etwas unruhig. Sie schlüpfte ins Bett, konnte aber gar nicht einschlafen.
1: Oh, kommt Großmutter hoch? Es fällt ihr doch wegen ihrem kranken Bein so schwer.
0: Als Großmutter näher kam, brach Annette in Tränen aus. Großmutter strich ihr weich übers Haar, bis das wilde Schluchzen verstummte.
2: Hör einmal, Kind, als Dani ganz klein war, legten wir ihn im Glauben in die Arme des Heilandes. Seitdem haben wir jeden Tag darum gebetet, dass er ihn sicher in seinen Armen hält. Auch als Dani stürzte, waren seine Arme unter ihm. Und denk, wenn er gestorben wäre, da wäre er ja geradewegs in den Himmel getragen worden. Darum wollen wir dem Vater im Himmel weiter vertrauen, dass er Dani festhält und das Allerbeste mit ihm vorhat.
1: Aber warum hat Gott zugelassen, dass Lukas ihm so wehtat? Großmutter, ich hasse Lukas.
2: Dann kannst du ja gar nicht für Dani beten. Gott ist Liebe und wenn wir beten, kommen wir seiner Liebe ganz nah. Da können wir keinen Hass im Herzen haben. Überlass Gott den Lukas, Annette. Er vergilt das Gute und das Böse.

0: Dass Gott Lukas ebenso lieb hatte wie den Dani, das wollte nicht nur Annette nicht wahrhaben, sondern das ganze Dorf handelte dem entgegen. Und Lukas, der zu schüchtern war, um auch nur einen Versuch zu machen, die allgemeine Unbeliebtheit zu überwinden, versank immer mehr in seine eigene, einsame kleine Welt.
1: Wie schön ist es in diesem Wald auf dem Berg. Hier kann ich alleine schnitzen. In der Schule will sowieso keiner neben mir sitzen. Und im Dorf spricht auch niemand mit mir. Alle gehen mir aus dem Weg. Alle verachten mich. Und wenn ich doch alles wieder rückgängig machen könnte. Wird Danis gebrochenes Bein je wieder gesund werden? Oder wird er jetzt immer auf Krücken laufen müssen?
2: Hallo Junge, zeig mal, was du da geschnitzt hast. Das hast du ja gut gemacht. Wer hat es dir beigebracht?
1: Niemand, ich habe es mir selbst beigebracht.
2: Das Eichhörnchen sieht ja ziemlich echt aus. Mit ein wenig Anleitung könntest du bald anfangen, dein Brot mit Schnitzen zu verdienen.
1: Aber außer meinem Taschenmesser habe ich keine Werkzeuge und auch kein Geld, um mir welches zu kaufen.
0: Anstelle einer Antwort deutete der Alte an, ihm zu folgen. Lukas kam sich vor wie im Traum. Der Mann hatte einen langen, wirren Bart und eine braune, gebogene Nase. Vieles hatte er von dem Alten von Berg gehört. Einer sagte, er sei ein Geizhals, andere, er verstecke sich vor der Polizei. Jeder fürchtete ihn. Doch der Alte mochte seltsam oder böse sein, für Lukas war es wichtig, dass der nichts von seiner Vergangenheit wusste. Außerdem hatte er bemerkt, dass seine Augen hell, freundlich und teilnehmend blickten. So erreichten sie schweigend die Hütte des Alten.
2: Sieh, hier oben wohne ich alleine. Das ist meine Hütte.
1: Ach, wie viele geschnitzte Holzfiguren. Bären, Kühe, Ziegen, Hunde, Zwerge und die Eiche Noah mit den Tieren.
2: Diese Tierchen leisten mir an den langen Winterabenden Gesellschaft. Und wenn du mich öfter besuchen willst, kann ich dir zeigen, wie man mit den Werkzeugen umgeht.
1: Danke, wie nett von Ihnen.
2: Schon gut. Ich bin auch einsam und habe keine Freunde. So können wir zusammen schnitzen.

0: Von diesem Tag an war Lukas häufig in der Berghütte und gewann den alten Einsiedler bald lieb. Eifrig schnitzte er an einer Eiche, die er Dani schenken wollte. Dadurch erfuhr der Mann von Danis Unfall, der durch Lukas verursacht wurde, und davon, dass ihn niemand mehr lieb habe.
1: Und nun versuchst du, mit dem Spielzeug wieder gut zu machen, was du dem Kind angetan hast?
2: Ja.
1: Da tust du etwas Gutes. Es ist zwar ein hartes Stück Arbeit, Liebe zurückzugewinnen, aber verliere den Mut nicht. Es macht viel glücklicher, Liebe zu geben, als sie zu erhalten.
0: An diesem Abend wurde die Arche fertig. Mit brennenden Wangen und klopfenden Herzen machte er sich auf den Weg zu Brunas.
2: Ach, wenn sie mir doch vergeben wollten. Wie gern würde ich den Rest meines Lebens damit zubringen, alles wieder gut zu machen.
0: Zwischen Hoffnung und Furcht hin und her gerissen, näherte sich Lukas dem Hause. Annette saß alleine auf dem Balkon und flickte. Dani war schon im Haus. Lukas schluckte gewaltig, stieg die Treppen hinauf und hielt Annette die Eiche hin.
2: Hier, das ist für Dani.
3: Du warst es, zu uns zu kommen und auch noch Geschenke für Dani zu bringen? Verschwinde und lass dich gefälligst hier nie mehr blicken.
0: Damit schmetterte sie die Eiche mit ganzer Kraft in den Holzhaufen unter dem Balkon. All die kleinen Tiere lagen zerstreut zwischen den Holzscheiten. Einen Augenblick lang starrte Lukas sie an. Dann drehte er sich um und stolperte nach Hause.

0: Ein Inspektor besuchte die Dorfschule und kündigte für September einen Handfertigkeitswettbewerb an. Für die beste Arbeit sollte dann ein Preis vergeben werden. Die Kinder stürzten sich in die Arbeit. Lukas wusste, dass keiner so gut schnitzen konnte wie er. Das gab ihm wieder Hoffnung.
1: Für den Wettbewerb werde ich ein Pferd schnitzen, so eins wie der Alte vom Berg geschnitzt hat. Mit wehender Mähne und vollem Galopp. Dann werde ich bestimmt den Preis gewinnen und die anderen werden merken, dass ich doch etwas kann, obwohl ich in der Schule nicht so gut mitkomme und niemand mit mir spielen will.
0: Am Tag vor der Ausstellung ließ Lukas sein kleines Kunstwerk draußen auf dem Balkontisch stehen und rannte auf die Wiese, um mit Herrn Brunner Heu zu mähen. Zur Mittagszeit brachte Annette ihrem Vater etwas zu essen. Sie eilte sehr, denn sie hatte ja noch die letzten Stiche an ihrem Pullover für den Wettbewerb zu machen. Auf dem Heimweg kam sie am Haus der Witwe Matter vorbei.
2: Puh, ist das ein heißer Tag heute? Ich habe so einen Durst. Da, die Balkontür zur Küche steht ja auf. Ich werde schnell hineingehen und einen Schluck Wasser trinken. Was ist denn das? Ein geschnitztes Pferd. Das kann doch nur der Wettbewerbsbeitrag von Lukas sein. Es ist wirklich sehr schön. Aber mit diesem Pferd wird er ganz bestimmt den Preis gewinnen. Wie glücklich wird er den vor der Klasse in Empfang nehmen? Nein, das gönne ich ihm nicht. Er, der Dani zum Krüppel gemacht hat, verdient es nicht, je wieder glücklich zu werden. Der Tisch steht ja neben dem Geländer. Ja, warum nicht? Es könnte ja der Wind gewesen sein.
0: Annette stürmte die Treppe hinab und stampfte auf dem Pferdchen herum. Dann ging sie langsam nach Hause. Aller Glanz des herrlichen Sommertages schien gewichen zu sein.
3: Nette, bitte, schau mal, was ich im Holzhaufen gefunden habe. Lauter kleiner Tierchen.
2: Irgendein Kind wird sie da verloren haben. Ich verstehe gar nicht, weshalb du so etwas Großes daraus machst. Sie sind gar nicht so schön.
0: Unglücklich, sich selbst im Inneren verachtend, stieg Annette die Treppe hoch. Was war nur mit ihr los? Tief im Herzen wusste Annette wohl, was mit ihr geschehen war. Ihre gemeine Tat legte sich zentnerschwer aufs Gewissen. Nie mehr konnte sie diese ungeschehen machen. Sie warf sich aufs Bett und brach in bittere Tränen aus.

0: Mama, Mama, wo ist mein Pferd geblieben?
1: Ich habe es nicht gesehen. Du hast es wahrscheinlich woanders hingestellt.
0: Nein, ich hatte es auf dem Tisch stehen lassen. Wo kann es nur geblieben sein? Hilf mir doch, es zu suchen.
1: Weder unter dem Tisch noch daneben. Ich habe mich schon so gefreut, dass du den Preis gewinnst. Lukas, womöglich ist das Pferd noch übers Geländer gefallen. Sieh mal unten nach.
2: Lukas lief hinunter. Er brauchte nicht lange zu suchen. Bestürzt hob er die schmutzigen Reste auf und brachte sie seiner Mutter.
1: Oh, Lukas.
3: Es muss wohl die Katze gewesen sein. Das tut mir aber leid für dich. Hast du nichts anderes, was du für einen Wettbewerb einreichen könntest?
0: Ich gehe noch auf die Alp. Zum Abendessen komme ich nicht zurück.

0: meinte, ich könnte weit weg von hier. In ein anderes Tal, wo mich keiner kennt. Und wo niemand weiß, was ich getan habe. Dort könnte ich neu anfangen, ohne mich vor den Menschen fürchten zu müssen.
1: Ach, Lukas, du bist's wieder. Nun, wie steht's mit deiner Schnitzerei? Wann bekommst du denn den Preis?
0: Ich werde ihn nie bekommen. Mein Pferd ist in Stücke zerschlagen. Ich glaube, die Katze war's. Und jemand muss draufgetreten sein.
1: Das tut mir aber leid. Aber die Gemse war doch auch gut gelungen.
0: Nein, die will ich nicht abgeben. Die habe ich ohne richtige Werkzeuge geschnitzt. Und sie würden denken, es ist meine beste Arbeit.
1: Aber macht es denn etwas aus, was sie denken?
0: Es macht sehr viel aus, weil sie mich doch alle hassen und verachten. Aber wenn ich den Preis gewonnen und sie gesehen hätten, dass ich besser schnitzen kann als all die anderen Jungen, dann hätten sie sicher angefangen, mich gern zu haben.
1: Oder auch nicht. Sieh, wenn du deine Geschicklichkeit für eigene Zwecke gebrauchst, kann sie wohl Bewunderung und Neid hervorrufen, aber niemals Liebe. Wenn du willst, dass sie dich gerne haben, musst du deine ganze Kraft dran setzen, sie lieb zu haben und ihnen Gutes zu tun.
0: Ja, ich weiß nicht recht, wie sie die Leute lieb haben und ihnen Gutes tun können, wo sie doch ganz allein hier oben leben und mit keinem anderen Menschen reden als mit mir.
1: Du hast allen Grund dazu, danach zu fragen. Es ist eine lange Geschichte. Ich will sie dir erzählen, aber denke daran, sie ist mein Geheimnis, das ich noch keinem verraten habe. Doch du hast mir vertraut und ich will es auch tun. Ich war ein verwöhntes Einzelkind. Mein Vater gab mir alles, was ich wollte. Als ich erwachsen war, bekam ich eine gute Stelle bei der Bank. Dann gewann ich ein junges Mädchen lieb und wir heirateten. Gott schenkte uns zwei Jungen. Und in den ersten Jahren unseres Familienlebens muss ich ein guter Ehemann und Vater gewesen sein. Doch dann ließ ich mich mit schlechten Freunden ein. Allmählich verfiel ich dem Trinken, bis mich die Sucht in ihren Klauen hielt. Ich verlor meine Stelle und versoff alles, was unser Haus noch hergab. Meine Frau ging Tag für Tag zur Arbeit. Daneben versorgte sie die Kinder und den Haushalt. Doch ihr Verdienst war zu klein, um uns alle durchzubringen. Wir gerieten bald in große Schulden. Deshalb verübte ich einen Einbruch in die Bank. Mein schlauer Plan gelang. Doch man kam mir auf die Spur und ich wurde ins Gefängnis gesteckt, weil ich die hohe Summe nicht bezahlen konnte. Einige Zeit später begleitete mich ein Polizist zum Sterbebett meiner Frau. 24 Stunden lang saß ich neben ihr. Sie erzählte mir von der Liebe und Barmherzigkeit Gottes und von der Sündenvergebung. Man sagt, sie sei an Schwindsucht gestorben. Ich sage, sie ist an einem gebrochenen Herzen gestorben und ich habe sie umgebracht. Meine Söhne wurden von meinen Schwiegereltern aufgenommen und ich wusste, dass sie zu prächtigen, intelligenten Männern heranwuchsen. Da beschloss ich, dass meine Söhne mich nie wiedersehen und auch nicht wissen sollten, wo ich war. Sie sollten sich nicht wegen meiner schlechten Vergangenheit schämen müssen. Als ich dann für gute Führung vorzeitig entlassen wurde, stieg ich in den erstbesten Zug, der in die Berge fuhr. Bei diesem Dorf stieg ich aus und fragte, ob nicht jemand eine Arbeitskraft brauche. Man schickte mich zu einem Bauer. Müde, hungrig und traurig kam ich dort an. Als ich dem Hausherrn meine Geschichte erzählt hatte, behielt er mich bei sich. Es war ein treuer, wahrer Christ. Ich hatte ihn bald lieb gewonnen und meine einzige Beschäftigung war es, von früh bis spät für ihn zu arbeiten. Ich wunderte mich oft, warum er so für mich sorgte, bis ich ihn einmal nachts mit seinem Sohn sprechen hörte. »Vater«, sagte der Sohn, »warum hast du diesen charakterlosen Gefangenen aufgenommen?« War es nicht unvorsichtig von dir? Mein Sohn, antwortete er, Jesus Christus nahm die Sünder an, und wir sind seine Jünger. Als mein Meister dann krank wurde, pflegte ich ihn ein Jahr lang. In der Nacht vor seinem Tod sprach er zu mir, wie vor Jahren meine Frau, von der Liebe und Gnade Gottes und von der Vergebung der Sünden. Ich konnte es von ganzem Herzen im Glauben annehmen. So starb mein einziger Freund. Sein Sohn hinterließ mir dieses Häuschen hier oben, wo wir früher, wenn wir die Kühe auf die Alp brachten, den Sommer verbrachten. Seitdem lebe ich mit meinen wenigen Habseligkeiten und meinen Tieren hier. Meine einzige Verbindung zur Außenwelt ist der Ladeninhaber in der Stadt, der mir meine Schnitzereien abkauft. Er gibt mir auch von Zeit zu Zeit Nachricht von meinen Söhnen. Der eine ist Arzt und der andere Geschäftsmann. Ich habe jetzt beinahe so viel Geld zusammengespart, wie ich vor Jahren gestohlen hatte, und wenn ich die ganze Summe beisammen habe, will ich einen Menschen oder ein Werk ausfindig machen, wo das Geld wirklich nötig ist, und ihm will ich dann meine Schuld abzahlen. Du sagst, es gibt keinen Weg, neu anzufangen? Da irrst du dich. Ich habe viel, viel mehr gesündigt als du und habe auch sehr darunter gelitten. Aber ich glaube, dass Gott mir vergeben hat. Nun verbringe ich meine Tage in dem Bestreben, mein Unrecht gut zu machen und so zu werden, wie Gott mich haben will. Mehr kann ich nicht tun. Die Vergangenheit müssen wir Gott überlassen.
2: Damit schloss der Mann seine Erzählung. Lukas verabschiedete sich. Unterwegs überdachte er das Gehörte. Ein Satz war besonders tief in ihm eingedrungen, so dass ihm der verlorene Wettbewerb nicht mehr so viel ausmachte.
0: Ich bemühe mich, mein Unrecht gut zu machen und so zu werden, wie Gott mich haben will.
2: Am nächsten Tag fand die Preisvergabe für die besten Handarbeiten in der Schule statt. Und niemand anders als Annette erhielt den Preis für ihren farbenfroh gestrickten Pullover. Doch sie wusste, dass sie den Preis nicht verdient hatte. Und das plagte sie umso mehr. Sie konnte sich gar nicht recht freuen. Auch Lukas war tief unglücklich, als er einsam den Heimweg antrat.
0: Warum ist es so schwer, jeden Tag tapfer und fröhlich zu sein? Ich hatte es mir gestern doch so fest vorgenommen. Der Alte sagte, man müsse sich Mühe geben, so zu werden, wie Gott einen haben will. Ob das überhaupt möglich ist? Aber er hat sich ja auch verändert. Er sagte, dass Gott aus bösen Menschen Gute machen kann, wenn man ihn darum bittet. Wie wenig weiß ich doch von ihm. Kann er mich denn überhaupt lieben, nachdem ich so viel Böses getan habe?
2: Als Lukas an Brunners Haus vorbeikam, hörte er Kindergesang. Beim näheren Hinsehen stellte er erstaunt fest, dass Dani im Heuhaufen mit den Tierchen spielte, die er für ihn geschnitzt hatte.
0: So hat Annette sie ihm doch gegeben und er hat seine Freude daran. Was spielst du da, Dani?
3: Ich spiele mit meiner Arche Noah, aber Annette hat gesagt, ich darf nicht mit ihr sprechen.
0: Aber ich will dir doch nicht wehtun und es tut mir leid wegen deinem Bein. Darum habe ich auch diese Tierchen für dich gemacht.
3: Die hast du gar nicht gemacht. Die habe ich im Holzhaufen gefunden.

0: Prinzessin sein, dann lass Jesus in dein Herz hinein und fange an, Gott hoch zu preisen. Dann wirst du ein Kind Gottes heißen.
1: König, so wird unser Gott genannt. Und damit liegt es auf der Hand, dass all die Mädchen, die sein Kind, somit Prinzessinnen noch sind. Doch musst du dann auch danach streben, so wie eine Prinzessin ja zu leben, zumal den Sünden, Schmutz und solcherlei, denn dieses schickt sich nicht dabei.
2: Ja, unser Gott ist Herr der Herren, ihn soll die ganze Welt verehren. Er schenkt uns wunderbare Gaben und möchte uns als Kinder haben. Ist das nicht wunderbar und fein, ein richtiges Königskind zu sein? Drum danke Gott und freue dich,

0: Jesus in dein Herz hinein und fange an, Gott hoch zu preisen. Dann wirst du ein Kind Gottes heißen.
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1: Jesus lebt. Er hat alles unter Kontrolle. Jeden Tag, jede Stunde, jeden Monat, jede Woche, jedes Jahr. Preis dem Herrn. Er hat alles unter Kontrolle. Ich lade dich ganz herzlich ein zu diesem Thema heute. Aber ein sehr wichtiges Thema, ein sehr nützliches Thema. Ein Thema, das vielfach gar nicht gepredigt wird. Die meisten Leute genieren sich, die

Nein, wir wollen die Fülle haben, wir wollen das Leben haben, nein, und wir wollen gesegnet sein. Ich predige heute über Verzichten. Verzichten ist eine Gnade, wenn man das kann. Jesus sagt einmal, als welche Leute zu Jesus kommen und sich beschweren, warum konnten wir den Teufel nicht austreiben? Dann sagt Jesus, diese Art fährt nicht aus, als durch Beten und Fasten. Also Verzicht macht dich stark, das ist meine Botschaft heute. Ich lade dich ganz herzlich ein zu den nächsten Gottesdiensten hier im Haus. Der Monat August ist schon bald rum. Puh. Was wollen wir da? Wir haben dann am Freitag ein Thema, Jesus verbindet uns mit Gott. Er baut die Brücke zu uns. Er stellt die Beziehung zum Vater her, dass wir aber lieber Vater sagen können. Darüber werde ich am Freitag sprechen. Am Samstag werde ich sprechen über meinen Freund und Helfer, Jesus Christus. Nicht die Polizei. Jesus, mein Freund und mein Helfer in jeder Situation. Und für Sonntag früh habe ich auch ein sehr gutes Thema. Er wird dich in alle Wahrheit leiten. Weißt du, die meisten Leute sind gar nicht ehrlich. Die meisten Leute belügen sich selber. Die machen sich selber was vor. Weißt du, er, der Heilige Geist, wird uns in alle Wahrheit leiten. Das heißt, er wird alles Richtige uns sagen, alles Gute uns zeigen, wo und wie was wir machen können und so weiter. Ich lade dich ganz herzlich ein. Und nächsten Mittwoch werden wir darüber sprechen, warum wurden wir geschaffen? Warum bin ich da? Warum bist du da? Warum bist du geboren? Hättest auch ausbleiben können. Verstehst du? Und was weiß ich? Im Himmel ist genug Platz. Nein, aber der liebe Gott wollte uns hier auf dieser Erde haben mit einem ganz bestimmten Grund. Stell dir mal vor, dich gibt's nicht. Was für eine Lücke würde es hier in diesem Planeten Erde sein? Dich würde es nicht geben. Deine Enkelkinder würde es nicht geben. Deine Kinder würde es nicht geben. Ja, da würde so vieles nicht passieren. Wir haben einen Zweck. Gott hat was sich gedacht, dass er dich und mich in diese Welt geschickt hat. So, Verzicht macht dich stark, ist mein Thema. Was ich hier heute sagen werde, wird vielleicht manchen einen schockieren. Du wirst also nicht verstehen, es sei denn, du bezahlst selber Lehrgeld. Es durch Überforderung, weißt du, immer lieb Kind sein, gut Mensch sein, überall also nur immer den netten Menschen spielen. Du bezahlst dein Lehrgeld, wenn du immer nur Gefälligkeiten machst. Gefälligkeiten zahlen sich nicht aus. Wir müssen Abstriche manchmal in unserem Leben machen. Ein Sportler, der turnt, verstehst du, der irgendwas erreichen möchte, eine Medaille erreichen möchte, er verzichtet auf so vieles in seinem Leben. Er verzichtet auf Vergnügen, er konzentriert sich auf das Ziel. Verzicht macht dich stark. Nur nebenbei, ich will nur umreißen. Viele Menschen wollen nur geliebt werden, nur sollen nett und lieb sein, aber ist das der Wille Gottes? Ist das der Wille Gottes? Du kannst zu Bösewichte, zu Halunken, Gaunern, zu verdorbenen, schlechten Menschen, die keine Werte haben, keinen Anstand haben, keine Moral haben, da kannst du nicht zu denen anständig sein und nett zu ihnen sein. Weißt du, du musst sagen, bitte, danke, mit ihnen will ich nichts zu tun haben. Mit Verbrechern, mit Mördern, mit Dieben, mit Ehebrechern will ich nichts zu tun haben. Danke. Weißt du, wir haben zu Hause etwas gelernt. Wir mussten jedes Jahr wenigstens 2 bis 3 Mal Kartoffeln aussammeln. Verstehst du, die faulen Kartoffeln aus dem Korb raussammeln, aus dem Keller. Wir mussten sie immer wieder aussammeln, weil immer wieder einige Kartoffeln waren. Und das waren Kartoffeln, die mal verletzt worden sind. So, faule Kartoffeln. Und mein Vater hat immer gesagt, wenn eine Kartoffel faul, die wird den ganzen, ja, das ganzen Ferch oder den ganzen Kasten anstecken. Also, es ist wichtig zu wissen, dass die Faulen aussortiert werden müssen. Die Faulen. Die faulen Kartoffeln, die werden, du wirst den Laden nicht retten können, wenn du die nicht aussortierst. Ja, lass alles gewähren, lass alles geschehen. Nein, wir müssen konsequent sein. Das ist, will Gott. Das wird vielleicht eine harte Rede sein. Weißt du, das wird den faulen Kartoffeln nicht passen, dass man aussortiert, dass man rausschmeißt, dass man, was weiß ich, auf den Komposthaufen bringt. Das wird ihnen nicht passen. Aber du musst lernen, und ich muss lernen, jeder muss lernen, zu verzichten, abzusagen, einfach zu leben. Um glücklicher zu sein, um gesund zu sein. Weißt du, wenn du alles nur hineinfrisst und schluckst und so weiter, wie ein Staubsauger am Schluss, wunderst dich, ich bin krank. Wir müssen auch da sortieren, Feinschmecker sein. Weißt du, wir müssen sortieren, was ist wichtig, worauf kommt es an? Verzicht macht uns stark, ist meine Botschaft. Viele Menschen sind überfordert, überlastet, überbeansprucht. Weißt du, wir leben in einer so schnelllebigen Zeit, da kommst du gar nicht mit. So ist es. Und wir werden so mit Reizen überflutet, mit Musik, mit Lautstärke, mit Lärm, mit Krach. Und wir müssen einfach
sagen, du, ich verzichte auf das alles, auf Konzerte oder Rockmusik oder dies alles, auf Konzerte oder Rockmusik oder diese Ohrenboxen da, was, wo die Leute rumlaufen und so weiter. Diese Menschen werden

Hast du? Ich weiß nicht, ob du es gemerkt hast. Weißt du, da musst du mehr putzen, mehr abstauben, mehr wischen. Je mehr du hast, verzichten. Und weißt du, wir müssen lernen zu entsorgen und mal überdenken, ist das wichtig? Brauche ich das? Viele Menschen kommen auch mit den Finanzen nicht zurecht. Verstehst? Weil sie nicht gelernt haben zu verzichten. In der Bibel heißt es, niemand lebt davon, dass er viele Güter hat. Je mehr du hast, umso mehr musst du sorgen. Umso mehr musst du arbeiten. Und die Bibel sagt, zieht nicht am gleichen Joch mit den Ungläubigen. Auch da musst du sortieren. Also, dich nehme ich nicht mit. Mit dir mache ich nicht mit. Mit dir will ich nichts zu tun haben. Das ist konsequent, das ist hart für die Menschen. Aber wer nicht absagt, wer nicht sortiert, wer nicht wählt und wählerisch ist, der wird nichts erreichen. Ungläubige Menschen streben immer nur nach materiellen Dingen. Und du kannst nicht als Kind Gottes, du sagst, du, ich muss mir auch Zeit für die Bibel nehmen, für Gebet, für mich persönlich, für meine Seele, für meinen Geist, für meine Familie, für meine Kinder. Und nicht nur schaffe, schaffe, Häuser baue. Weißt du, wir besitzen immer mehr. Und der äußere Wohlstand nimmt immer ständiger zu. Und je mehr Wohlstand man hat, desto mehr will. Mein Vater hat so einen frommen Spruch gehabt, je mehr man hat, desto mehr will man und desto mehr will man erreichen und man ist nie zufrieden, noch mehr. In meinem Lesebuch, ich weiß nicht, von wem diese Geschichte ist, da geht ein Hund mit einem Knochen über eine Brücke, Wasserbrücke, und er guckt runter und er sieht im Wasser einen anderen Hund mit einem Knochen. Und er ist böse auf diesen Hund, lässt seinen Knochen fahren und springt und will den Knochen dem klauen. Und jetzt hat er nichts mehr. Und so ist diese Habgier. Wir sollen zufrieden sein mit dem, was wir haben. Verzichten. Da fragt man sich, weißt du, der ganze Konsum, was man heutzutage alles erlebt, ist das wirklich nötig? Macht das einen wirklich glücklich? Und viele Menschen übertönen nur die Leere ihres Herzens. Nur konsumieren, nur kaufen und so weiter und ständig Höchstleistung in allem. Kein Wunder, dass man Herzinfarkt am Schluss hat. Immer nur die Höchstleistung, immer spitze sein. Überforderung kommt, weil man zu viel hat, zu viel trägt, zu viel bearbeiten muss. Wir sollten wählen. Die Bibel sagt, wir sollen wählen. Was ist wichtig? Wie viele Spielsachen braucht ein Kind? Unsere Kinder haben viel zu viele Spielsachen. Und Wissenschaftler haben festgestellt, ein Kind braucht höchstens 5 Spielsachen. Und das genügt einem Kind. Aber die Eltern denken, ich mache denen Freude, noch ein Geschenk und noch ein Spielzeug. Nein, 5 Spielsachen. Kinder brauchen nicht viel. Die Bibel zeigt uns den Weg zu einem ausgewogenen, ausgeglichenen, ausbalancierten, genügsamen Leben. Das zeigt uns die Bibel. Verzichten. Aber das darf man ja heutzutage nicht mehr sagen. Nur konsumieren, nehmen, nehmen, nehmen. Nein, wir müssen auch mal loslassen, weggeben. Wer verzichten kann, der spart sich viel Stress. Du, ich kann nicht überall hin. Ich kann nicht auf jeder Konferenz. Ich kann nicht in jeder Versammlung. Weißt du, ich muss auch das verarbeiten, was ich gehört habe. Und ich kann nicht nur immer überall dabei sein. Weißt du, so viel Energie und so viel Kraft habe ich gar nicht. Ich meine jetzt, ich spreche pauschal. Ich habe schon Kraft. Ich kann schon vieles verkraften. Aber weißt du, viele Menschen werden so schnell schlapp, müde, träge. Wenn du deine Energie sinnvoll einsetzen möchtest, du musst dich konzentrieren auf das Wesentliche, auf das Wichtigste. Was ist für mich wichtig? Es gibt 3 Arten des Verzichts. Wenn ich so die Bibel studiere, zuerst mal auf das Materielle. Dann, weißt du, man muss verzichten zum Beispiel auf die Reichtümer. Ich muss nicht alles haben. Ich muss nicht überall gewesen sein. Ich muss nicht alles erlebt haben. Die Güter dieser Welt sind gering. Die befriedigen nicht die Seele des Herzens. Verstehst du? Man konsumiert nur und man hat was davon für kurze Zeit. Wie heißt es einmal in der Bibel, in Sprüche, der Weg über die Zunge, übers Essen, der Weg über die Zunge ist so kurz. So kurz, verstehst du? Dann, da kommt die Säure und da wird verarbeitet nachher, da kommt als Brei wieder raus. Verstehst du? Der Weg über die Zunge ist kurz. Aber was machen wir alles? Machen wir uns so viel Mühe. Die zweite Art des Verzichtes, dass der Gläubige das Materielle, das Irdische als Unrat betrachtet. Paulus sagt einmal, alles was ich gelernt habe,

0: Es kot für mich Dreck. Verstehst, bringt mir nichts. Was nehme ich mit ins Grab? Was bleibt mir unterm Strich übrig? Das alles nur Laster, Leiden, Mühe und Arbeit. Wenn es hochkommt, 70, 80 Jahre, das Leben war Mühe und Arbeit. Und die dritte Art des Verzichts ist, dass die Dinge im Vergleich zur Ewigkeit nichts wert sind. Was nimmst du in der Ewigkeit mit? Dein Titel, dein Geld, dein Sparbuch, dein Haus, das Vermögen. Nicht einmal deine Familie, deine Kinder. Du kannst gar nichts mitnehmen. Du bist nackt auf diese Erde gekommen und verlässt nackt diese Erde. Deshalb, wir sollten lernen zu verzichten. So wie in der Trübsal. Paulus sagt einmal über die Trübsal, die Leiden dieser Zeit sind nicht wert der Herrlichkeit. Frag dich, was ist wert der Herrlichkeit? Das, was du für dich gewonnen hast, was du an deinem Herzen erreicht hast, an deiner Seele erreicht hast. Ich werde in den nächsten Tagen darüber sprechen. Ich lade dich dabei herzlich ein. Das Zukünftige, nicht das Äußere, sondern das Innere ist das Wichtigste. Liebe, Friede, Freude. Und ich meine, Freude nicht nur, dass du lachst oder über, wenn Menschen Verluste machen. Nein, dass du dich freust. Oh, das ist, welch Glück ist, erlöst zu sein. Verstehst du? Oder ich freue mich über dich, dass es dich gibt, dass du vom Urlaub zurückgekommen bist. Die hätten dich auch in Italien und Spanien behalten können. Verstehst? Nein. Das ist noch schön. Weißt du, man freut sich über Kleinigkeiten. Man braucht nicht viel, um glücklich zu sein. Was braucht ein Mensch, um glücklich zu sein? Tolstoi erzählt eine Geschichte, wie viel Erde braucht der Mensch, verstehst du? Nur um seinen Sarg da in der Erde einzulassen. So, im Jenseits sind viele Äußerlichkeiten wirkungslos, vergänglich, verderblich, nichtig, null und nichtig. Wie hat Moses einmal, von ihm heißt es im Hebräer 11, Moses verließ durch den Glauben Ägyptenland und er achtete nicht die Schätze Ägyptens. Warum? Weil er was Besseres vor seinem Bewusstsein, vor seinem Herzen hatte. Und er verließ die Schätze Ägyptens. Muss vorstellen, dem Moses lag die ganze Welt zu Füßen. Eine Supermacht. Gold, Pyramiden. Der wär in eine Pyramide beerdigt worden. Aber er hat alles verlassen und ließ sich lieber von Gott beerdigen. Er verzichtete auf den ganzen Luxus. Oder ich lese von Abraham, 1. Mose 12, Vers 1. Und Gott sagte zu Abraham, verlasse dein Land. Und das ist Verzicht. Ich will auf ein paar Punkte hier drauf hinweisen. Verzicht, verlasse dein Land, verlasse deine Familie und verlasse das Haus deines Vaters. Verzicht. Zuerst hat Gott ihm gesagt, verlasse dein Land. Das heißt, die irdischen Reichtümer, dass du geerbt hast, dass du übernommen hast. Dann an zweiter Stelle, verlasse deine Familie. Das heißt, die bisherigen Angewohnheiten, die Laster. Und Jesus sagt einmal, wer nicht absagt allem, was er hat. Überleg einmal, da kann ich mein Jünger sein. Verzichten wird groß geschrieben in der Bibel. Und weißt du, seit seiner Geburt hat er, da sind so viele Dinge in sein Leben hineingekommen, die haben sich entwickelt. Da die lieben Verwandten, die lieben Freunde, weißt du, die lieben Bekannten, mit denen er so eng verbunden war. Verlass deine Familie und an dritter Stelle verlasse das Haus deines Vaters. Auch wieder Verzicht. Verlasse das Haus deines Vaters. Das heißt, jeder ist irgendwie verhaftet mit seiner Familie, sein Erbstück. So wie der Vater oder so wie die Mutter, verstehst du, sagen die Leute immer wieder, weißt du, wir übernehmen etwas, die Gewohnheiten, Eigenschaften, weißt du, den äußeren Schein, ein Mann weint nicht. Ja, diese gegenwärtige Welt, was sie uns so anbietet, so das Image, du musst was darstellen, du bist ja Manager oder Managerin, verstehst du, was Großes. Und so viele Leute bilden sich was ein, verlasse deines Vaters Haus, ja. Viele Eltern, vor allem Väter, sagen, ja, das, was ich nicht geschafft habe, das soll mein Sohn jetzt schaffen. Oder umgekehrt, die Mutter, meine Tochter soll es schaffen. Wir wünschen unseren Kindern das Allerbeste. Und das ist normal und das ist gut und das ist okay. Aber wir müssen selber herausfinden, was ist für uns das Beste, das Allerbeste. Und Paulus sagt in 2. Korinther Kapitel 4, Vers 18, hier ist ein Zeugnis von ihm, die wir nicht auf das Sichtbare starren, sondern auf das Unsichtbare ausblicken oder schauen. Denn das Sichtbare ist vergänglich, das Unsichtbare ist ewig. Verzichten auf das Sichtbare. So viele Menschen geben sich an. Stolz ist eine Sünde Satans. Stolz, geben sich was an. Guck mal, meine Familie, mein Haus, wo ich herkomme, ich bin ein Deutscher. Oder was weiß ich, ich bin Amerikaner. Oder ich bin das und das. Weißt du, da kann man sich viel angeben, wo man herkommt. Nicht aus der dritten Welt, nein. Aus der ersten Welt komme ich. Und da heißt es, glücklich, gesegnet ist der Mann, der nicht auf das Sichtbare schaut, auf das Vergängliche, sondern auf das Ewige, auf unsere Heimat im Himmel. Philipper Kapitel 3, Vers 20. In Philipper 3, Vers 8 heißt es, ja, ich erachte alles für Schaden gegenüber dieser überschwänglichen Erkenntnis Jesu Christi, meines Herrn. Alles für Schaden. Das ist Verzichten. Sich nicht einbilden. Ich bin Doktor. Ich könnte auch sagen, ich könnte von meinem Pastor Dr. Matutis hinschreiben. Könnte ich. Aber was bringt es mir? Verstehst du, Dr. Matutis? Ich könnte das wäre kein Problem für mich. Ich bin es. Aber ich kann mir dafür nichts kaufen. Oder beim Billy Graham auf seinem Sargstein, da ist so, weißt du, er war wirklich ein großer Evangelist, da steht es, ein Prediger des Evangeliums. Verstehst du? So einfach. Das war sein persönlicher Wunsch. Er wollte nicht Dr. Billy Graham oder was weiß ich. Doktor, der hat mehrere Doktor wahrscheinlich gehabt. Ein Prediger des Evangeliums. Ganz einfach. Und in der Ewigkeit braucht man diese ganzen Doktortitel, Professortitel, Pastortitel gar nicht. Ich erachte alles für Schaden. Das war nur Mühe, da hat man sich nur gequält dafür. Und man hat das alles. Als meine Tochter 18 geworden ist, da ist man zum ersten Mal mit 18 volljährig geworden, dann fängt sie an zu weinen. Sag ich, Lilian, warum weinst du? Dann sagte ich, habe mir das viel mehr vorgestellt, wenn man volljährig ist. Da gibt es eine große Veränderung. An ihrem 18. Geburtstag, verstehst du, da weint sie. Ist das wirklich alles? Man ist 18, man ist volljährig. Was kannst du dafür alles kaufen? Und dann sagt Paulus, um seinetwillen ist mir das alles Wurscht, Schaden geworden und ich erachte es für Dreck. Luther übersetzt es noch mit Kot. Auf Deutsch würde es Scheiße heißen. Ich erachte alles für Dreck, auf das ich Christus gewinne. Verzichten. Und die Frage ist, ich werde am Sonntag dieses Thema behandeln, er wird uns in alle Wahrheit leiten, was ist wirklich, wirklich? Was ist wirklich, wirklich? Was zählt unterm Strich nachher? So, Gott will, dass wir unsere ganze Aufmerksamkeit viel mehr auf die himmlischen Dinge richten. So viele Menschen sind so erdbehaftet. Sie sehen nur das Irdische. Mein Haus, meine Arbeit, meine Familie, meine Kinder, mein Mann, meine Frau, meine Gemeinde. Das ist alles vergänglich. Wir müssen lernen, vom Ziel her zu leben. Vom Ziel. In Philipper 3, dieses Thema arbeitet der Apostel Paulus für sich so auf. Philipper 3, Vers 13. Ich vergesse, was da hinten ist. Weißt du, das ist Verzichten. Ich vergesse, was da hinten ist. Weißt du, dass man sich angibt und dann sagt, und trotz, oh, ich komme aus einem sehr gebildeten Haus. Mein Vater war Professor. Meine Mutter war Musiklehrerin oder was weiß ich, was ich war. Weißt, was nützt es? Ich vergesse, was da hinten war. Und dann alles, was gestern war, ist alles nur Märchen. Es war einmal. Verstehst? Und dann machen die Leute, wenn sie Zeugnis geben, noch viel schöner, als es war. Ich muss vorstellen, wenn sie länger Zeugnis geben, jedes Mal ist etwas Besseres dazu gekommen. Weißt du, das war nur ein kleiner... Mit meinen Kindern habe ich das öfters erlebt. Weißt du, da vorne hier an der Brücke, da haben wir als Lügenbrücke genannt. Weißt du, und da habe ich eine Geschichte erzählt, da sagt einer dieser Leute, sagt, oh, das war ein großer Hund, war wie ein Pferd, der Hund war wie ein Pferd. Und dann sagt Cornelius, wir kommen an der Lügenbrücke. Die Brücke stürzt ein, wenn du nicht die Wahrheit sagst. Die Brücke verträgt keine Lügen. Und dann kommen wir immer näher, wie weit ist die Brücke? Dann sage ich, was, vorne um die Ecke ist die Brücke. Der Hund war nicht so groß, der war so groß wie eine Kuh. Und am Schluss sind wir so weit gekommen, als wir vor der Brücke waren, vor dieser Lügenbrücke, wir haben das Lügenbrücke genannt für uns immer, wenn wir vom Gottesdienst nach Hause fuhren, dann sagte Papa, aber der Hund war genauso wie alle anderen Hunde auch. Aber weißt du, zuerst mal ganz groß. Diese Übertreibung, der Geist der Übertreibung. Verzichten. Die kochen überall mit Wasser. Weißt du, wir denken manchmal, wo die anderen sind, da ist Paradies, da ist alles perfekt. Da ist Liebe, da ist Friede. Du, ich warne dich. Weißt du, ich weiß, ich habe jemanden in meiner Gemeinde gehabt, Nazareth Kirche, die kam dreimal zurück. Jedes Mal ist sie woanders hingegangen, in eine andere Gemeinde. Die haben mehr Liebe, die haben mehr Glauben, die haben mehr Power. Und dann kam sie das erste Mal zurück und sagt, Bruder Matthäus, das ist alles ganz normal wie bei dir auch. Die predigen aus der gleichen Bibel und die predigen nicht einmal so intensiv, wie du predigst. Okay, dann ist sie wieder mal weg, weil wieder was nicht gepasst hat, dieser Frau. Und dann kam sie wieder nach einer Weile zurück. Und dann hat sie erzählt, wie sie aufgenommen wurde. Sie wurde umarmt, sie wurde geküsst, sie wurde geliebt. So viel Liebe habe ich hier bei euch in der Gemeinde nicht erlebt. Da ist sie doch fortgegangen. Und dann kam sie zurück, fast heulend, dass die Leute reden über einen, die beleidigen einen, die kränken einen. Das hat sie nach einer Weile gemerkt. Verstehst du, das ist auch Distel und Dornen und Lieblosigkeit und Selbstgerechtigkeit und Scheinheiligkeit und Pharisäertum. Dann hat sie angefangen zu schimpfen. Und das dritte Mal ist sie wieder weggegangen aus irgendwelchen Gründen, weil sie irgendwo jemand gefunden hat, diese Leute sind perfekt, sie sind in Ordnung, sie lieben nur den Herrn Jesus und den Heiligen Geist. Und weißt du, was da passiert ist? Dann kamen sie wieder nach einer Weile zurück und die war neulich hier, auch bei uns in der Gemeinde hier. Weißt du, und dann erzählt sie, der Pastor ist zu der Esoterik abgewandert und so weiter und mit Scientologiekirche verquickt. Und was weiß ich, was sie mir alles erzählt hat, wo das alles passiert ist, verstehst du? Die denken immer, das ist perfekt. Nein, vergiss es. Gott hat dich da reingestellt und da bleib, weil das Gottes Wille ist. Verzichten. Verzichten auf Sensationen. Verzichten auf Stimmungsmache. Verzichten. Weißt du, du gibst Liebe weiter und du kriegst Liebe weiter. Du gibst Frieden weiter und du kriegst Frieden weiter. So ist es. Geben und nehmen. Paulus sagt, ich vergesse, was da hinten ist und strecke mich aus nach dem, was vorne ist. Und jage nach dem vorgestreckten Ziel, dem Siegespreis der himmlischen Berufung in Jesus Christus. 1. Korinther Kapitel 9. Und jetzt komme ich auf meinen Punkt mehr. Punkt Vers 24. Wisst ihr nicht, dass alle, die im Olympiastadion laufen, die laufen alle um einen Siegespreis? Lauft ihr so, ihr sollt auch so laufen, dass ihr das erlangt, die Siegeskrone, diese Ehrenmedaille. Und jeder aber, der kämpft, enthält sich aller Dinge. Jene nur, um einen vergänglichen Kranz zu empfangen, aber wir für einen unvergänglichen. Wer auch läuft, der verzichtet. Weißt du, die Juden durften nicht an der Olympiade teilnehmen. Weil in der Olympiade im Griechenland, Altgriechenland, da kämpfte man splitternackt. Verstehst du, damit kein Widerstand ist. Von Wind beim Rennen, Laufen, Speerwerfen und so weiter. Man kämpft nackt. Und die Juden waren ja beschnitten und die wollten da nicht auffallen. Negativ auffallen. Das war der Grund, warum die Juden nicht bei den Olympischen Spielen mitgekämpft haben damals. So, verzichten. Wer auch läuft im Stadion, wo auch immer ist, wer kämpft, der enthält sich allen möglichen Dingen, der übt und übt und übt, verzichtet auf Luxus, verzichtet auf fette Speisen und ungesunde Speisen, der will ganz gesund und stark sein. Er will die Goldmedaille, den Siegeskranz, verzichten. Ich will dir Mut machen und ich will einige Dinge aus der Seelsorge hier herausnehmen, was ich entdeckt habe, worauf die Leute verzichten sollten, worauf ich verzichte. Und ich stelle mich selber hier in den Mittelpunkt. Ich verzichte. Ich verzichte auf falsche Leute. Lose Leute haben wir in der Bibel diese Tage gehabt. Dieses Pöbelvolk, was mit Israel mitgezogen ist. Die haben in Israel nur Probleme gemacht. Lose Leute. Leute, die nur mitlaufen, die nur einfach dabei sein wollen, weil Gott dich segnet, die von dir die Kraft absaugen wollen. Was auch immer. Du musst dich von falschen Leuten trennen. Sitzt nicht da, wo die Spötter sitzen, heißt es Psalm 1. Du musst dich von Menschen trennen, die nicht verbindlich sind. Weißt du, die zu ihrem Ja nicht stehen, die jeden Tag ihre Meinung ändern. Mit solchen Leuten darfst du dich nicht einlassen. Die versprechen dir auch wahrscheinlich alles Mögliche und morgen halten sie dein Wort nicht. Oh, ihr Wort nicht. Ein Sportler läuft nicht im Sonntagsanzug um Zylinder und Fliege, was weiß ich. Der legt alles weg. Und wenn ich so diese Sportler angucke, sogar Kleider, die Wind abprallen. oder Wasser abstoßen. Paulus sagt, wer in der Arena läuft, der enthält sich, der verzichtet. Sonst bringt er keine Leistung. Und genauso, liebe Christen, auch bei uns, sonst bringen wir nicht die Frucht des Heiligen Geistes, wenn wir nicht lernen zu verzichten. Nur ein Starker kann verzichten. Der kann Selbstdisziplin üben. Und Paulus sagt, wir laufen in Schranken. Wer kämpft, der enthält sich. Wer wirklich Christ ist, der enthält sich. Und Enthaltsamkeit ist eine Tugend. Strenger Verzicht. Ich enthalte mich. Ich verzichte drauf. Aus Liebe zu Jesus. Ich verzichte auf das und jenes. Verzicht auf Sex. Du willst deine Produktivität steigern. Du willst deine Energie nicht verschleudern. Verzicht auf Sex. Wenn das heute jemand sagt, verstehst, dann bist du gleich prüde. Bist gar nicht mehr normal. Und viele zerstören mit Sex ihr Leben. Viele zerstören. Ein Sportler. Frag einen Sportler, die enthalten sich vom Sex. Auch beim Fußballspiel, die müssen ihre Frauen zu Hause lassen. Damit sie sich auf das Spiel konzentrieren. Damit sie den Kopf frei haben für die Medaille, für den Siegespreis. Und nicht nur Lust nachleben und nachlaufen. Und wer nur der Lust nachläuft, dem Sex nachläuft oder was es auch immer sein mag, der nicht verzichten kann, der wird das Ziel nicht erreichen. Du willst mal richtig etwas erreichen und was machen, da musst du verzichten lernen. Und das Reich Gottes an erster Stelle setzen, vor allem anderen. Ohne Ablenkung von außen. Weißt du, Sex lenkt von außen ab. Die Leute sind hier in unserer Gesellschaft im Westen so mit Sex berieselt, dass sie bald gar nicht mehr frei denken können. Schließlich kann Verzicht auf Sex meine Wahrnehmung verändern, meine Bedürfnisse, meine Wünsche, meine Gier. Und es erspart einem so viele Probleme. Jetzt haben in Amerika war diese ganze Bewegung, MeToo-Bewegung, verstehst du, wo Frauen sich beschwert haben, dass die Regisseure, Schausch und so weiter, die Männer, die Frauen belästigt haben, MeToo. Und die Frau, jetzt stell dir mal sowas vor, dieselbe Frau, die das inszeniert hat, MeToo-Bewegung ins Leben gerufen hat, die ist jetzt selber wieder angeklagt. Und jetzt nennen die Männer SheToo. Diese Frau hat einen 17-jährigen Jungen vergewaltigt. Verstehst du? Sex, und du siehst, was den Leuten in den Kopf fließt und fliegt. Wer auf Sex verzichtet, der genießt Sex erst richtig. Verstehst du? Der verzichten kann. Und so viele junge Leute, und das ist eine Tragödie, so viele Leute gehen in die Ehe ein und schon, die haben Sex wie manche Verheiratete. Verstehst? Und deshalb wundern sie sich, wenn die Ehe nicht funktioniert. Verstehst? Wenn du eine Blume öffnest, bevor die aufblüht, die wird nie mehr richtig aufblühen. Nur in aller Liebe. Durch den bewussten, zeitweisen Verzicht steigerst du die Vorfreude auf Sex. Ich war ein Jahr verlobt mit meiner Verlobte auf der Bibelschule. Du, das ist Hölle, verlobt sein und keinen Sex haben zu dürfen. Verstehst du? Und anständig leben zu müssen und sich zu enthalten, verstehst du? Ist nicht leicht. Aber man freut sich nachher. Man genießt das Leben ganz anders. So, die Vorfreude auf die spätere Freude und dann auf Sex auch und was auch alles ist, weißt, das kannst du ganz intensiv genießen. Wenn du nicht verzichtest, kannst du die ganze Geschichte, egal auch das Essen, nicht verzichten. Weißt, wer nicht gehungert hat, der weiß nicht, was Essen ist. Verzichten zuerst mal. Weißt, und jetzt, oh, ein Schnitzel. Ich habe schon 5 Jahre lang kein Schnitzel gegessen. Als Beispiel. Ich sage das ja nur. Oder was anderes. Dieses Hinauszögern eines verschobenen Genusses ist eine ganz bewusste Strategie. Ob jetzt Sex ist oder ein Genuss oder irgendwas anderes. Weißt du, du plötzlich merkst du, Enthaltsamkeit, Verzicht vergrößert die Freude am Leben. Auch im Geistlichen. Verzicht. Da merkst du, du, ich vermisse was, mir fehlt etwas. Diesen Effekt hast du erst, wenn du gelernt hast zu verzichten, Abstand zu nehmen und sagen, ich kontrolliere mich selbst. Und das ist die Voraussetzung nachher, was die Heilige Schrift uns lehrt, zur Selbstkontrolle. Wenn du verzichtest, dann willst du Kontrolle über dich selber haben, dass dir nicht der Gaul durchgeht, dein Sex durchgeht, deine Lust durchgeht, deine Launen durchgehen. Ich beherrsche mich. Verzichten. Ich muss nicht antworten. Ich muss nicht reagieren. Weißt du, ich kann stille sein. Verzichten. Mit dem Verzicht auf Sex beweist du, ich warte, bis es soweit ist. Und sogar auch im sexuellen Bereich. Die Versuchung, einem Orgasmus zu widerstehen, in aller Liebe. Weißt du, das bringt erst den Genuss, zu verzichten und dann geht der Gaul durch. In aller Liebe, ich will nur hier reinstellen, auch das gehört zum christlichen Leben und zur Verkündigung. Die meisten Christen glauben, der liebe Gott hat den Menschen bis zum Nabel geschaffen, so wie der Lessing einmal sagt. Bis zum Nabel. Und dann unter dem Nabel, was unter dem Nabel ist, ist vom Teufel. Nein, Gott hat den Menschen komplett geschaffen. Und es war sehr gut, was Gott gemacht hat. Das Wunder wird kommen, verstehst du, in deinem Leben durch Verzicht. Das Wunder, Selbstwertgefühl, ich kann mich beherrschen, ich kann mich kontrollieren. Die Menschen heutzutage können sich nicht beherrschen. Sie saufen und fressen und huren und was noch alles miteinander ist. Die können sich nicht mehr beherrschen. Deshalb sind sie auch krank. Die können sich nicht beherrschen. Beim Verzicht auf Sex handelt sich um eine ganz bewusste Enthaltsamkeit. Und in der Bibel sagt, man darf sich enthalten wegen Beten und Fasten. Auch das ist anständig, okay. Wegen Beten und Fasten. Warum? Weil du konzentrierst dich auf Gott und nicht mehr auf Mann oder Frau. Und nach der Phase des Verzichts, da schätzt du es ganz anders die Sache ein. Abstinent zu sein, ist ein Ausdruck der Freiheit. Ich kann's. Ich muss nicht haben. Aber ich kann verzichten und ich kann haben. Die Bibel sagt, einem, der glaubt, der dem Herrn Jesus vertraut, den Heiligen Geist hat, dem ist alles erlaubt. Aber der muss nicht alles. Der kann sagen, nein, ich verzichte heute. Ich verzichte. Und zum Beten gehört auch Fasten, Verzicht. Was auch immer ist. Jesus hungerte, als er in der Wüste war. Und Jesus wurde versucht und in die Wüste geführt nach der Taufe vom Heiligen Geist. Das Erste, was du nach deinem christlichen Erlebnis machst und was nach deiner Taufe, was nach deiner Bekehrung, nach deiner Wiedergeburt passiert ist, der Heilige Geist führt dich in die Wüste zum Fasten. Ich verzichte. Ich verzichte auf Saufen, verzichte auf Rauchen, verzichte auf Fressen, verzichte auf das und ich verzichte auf jedes. Verzichten. Aber das darfst du heute nicht predigen, Bruder Matutis. Komm, hör doch auf. Weißt du, Jesus sagt, diese Art fährt nicht anders als durch Fasten und Beten. Viele Christen beten, oh Gott, nimm das Problem, diese Sucht, diese Leidenschaft von mir ab. Funktioniert nicht. Ich werde nicht vergessen, als ich hier nach Berlin kam, mache ich den Altar, ersten Gottesdienst in der Hochschule der Künste. Und den ersten Gottesdienst steht eine ganze Reihe voll mit Leuten, die zum Altar nach vorne kommen und Gott erleben möchten. Und ich frage den Ersten, was ist dein Problem? Ich habe 7 Dämonen. Und der andere hat gleich 12 gehabt. Und das hat mich so zu schaffen gemacht. Ich habe gesagt, guck mal, die Leute hier in Berlin sind alle besessen. Und die sind besessen nur durch falsche Lehren. Und dann frage ich, also ich habe gesagt, jetzt bleibt vorne, ich bete mal die ganze Reihe mal durch und guck, was da los ist. Und dann sage ich, wie heißen deine Dämonen? In der Bibel wurden die Dämonen immer gefragt. Ja, Naschen, Rauchen, Alkohol, Drogen. Verstehst du? Ich sage, du, das sind keine Dämonen, das sind Süchte. Das sind Untugenden. Und meine Bibel sagt, und so leget ab die Untugend. Das muss ich ablegen. Strich, will nicht mehr, mach nicht mehr. Ich nehme keine Zigaretten, ich nehme keine Flasche und ich nehme keine Seelentröste oder was sonst auch immer ist. Ich vertraue Gott. Ich vertraue Gott. Und du wirst es nicht von heute auf morgen schaffen. Du wirst vielleicht 5-mal und 10-mal oder 20-mal fallen, Fehler machen. Aber ich verzichte immer wieder. Ich raff mich neu auf und ich verzichte. Diese Art fährt nicht aus als durch Beten und Fasten. Das ist so, manche Dinge sitzen ganz tief drin. Legt ab. In der Bibel heißt es immer wieder, ich muss die Tugend ableben. Der Herr nimmt sie mir nicht weg. Es ist in meinem Kopf, in meinem Geist, in meiner Seele, in meinem Fleisch, in meine Genen. Das ist außer Fasten und Beten. Der Teufel muss aushungern und verhungern. Und ich füttere den nicht mehr. Der kriegt nichts mehr zu fressen, verstehst du? Und dann muss er kapitulieren. Und dann muss er sich zurückziehen und sich verkapseln. Fasten verstärkt unser Gebet. Verzicht ist bewusstes und gottgewolltes Loslassen. Das ist Verzicht, bewusst. Keiner nimmt es mir weg. Und keiner darf es mir wegnehmen. Und keiner kann es mir wegnehmen. Loslassen. Weißt du, du musst nur die Hände aufmachen und loslassen. Und es geht von selber weg. Loslassen. Ich will. Und ich habe eines festgestellt. Alle Befreiung, jede Art von Befreiung fängt hier im Kopf an. Fängt hier im Kopf an. Loslassen. Und für die meisten ist es so schwer, das Loslassen. Ja, was mache ich da? Und dann nehmen sie Bonbons oder lutschen dann was irgendwas. Loslassen ist eine Geistesarbeit. Und dazu braucht man den Heiligen Geist. Da ist, wo Gott einem hilft, diese Untugend fertig zu werden. Oh, Heiliger Geist, hilf mir, ich kann nicht. Ich will, Gott, steh mir bei. Verstehst du? Das ist nämlich, wo der Heilige Geist hilft. Aber ich muss zuerst mal wollen. Der Heilige Geist muss meinen Willen stärken. Unsere wahren Kräfte kommen von innen. Und unsere wahren Feinde sitzen innen drin. Und deshalb, ich mache nicht alles, was mein Bauch will. Und was mein Sex will. Und was meine Gefühle wollen. Und was meine Gedanken wollen. Ich mache da nicht alles. Nein, das sind meine Widersacher. Und ich schaue jetzt auf den Herrn. Oh Herr Jesus, hilf mir bitte. Bitte, bitte, bitte. Gott segnet immer ein bewusstes Handeln. Wenn wir bewusst handeln, entschieden handeln und gewollt handeln. Ich will. Nein, um Jesu Willen verzichte ich. Fasten, Verzicht, Enthaltsamkeit ist eine Kriegserklärung an unser Fleisch. Weißt du, diese zwei Mächte kämpfen in uns. Geist und Fleisch, Geist und Fleisch. Gott und der Teufel. Meine Begehrlichkeiten, der alte Mensch und der neue Mensch aus Gott gefahren. Das sind diese zwei Seelen, die ich in meiner Brust habe. Aber durch Fasten und Verzicht nütze ich die Zeit, damit ich Zeit für Gott habe, fürs Geistliche, für Gedanken, andere Gedanken, dass ich diese Gedanken gar nicht denken muss. Ich muss von diesen Gedanken wegkommen, denn Gedanken sind Mächte. Der Heilige Geist führte Jesus in das Fasten, dass er Gott suchte, mit Gott reden wollte, 40 Tage, schon eine lange Zeit. Und ich sage dir eines, der Teufel hat nicht mehr Kraft als nur für 21 Tage. Er verstellt sich als Engel des Lichts. Er ist gefallener Engel. Und er hat keine Kraft von Gott. Seine Kraft ist so schnell verbraucht. 21 Tage. Und 40 Tage, das ist schon das Doppelte. Der Teufel ist besiegt. Verstehst du? Jesus wurde in die Wüste geführt, in die Leere. Da ist nichts da. Kein Fernseher. Mal Fernsehfasten. Smartphone-Fasten. Computer-Fasten. Verstehst du? Dass du nicht da berauscht wirst und dass du da hineingezogen wirst. Jesus wollte auf seinen Dienst sich vorzubereiten. Da ist nichts da. Die Leere, gar nichts, Wüste. Und da lernte Vater, und da siehst du, was in Jesu Kopf kommt. Diese Versuchung war nicht irgendwie, dass der Teufel stand mit Hörner und Schwanz und Pferdefuß. Nein, das waren seine Gedanken. Lass die Steine zu Brot werden. Ich habe eigentlich die Macht. Ich könnte sagen, Steine werden zu Brot. Oder ich habe die Macht, runterzuspringen ich kenne die Bibel und der Herr wird seine Engel senden und sie werden ihn mit Händen runtertragen. Weißt, aber das sind diese Mächte, diese Gedanken, die Gedankenspiele. Er konzentriert sich auf das Ziel, auf das Wesentliche und er denkt, was würde Gott tun? Was würde mein Vater tun? Verzicht hat einen geistlichen Nutzen. Dein Kopf ist frei. Du bist in der Wüste, da ist nichts da. Weißt du, wenn der Kühlschrank voll ist, kannst du gar nicht richtig fasten. Wenn die Mutter gut kocht, kannst du nicht fasten. Das riecht immer. Und wenn es noch anbrennt, verstehst du, dann riecht es noch doppelt so stark. Verzicht für die Aufgaben, die auf mich zukommen oder auf Jesus damals zugekommen sind. Verzicht, um die Dinge besser zu sehen. Um klarer durchzuschauen und durchzublicken. Wir schleppen viel zu viel mit uns mit, Leute. Viel zu viel. So viel Sorgen, so viel Kummer, so viel Verletzungen, so viel Gedanken, so viel, weißt du, diese, nicht nur materiell, geistig. Und ich möchte auf die geistlichen Probleme zu sprechen kommen. Wir tragen so viel an unserer inneren Verletzung. Der hat mich verletzt und der hat mich verletzt. Verzichte. Verzichte auf Rache. Dass du Gott sagst, räche dich an meine Augen, räche dich an meinen Finger oder Arme oder verstehst du, was die mir zugefügt haben. Löse dich von den negativen Dingen und streiche die negativen Menschen aus deiner Erinnerung. Und aber da, nein, da guckst du deinen Arm, ach, da ist schon wieder der Kerl. Oder das Weib. Verstehst? Streich die negativen Dinge, die negativen Menschen, die dir zu schaffen gemacht haben. Bring die alle in den Keller runter. Dass der nicht mehr dir vor die Finger kommt. Und dass deine Kinder nicht das auch in die Hände kriegen. Der Heilige Geist zeigt uns, wo unsere Problemzonen sind. Aber wir sollten darauf reagieren und sagen, nee, ich will mit diesen Sachen nichts mehr zu tun haben. Gott zeigt uns. Und der Teufel lockt und verführt einen und bedrängt noch einen. Ach, denen soll ich heute noch einen Brief schreiben. Die soll ich noch anrufen. Denen soll ich noch meine Meinung sagen. Ich denke, ich muss den anderen meine Meinung sagen. Ich verzichte auf die Meinung. Versteht? Und dann hast du mehr davon, wenn du nicht deine Meinung sagst. Du hast keinen Streit, keinen Knatsch. Kommst mit niemandem in die Wolle. Einfach, ich verzichte. Ich verzichte, dass ich dem oder der meine Meinung sage. Gott muss uns, weißt du, wir beten dem Vater unser ein falsches Gebet. Und führe uns nicht in Versuchung. So steht es nicht in der Bibel. In der Bibel richtig heißt es, und führe uns durch die Versuchung. Gott führt niemanden in der Versuchung. Der Teufel führt uns in der Versuchung. Also, ständig kämpfe ich dran beim Vater Unser. Manchmal denke ich, ich bete nicht mehr Vater Unser, weil das nicht mehr richtig ist. Verstehst du? Und führe uns nicht in Versuchung, sondern wenn ich schon Versuchung bin, dann bring mich gut durch, Herr Jesus. Steh mir bei und hilf mir, dass ich diese Versuchung überwinde. Gott versucht niemand. Verstehst du? Und er führt schon dich schon gar nicht in die Versuchung. Ich weiß gar nicht, wo die Leute diesen Gedanken aufgegriffen haben. Wir müssen hart sein und hart bleiben. Das ist Verzicht. Und müssen sagen, nein, nein, nein, nein, nein, nein. Ich gebe nicht nach. Ich gebe keine Gelegenheit. Weißt du, das ist Verzicht. Ich gebe dem Teufel keine Gelegenheit. Gebe dem Argen keinen Raum. Meide das Negative. Das ist, was die Bibel uns lehrt. Und der Teufel verstellt sich als Frommer. Und ich sagte jetzt, pass auf. Und ich habe die letzte Zeit auch gepredigt. Manche sind da entsetzt. Und manche sagen, das ist unmöglich. Wer kann da noch selig werden? Beim Heilen war es auch so. Aber der Teufel verstellt sich, spielt also frommes Theater. Er sucht Mitleid und Hilfe. Verstehst du, der Teufel sucht Mitleid und Hilfe? Ach, die arme Schwester, der arme Bruder. Der braucht ein Stückchen Brot, ein Glas Wasser, einen Lumpen zum Anziehen, ein paar Schuhe. Verstehst du, Mitleid. Und viele Leute jammern. Und der Teufel schickt Leute zu uns in der Gegend, in deine Umgebung, die dir was vorjammern. Ich kann nicht, ich schaff's nicht, ich bin zu schwach. Und du glaubst ja, ich bin ein Helfer. Und du denkst, ich muss ihnen helfen. Du glaubst es noch, dem Teufel, dieses sein Theater. Meine Bibel sagt, ich könnte den Armen helfen, ich könnte den Schwachen helfen, ich könnte den Kranken helfen, wenn ihr es wollt. Aber der Teufel setzt uns eine Laus ins Fell. Weißt du, der arme Bruder. Leute, die jammern, sind gefährlich. Pass doch auf diese Jammerlappen. Auf solche Leute solltest du verzichten, die dir immer ständig die Ohren voll jammern. Ich habe nichts zu essen. Ich habe nichts anzuziehen. Ich habe das nicht und das nicht und das nicht. Weißt du, wir haben Arme. Aber mit denen kommst du nicht weit. Ich will dir ein paar Wahrheiten sagen, was ich gelernt habe. Ich will das weitergeben. Wir müssen lernen zu verzichten. Weißt du, der Teufel dreht uns einen Fallstrick, stellt uns eine Falle. Leute, die dich loben, ist genauso schlimm. Verstehst du? Die dich loben und sagen, ach, Pastor Matthäus, wie du predigst. Ach, Pastor Matthäus, in deine Versammlung werde ich gesegnet. Vergiss es, ich brauche kein Lob und ich brauche auch kein Tadel. Ich weiß, was ich bin und was ich nicht bin. Du musst aufpassen auf Leute, die schleimen und Rad fahren. Weißt du, was das ist? Denk drüber nach. Du musst aufpassen. Beide Art von Leute, die jammern und die schleimen, beide sind vom Teufel. In aller Liebe. Du musst lernen, auf bestimmte Leute zu verzichten. Ach, du Süße. Verstehst du? Oder du Süßer. Viele Christen sind viel zu gut. Zu gutmütig. Diese Gutmenschen sind zu gutmütig. Sie kümmern sich viel zu viel um andere Leute. Und der Teufel versucht dich so einzuspannen, dass du für die ganze Welt Mutter Teresa bist und Mutter Maria. Helfen, helfen, helfen. Und sie nehmen und sie rauben dir deine Zeit. Sie rauben dein Geld. Sie rauben deine Kraft. Sie rauben deine Freizeit. Sie nehmen, die, was sie nur können, verstehst du? Geben tun sie dir gar nichts. Und wenn du nachher deine Pflicht getan hast, dann goodbye. Ich könnte Lieder vorsingen aus den letzten 50 Jahren. Mit 50 Strophen. Verstehst du? Leute werden gesegnet und ich habe Leuten geholfen, verstehst du, aus dem ganzen Dreck rauszukommen. Da zeigen sie mich an, weil ich sie bedränge. Weil ich weiterhelfen wollte. Verstehst du? Und sagen, das ist nicht alles. Viele Christen, sie rennen den Leuten viel zu viel nach. Sie würden sogar in den Hintern reinkriechen, wenn es ginge. In aller Liebe. Jesus sagt, lass die Toten ihre Toten begraben, du aber komm und folge mir nach. Du musst nicht auf jeder Hochzeit und auf jeder Beerdigung laufen. Lass die Toten ihre Toten begraben. Weißt du, was das heißt? Verzichte. Und diese Menschen werden dir eines Tages zum Verhängnis werden, wenn du nicht verzichtest. Gott lehrt dich. Und du zahlst Lehrgeld. Ich habe gesagt, deshalb, wenn wir nicht verzichten, wir werden unser Lehrgeld selber zahlen. Du musst mir nicht glauben. Ich habe nichts davon. Weißt du, das Böse, das Übel. Das ist, weißt du, Gott will uns erlösen vom Übel. Da stimmt das Gebet wieder im Vater unser. Und er erlöse uns von dem Übel. Und dem Bösen. Verstehst du, dem Teufel. Erlöse uns. Verzicht ist nicht mehr modern heutzutage. Wer was erreichen will, im Beruf, im Leben, der muss verzichten. Der muss üben, üben, üben, üben, üben, üben, üben. Verstehst du? Lernen, studieren. Der muss auf vieles verzichten. Kann nicht überall mitmachen. Der muss verzichten, ob Sportler, Künstler.
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0: 12. Da sprach Samuel zu ganz Israel: Siehe, ich habe eurer Stimme gehorcht in allem, was ihr mir gesagt habt, und habe einen König über euch gesetzt. Siehe, nun wird euer König vor euch herziehen. Ich aber bin alt und grau geworden, und meine Söhne sind bei euch. Ich bin vor euch hergegangen von meiner Jugend an bis auf diesen Tag. Hier stehe ich. Nun tretet gegen mich auf vor dem Herrn und seinem Gesalbten. Wessen Rind oder Esel habe ich genommen? Wem habe ich Gewalt oder Unrecht getan? Aus wessen Hand habe ich ein Geschenk angenommen, um mir damit die Augen blenden zu lassen? Ich will's euch zurückgeben. Sie sprachen: Du hast uns weder Gewalt noch Unrecht getan und von niemand etwas genommen. Er sprach zu ihnen: Der Herr ist euch gegenüber Zeuge und heute auch sein Gesalbter, dass ihr nichts in meiner Hand gefunden habt. Sie sprachen: Ja, Zeuge sollen sie sein. Und Samuel sprach zum Volk: Der Herr ist's, der Mose und Aaron eingesetzt und eure Väter aus Ägyptenland geführt hat. So tretet nun her, dass ich mit euch rechte vor dem Herrn wegen aller Wohltaten des Herrn, die er an euch und euren Vätern getan hat. Als Jakob nach Ägypten gekommen war, schrien eure Väter zu dem Herrn, und der Herr sandte Mose und Aaron, um eure Väter aus Ägypten zu führen und sie in diesem Land wohnen zu lassen. Aber als sie den Herrn, ihren Gott, vergaßen, verkaufte er sie in die Hand Siseras, des Feldhauptmanns von Hazor, und in die Hand der Philister und in die Hand des Königs von Moab. Die kämpften gegen sie. Und sie schrien zum Herrn und sprachen: Wir haben gesündigt, dass wir den Herrn verlassen und den Baalen und den Astarten gedient haben. Nun aber errette uns aus der Hand unserer Feinde, so wollen wir dir dienen. Da sandte der Herr Jerubbaal, Barak, Jephthat und Samuel und errettete euch aus der Hand eurer Feinde ringsum und ließ euch sicher wohnen. Als ihr aber saht, dass Nahasch, der König der Ammoniter, gegen euch zog, spracht ihr zu mir: Nein, sondern ein König soll über uns herrschen, obwohl doch der Herr, euer Gott, euer König ist. Nun, da ist euer König, den ihr erwählt und erbeten habt. Denn siehe, der Herr hat einen König über euch gesetzt. Möchtet ihr doch den Herrn fürchten und ihm dienen und seiner Stimme gehorchen und dem Munde des Herrn nicht ungehorsam sein? Und möchtet ihr und euer König, der über euch herrscht, dem Herrn, eurem Gott, folgen? Werdet ihr aber der Stimme des Herrn nicht gehorchen, sondern seinem Munde ungehorsam sein, so wird die Hand des Herrn gegen euch sein wie gegen eure Väter. So tretet nun herzu und seht, was der Herr Großes vor euren Augen tun wird. Ist nicht jetzt die Weizenernte? Ich will aber den Herrn anrufen, dass er soll donnern und regnen lassen, damit ihr inne werdet und seht, dass ihr getan habt, was dem Herrn missfiel, als ihr euch einen König erbeten habt. Und als Samuel den Herrn anrief, ließ der Herr donnern und regnen an demselben Tage. Da fürchtete das ganze Volk den Herrn und Samuel gar sehr und sprach zu Samuel: Bitte für deine Knechte den Herrn, deinen Gott, dass wir nicht sterben. Denn zu allen unseren Sünden haben wir noch das Unrecht getan, dass wir uns einen König erbeten haben. Samuel aber sprach zum Volk: Fürchtet euch nicht. Ihr habt zwar all das Unrecht getan, doch weicht nicht vom Herrn ab, sondern dienet dem Herrn von ganzem Herzen und folgt nicht den nichtigen Götzen nach, denn sie nützen nicht und können nicht erretten, weil sie nichtig sind. Der Herr verstößt sein Volk nicht um seines großen Namens willen, denn es hat dem Herrn gefallen, euch zu seinem Volk zu machen. Es sei aber auch ferne von mir, mich an dem Herrn dadurch zu versündigen, dass ich davon abließe, für euch zu beten und euch zu lehren den guten und richtigen Weg. Nur fürchtet den Herrn und dienet ihm treu von ganzem Herzen. Denn seht doch, wie große Dinge er an euch getan hat. Werdet ihr aber Unrecht tun, so werdet ihr und euer König verloren sein. Saul war Jahre alt, als er König wurde, und 2 Jahre regierte er über Israel. Er erwählte sich 3000 Mann aus Israel, 2000 waren mit Saul in Michmas und auf dem Gebirge von Bethel und 1000 mit Jonathan zu Gibeah in Benjamin. Das übrige Volk aber entließ er, einen jeden in sein Zelt. Da erschlug Jonathan die Wache der Philister, die in Gibeah war. Und die Philister hörten, dass die Hebräer abgefallen waren. Saul aber hatte die Posaune blasen lassen im ganzen Land. Und ganz Israel hörte: Saul hat die Wache der Philister erschlagen, und Israel hat sich in Verruf gebracht bei den Philistern. Und alles Volk wurde zusammengerufen, um Saul nach Gilgal zu folgen. Da sammelten sich die Philister zum Kampf mit Israel, 3000 Wagen, 6000 Gespanne und Fußvolk so viel wie Sand am Ufer des Meeres, und zogen herauf und lagerten sich bei Michmas, östlich von Beth-Aven. Als aber die Männer Israels sahen, dass das Volk in Gefahr und Bedrängnis war, verkrochen sie sich in die Höhlen und Klüfte und Felsen und Gewölbe und Gruben. Es gingen aber auch Hebräer durch die Furten des Jordan ins Land Gad und Gilead. Saul aber war noch in Gilgal, und alles Volk, das ihm folgte, war voll Angst. Da wartete er 7 Tage bis zu der Zeit, die von Samuel bestimmt war. Und als Samuel nicht nach Gilgal kam, begann das Volk von Saul wegzulaufen. Da sprach er: Bringt mir her das Brandopfer und die Dankopfer. Und er brachte das Brandopfer dar. Als er aber das Brandopfer vollendet hatte, siehe, da kam Samuel. Da ging Saul ihm entgegen, um ihm den Segensgruß zu entbieten. Samuel aber sprach: Was hast du getan? Saul antwortete: Ich sah, dass das Volk von mir wegzulaufen begann, und du kamst nicht zur bestimmten Zeit, während doch die Philister sich schon in Michmas versammelt hatten. Da dachte ich: Nun werden die Philister zu mir herabkommen nach Gilgal, und ich habe die Gnade des Herrn noch nicht gesucht. Da wagte ich's und opferte Brandopfer. Samuel aber sprach zu Saul: Du hast töricht gehandelt und nicht gehalten das Gebot des Herrn deines Gottes, das er dir geboten hat. Er hätte dein Königtum bestätigt über Israel für und für. Aber nun wird dein Königtum nicht bestehen. Der Herr hat sich einen Mann gesucht nach seinem Herzen, und der Herr hat ihn bestellt zum Fürsten über sein Volk. Denn du hast das Gebot des Herrn nicht gehalten. Und Samuel machte sich auf und ging von Gilgal hinauf und zog seines Weges. Die übrigen vom Volk aber zogen hinter Saul her dem Kriegsvolk entgegen von Gilgal hinauf nach Gibeah in Benjamin. Und Saul musterte das Volk, das bei ihm war, etwa 600 Mann. Und Saul und sein Sohn Jonathan und das Volk, das bei ihnen war, blieben in Gibeah in Benjamin. Die Philister aber hatten sich gelagert bei Michmas. Da zogen aus dem Lager der Philister 3 Heerhaufen, das Land zu verheeren. Einer wandte sich in Richtung auf Ophra ins Gebiet von Schual. Der andere wandte sich in Richtung auf Bethhoron. Der dritte wandte sich in Richtung auf das Gebiet, das nach dem Tal Zebuim der Wüste zugelegen ist. Es war aber kein Schmied im ganzen Lande Israel zu finden, denn die Philister dachten, die Hebräer könnten sich Schwert und Spieß machen. Und ganz Israel musste hinabziehen zu den Philistern, wenn jemand eine Pflugschar, Hacke, Beil oder Sense zu schärfen hatte. Das Schärfen aber geschah für 1/2 Lot Silber bei Pflugscharen, Hacken, Gabeln, Beilen und um die Stacheln gerade zu machen. Als nun der Tag des Kampfes kam, wurde kein Schwert noch Spieß gefunden in der Hand des ganzen Volks, das mit Saul und Jonathan war. Nur Saul und sein Sohn hatten Waffen. Aber eine Wache der Philister zog heran gegen den engen Weg von Michmas. Es begab sich eines Tages, dass Jonathan, der Sohn Sauls, zu seinem Waffenträger sprach: Komm, lass uns hinübergehen zu der Wache der Philister, die da drüben ist. Aber seinem Vater sagte er nichts. Saul aber saß am Rande des Gebietes von Gibea unter dem Granatapfelbaum, der in Migron steht. Und die Leute bei ihm waren etwa 600 Mann. Und Ahia, der Sohn Ahitubs, des Bruders Ikabots, des Sohnes des Pinhas, des Sohnes Elis, des Priesters des Herrn zu Silo, trug den Priesterschurz. Das Volk wusste aber nicht, dass Jonathan weggegangen war. Es waren aber an dem engen Wege, wo Jonathan hinüberzugehen suchte zu der Wache der Philister, zwei Felsklippen, die eine diesseits, die andere jenseits. Die eine hieß Bozetz, die andere Senne. Die eine Felsklippe stand im Norden gegenüber Michmas und die andere im Süden gegenüber Geba. Und Jonathan sprach zu seinem Waffenträger: Komm, lass uns hinübergehen zu der Wache dieser Unbeschnittenen. Vielleicht wird der Herr etwas für uns tun, denn es ist dem Herrn nicht schwer, durch viel oder wenig zu helfen. Da antwortete ihm sein Waffenträger: Tu alles, was in deinem Herzen ist, geh nur hin. Siehe, ich bin mit dir, wie dein Herz will. Jonathan sprach: Wohlan, wir gehen zu den Männern hinüber und zeigen uns ihnen. Werden sie dann zu uns sagen: Steht still, bis wir zu euch herankommen, so wollen wir an unserem Ort stehen bleiben und nicht zu ihnen hinaufgehen. Werden sie aber sagen: Komm zu uns herauf, so wollen wir zu ihnen hinaufsteigen. Dann hat sie der Herr in unsere Hände gegeben. Das soll uns zum Zeichen sein. Als sie sich nun beide der Wache der Philister zeigten, sprachen die Philister: Siehe, die Hebräer sind aus den Löchern hervorgekommen, in die sie sich verkrochen hatten. Und die Männer der Wache riefen Jonathan und seinem Waffenträger zu und sprachen: Kommt herauf zu uns, so wollen wir es euch schon lehren. Da sprach Jonathan zu seinem Waffenträger: Steig mir nach, der Herr hat sie in die Hände Israels gegeben. Und Jonathan kletterte mit Händen und Füßen hinauf und sein Waffenträger ihm nach. Da fielen sie zu Boden vor Jonathan und sein Waffenträger hinter ihm tötete sie. So traf der erste Schlag, den Jonathan und sein Waffenträger taten, ungefähr 20 Mann, etwa auf einer halben Hufe Acker, die ein Joch Rinder pflügt. Und es entstand ein Schrecken im Lager und auf dem freien Felde. Und das ganze Kriegsvolk, die Wache und die streifenden Rotten erschraken, und die Erde erbebte. Und so geschah ein Gottesschrecken. Und die Wächter Sauls zu Gibea in Benjamin sahen, wie das Getümmel der Philister hin und her wogte. Da sprach Saul zu dem Volk, das bei ihm war: Zählt und seht, wer von uns weggegangen ist. Und als sie zählten, siehe, da waren Jonathan und sein Waffenträger nicht da. Da sprach Saul zu Ahia: Bringe den Ephod herbei, denn er trug den Ephod zu jener Zeit vor Israel. Und als Saul noch mit dem Priester redete, wurde das Getümmel im Lager der Philister immer größer. Und Saul sprach zum Priester: Lass es sein. Und Saul und das ganze Volk, das bei ihm war, sammelten sich und kamen zum Kampfplatz. Und siehe, da ging eines jeden Schwert gegen den andern, und es war ein sehr großes Getümmel. Auch die Hebräer, die vorher bei den Philistern gewesen und mit ihnen ins Feld gezogen waren, gingen über zu denen von Israel, die mit Saul und Jonathan waren. Und als alle Männer von Israel, die sich auf dem Gebirge Ephraim verkrochen hatten, hörten, dass die Philister flohen, jagten sie hinter ihnen her im Kampf. So half der Herr Israel an diesem Tage. Und der Kampf breitete sich aus bis Bet Aven. Und als die Männer Israels in Bedrängnis kamen an jenem Tage, belegte Saul das Volk mit seinem Fluch und schwor: Verflucht sei jeder Mann, der etwas isst bis zum Abend, bis ich mich an meinen Feinden räche. Da aß das ganze Volk nichts. Es waren aber Honigwaben auf dem Felde, und als das Volk hinkam zu den Waben, siehe, da floss der Honig. Aber niemand nahm davon etwas mit der Hand in seinen Mund, denn das Volk fürchtete den Schwur. Jonathan aber hatte nicht gehört, dass sein Vater das Volk mit einem Schwur belegt hatte, und er streckte seinen Stab aus, den er in seiner Hand hatte, und tauchte die Spitze in den Honigseim und führte seine Hand zum Munde. Da strahlten seine Augen. Da hob einer aus dem Volk an und sprach: Dein Vater hat das Volk mit einem Fluch belegt und geschworen, verflucht sei jeder Mann, der heute etwas isst. So ist das Volk nun matt geworden. Da sprach Jonathan: Mein Vater bringt das Land ins Unglück. Seht, wie strahlend sind meine Augen geworden, weil ich ein wenig von diesem Honig gekostet habe. Fürwahr, hätte doch das Volk heute gegessen von der Beute seiner Feinde, die es gemacht hat. Wäre dann die Niederlage der Philister nicht noch größer geworden? Sie schlugen aber die Philister an jenem Tage von Michmas bis nach Ajalon, und das Volk wurde sehr matt. Und das Volk fiel über die Beute her, und sie nahmen Schafe und Rinder und Kälber und schlachteten sie, dass das Blut auf die Erde floss, und aßen das Fleisch über dem Blut. Da sagte man Saul: Siehe, das Volk versündigt sich am Herrn, denn es ist das Fleisch über dem Blut. Er sprach: Ihr habt gefrevelt, wälzt her zu mir einen großen Stein. Und Saul sprach weiter: Zerstreut euch unter das Volk und sagt ihnen, dass ein jeder seinen Stier und sein Schaf zu mir bringen soll, und schlachtet's hier und esset, damit ihr euch nicht an dem Herrn versündigt mit dem Essen über dem Blut. Da brachte alles Volk, ein jeder, was er hatte, noch in der Nacht herzu, und sie schlachteten es dort. Und Saul baute dem Herrn einen Altar. Das war der erste Altar, den er dem Herrn baute. Und Saul sprach: Lasst uns noch in der Nacht hinabziehen den Philistern nach und sie berauben, bis es lichter Morgen wird, und lasst niemand von ihnen übrig. Sie antworteten: Tu alles, was dir gefällt. Aber der Priester sprach: So lasst uns erst hierher vor Gott treten. Und Saul befragte Gott: Soll ich hinabziehen den Philistern nach? Willst du sie in Israels Hände geben? Aber er antwortete ihm an diesem Tage nicht. Da sprach Saul: Lasst herzutreten alle Obersten des Volks und forschet und sehet, an wem heute die Schuld liegt. Denn so wahr der Herr lebt, der Heiland Israels, auch wenn sie bei meinem Sohn Jonathan wäre, so soll er sterben. Aber niemand aus dem ganzen Volk antwortete ihm. Und er sprach zu ganz Israel: Tretet ihr auf die eine Seite, ich und mein Sohn Jonathan wollen auf die andere Seite treten. Das Volk sprach zu Saul: Tu, was dir gefällt. Und Saul sprach zum Herrn: Gott Israels, warum hast du deinem Knecht heute nicht geantwortet? Liegt die Schuld bei mir oder bei meinem Sohn Jonathan? Herr, Gott Israels, so gib das Los Licht. Liegt die Schuld aber an deinem Volk Israel, so gib das Los Recht. Da fiel das Los auf Jonathan und Saul, aber das Volk ging frei aus. Saul sprach: Werf das Los über mich und meinen Sohn Jonathan. Da fiel das Los auf Jonathan. Und Saul sprach zu Jonathan: Sage mir, was hast du getan? Jonathan sagte es ihm und sprach: Ich habe ein wenig Honig gekostet mit der Spitze des Stabes, den ich in meiner Hand hatte. Siehe, ich bin bereit zu sterben. Da sprach Saul: Gott tue mir dies und das, Jonathan, du musst des Todes sterben. Aber das Volk sprach zu Saul: Sollte Jonathan sterben, der dies große Heil in Israel vollbracht hat? das sei ferne. So wahr der Herr lebt, es soll kein Haar von seinem Haupt auf die Erde fallen, denn Gott hat heute durch ihn geholfen. Und so löste das Volk Jonathan aus, so daß er nicht sterben mußte. Aber Saul ließ von den Philistern ab und zog hinauf, und die Philister zogen in ihr Land. Als Saul die Königsherrschaft über Israel erlangt hatte, kämpfte er gegen alle seine Feinde ringsumher, gegen die Moabiter, die Ammoniter, die Edomiter, gegen die Könige Zobas und gegen die Philister. Und wo er sich hinwandte, da gewann er den Sieg. Und er vollbrachte tapfere Taten und schlug die Amalekiter und errettete Israel aus der Hand aller, die es ausplünderten. Sauls Söhne waren Jonathan, Jishwi, Malkishua. Und seine zwei Töchter hießen die erstgeborene Merab und die jüngere Michal. Und Sauls Frau hieß Ahinoam und war eine Tochter des Ahimaats. Und sein Feldhauptmann hieß Abner, ein Sohn Ners, der Sauls Oheim war. Kis, Sauls Vater, und Ner, Abners Vater, waren Söhne Abiels. Es war aber der Krieg gegen die Philister schwer, solange Saul lebte. Und wo Saul einen tapferen und rüstigen Mann sah, den nahm er in seinen Dienst.
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Als David aufgehört hatte, mit Saul zu reden, verband sich das Herz Jonathans mit dem Herzen Davids, und Jonathan gewann ihn lieb wie sein eigenes Herz. Und Saul nahm ihn an diesem Tage zu sich und ließ ihn nicht wieder in seines Vaters Haus zurückkehren. Und Jonathan schloss mit David einen Bund, denn er hatte ihn lieb wie sein eigenes Herz. Und Jonathan zog seinen Rock aus, den er anhatte, und gab ihm David, dazu seine Rüstung, sein Schwert, seinen Bogen und seinen Gurt. Und David zog in den Kampf und richtete alles recht aus, wohin Saul ihn auch sandte. Und Saul setzte ihn über die Kriegsleute, und es gefiel allem Volk gut und auch den großen Sauls. Es begab sich aber, als David zurückkam vom Sieg über die Philister, dass die Frauen aus allen Städten Israels herausgingen mit Gesang und Reigen dem König Saul entgegen, unter Jauchzen, mit Pauken und mit Zimbeln. Und die Frauen sangen im Reigen und sprachen: Saul hat 1000 erschlagen, aber David 10.000. Da ergrimmte Saul sehr, und das Wort missfiel ihm, und er sprach: Sie haben David 10.000 gegeben und mir 1.000. Ihm wird noch das Königtum zufallen. Und Saul sah David scheel an von dem Tage an und hinfort. Am andern Tage kam der böse Geist von Gott über Saul, und er geriet in Raserei in seinem Hause. David aber spielte auf den Saiten mit seiner Hand, wie er täglich zu tun pflegte. Und Saul hatte einen Spieß in der Hand und zückte den Spieß und dachte: Ich will David an die Wand spießen. David aber wich ihm zweimal aus. Und Saul fürchtete sich vor David, denn der Herr war mit ihm, aber von Saul war er gewichen. Da entfernte ihn Saul aus seiner Nähe und setzte ihn zum Obersten über 1000 Mann. Und David zog aus und ein vor dem Kriegsvolk und richtete all sein Tun recht aus, und der Herr war mit ihm. Als nun Saul sah, dass David alles so gut gelang, graute es ihm vor David. Aber ganz Israel und Juda hatte David lieb, denn er zog aus und ein vor ihnen her. Und Saul sprach zu David: Siehe, meine älteste Tochter Merab will ich dir zur Frau geben. Sei nur ein tapferer Mann und führe des Herrn Kriege. Denn Saul dachte: Meine Hand soll nicht gegen ihn sein, sondern die Hand der Philister. David aber antwortete Saul: Wer bin ich, und was ist meine Sippe, das Geschlecht meines Vaters in Israel, dass ich des Königs Schwiegersohn werden soll? Als aber die Zeit kam, dass Merab, die Tochter Sauls, David gegeben werden sollte, wurde sie dem Adriel von Mehola zur Frau gegeben. Aber Michal, Sauls Tochter, hatte David lieb. Als das Saul angesagt wurde, war es ihm recht. Und Saul sagte sich: Ich will sie ihm geben, damit sie ihm zum Fallstrick wird und die Hände der Philister gegen ihn sind. Und Saul sprach zu David: Heute in 2 Jahren kannst du mein Schwiegersohn werden. Und Saul gebot seinen Großen: Redet mit David heimlich und sprecht: Siehe, der König hat Gefallen an dir, und alle seine Großen lieben dich. So werde nun des Königs Schwiegersohn. Und die Großen Sauls sagten diese Worte vor den Ohren Davids. David aber sprach: Dünkt euch das ein geringes, des Königs Schwiegersohn zu werden? Ich bin nur ein armer, geringer Mann. Und die Großen Sauls sagten es ihm weiter und sprachen: Diese Worte hat David gesagt. Saul sprach: So sagt zu David: Der König begehrt keinen andern Brautpreis als 100 Vorhäute von Philistern, um an den Feinden des Königs Vergeltung zu üben. Aber Saul trachtete danach, David umzubringen durch die Hände der Philister. Da sagten seine Großen David diese Worte, und es dünkte David gut, des Königs Schwiegersohn zu werden. Und die Zeit ward noch nicht um, da machte sich David auf und zog hin mit seinen Männern und erschlug unter den Philistern 200 Mann. Und David brachte ihre Vorhäute dem König in voller Zahl, um des Königs Schwiegersohn zu werden. Da gab ihm Saul seine Tochter Michal zur Frau. Als aber Saul sah und merkte, dass der Herr mit David war und dass seine Tochter Michal ihn lieb hatte,
Da fürchtete sich Saul noch mehr vor David und wurde sein Feind sein Leben lang. Und so oft die Fürsten der Philister in den Kampf zogen, richtete David mehr gegen sie aus als alle großen Sauls, wenn sie auszogen, so dass sein Name hoch gepriesen wurde. Saul aber redete mit seinem Sohn Jonathan und mit allen seinen Großen davon, dass er David töten wolle. Aber Jonathan, Sauls Sohn, hatte David sehr lieb und sagte es ihm weiter und sprach: Mein Vater Saul trachtet danach, dich zu töten. Nun, so hüte dich morgen früh und verstecke dich und bleibe verborgen. Ich aber will hinausgehen und mich neben meinen Vater stellen auf dem Felde, wo du bist, und über dich mit meinem Vater sprechen. Und was ich erfahre, will ich dir kundtun. Und Jonathan redete das Beste von David mit seinem Vater Saul und sprach zu ihm: Es versündige sich der König nicht an seinem Knechte David, denn er hat sich nicht an dir versündigt, und sein Tun ist dir sehr nützlich. Er hat sein Leben gewagt und den Philister erschlagen, und der Herr hat großes Heil für ganz Israel vollbracht. Das hast du gesehen und dich darüber gefreut. Warum willst du dich denn an unschuldigem Blut versündigen, dass du David ohne Grund tötest? Da hörte Saul auf die Stimme Jonathans und schwor: So wahr der Herr lebt, er soll nicht sterben. Da rief Jonathan David und sagte ihm alle diese Worte und brachte ihn zu Saul. Und David diente ihm wie früher. Es erhob sich aber wieder ein Kampf, und David zog aus und kämpfte gegen die Philister und schlug sie so hart, dass sie vor ihm flohen. Aber der böse Geist vom Herrn kam über Saul, und Saul saß in seinem Hause und hatte seinen Spieß in der Hand. David aber spielte mit der Hand auf den Saiten. Und Saul trachtete danach, David mit dem Spieß an die Wand zu spießen. Er aber wich aus vor Saul, und der Spieß fuhr in die Wand. David aber floh und entrann. In jener Nacht aber sandte Saul Boten zu Davids Haus, ihn zu bewachen, um ihn am Morgen zu töten. Doch Michal,

er zu mir samt dem Bett, dass er getötet werde. Als nun die Boten kamen, siehe, da lag das Götzenbild im Bett und das Geflecht von Ziegenhaaren zu seinen Häupten. Da sprach Saul zu Michal: Warum hast du mich betrogen und meinen Feind entrinnen lassen? Michal antwortete Saul: Er sagte zu mir: Lass mich gehen, oder ich töte dich. David aber floh und konnte entrinnen und kam zu Samuel nach Rama und sagte ihm alles, was ihm Saul angetan hatte. Und er ging mit Samuel, und sie blieben zu Najot. Und es wurde Saul angesagt: Siehe, David ist zu Najot in Rama. Da sandte Saul Boten, um David zu holen. Und sie sahen die Schar der Propheten in Verzückung und Samuel an ihrer Spitze. Da kam der Geist Gottes auf die Boten Sauls, so daß auch sie in Verzückung gerieten. Als das Saul angesagt wurde, sandte er andere Boten, die gerieten auch in Verzückung. Da sandte er die dritten Boten, die gerieten auch in Verzückung. Da ging er selbst nach Rama. Und als er zum großen Brunnen kam, der in Sechu ist, fragte er: Wo sind Samuel und David? Da wurde ihm gesagt: Siehe, zu Najot in Rama. Und er machte sich von dort auf nach Najot in Rama. Und der Geist Gottes kam auch über ihn, und er ging einher in Verzückung, bis er nach Najot in Rama kam. Da zog auch er seine Kleider aus und war in Verzückung vor Samuel und fiel hin und lag nackt den ganzen Tag und die ganze Nacht. Daher sagt man: Ist Saul auch unter den Propheten? David aber floh von Najot in Rama und kam und redete vor Jonathan: Was hab ich getan? Was ist meine Schuld? Was hab ich gesündigt vor deinem Vater, dass er mir nach dem Leben trachtet? Er aber sprach zu ihm: Das sei ferne, du sollst nicht sterben. Siehe, mein Vater tut nichts, weder Großes noch Kleines, ohne es mir kundzutun. Warum sollte denn mein Vater dies vor mir verbergen? Es ist nicht so. Da antwortete David und schwor: Dein Vater weiß sehr wohl, dass ich Gnade vor deinen Augen gefunden habe. Darum dachte er: Jonathan soll das nicht wissen, es könnte ihn bekümmern. Wahrlich, so wahr der Herr lebt und so wahr du lebst, es ist nur ein Schritt zwischen mir und dem Tode. Jonathan sprach zu David: Ich will für dich tun, was dein Herz begehrt. David sprach zu Jonathan: Siehe, morgen ist Neumond, da sollte ich mit dem König zu Tisch sitzen. Aber lass mich, dass ich mich auf dem Felde verberge bis zum Abend des dritten Tages. Wird dein Vater nach mir fragen, so sprich: David bat mich, dass er nach Bethlehem, seiner Stadt, gehen dürfe, denn dort ist das jährliche Opferfest für das ganze Geschlecht. Wird er sagen: Es ist recht, so steht es gut um deinen Knecht. Wird er aber ergrimmen, so wirst du merken, dass Böses bei ihm beschlossen ist. So tu nun Barmherzigkeit an deinem Knecht, denn du hast mit deinem Knecht einen Bund im Herrn geschlossen. Liegt aber eine Schuld auf mir, so töte du mich. Warum willst du mich zu deinem Vater bringen? Jonathan sprach: Das sei ferne von dir, dass ich es dir nicht sagen sollte, wenn ich merke, dass bei meinem Vater beschlossen ist, Böses über dich zu bringen. David aber sprach zu Jonathan: Wer wird mir's sagen, wenn dir dein Vater etwas Hartes antwortet? Jonathan sprach zu David: Komm, lass uns hinaus aufs Feld gehen. Und sie gingen beide hinaus aufs Feld. Und Jonathan sprach zu David: Bei dem Herrn, dem Gott Israels, wenn ich meinen Vater ausforsche morgen und am dritten Tage, dass es gut steht mit David, und wenn ich dann nicht hinsende zu dir und es dir nicht kundtue, so tue der Herr dem Jonathan dies und das. Wenn aber mein Vater Böses gegen dich sinnt, so will ich es dir auch kundtun und dich ziehen lassen, dass du mit Frieden weggehen kannst. Und der Herr sei mit dir, wie er mit meinem Vater gewesen ist. Du aber wollest die Barmherzigkeit des Herrn an mir tun, solange ich lebe, und wenn ich sterbe, so nimm die Barmherzigkeit niemals fort von meinem Hause. Und wenn der Herr die Feinde Davids ausrotten wird, Mann für Mann, aus dem Lande, so möge der Name Jonathans nicht ausgelöscht werden neben dem Hause Davids. Vielmehr möge der Herr Rache nehmen nur an den Feinden Davids.
Und Jonathan ließ nun

0: Auch David schwören bei seiner Liebe zu ihm, denn er hatte ihn so lieb wie sein eigenes Herz. Und Jonathan sprach zu ihm: Morgen ist Neumond, da wird man dich vermissen, wenn dein Platz leer bleibt. Am dritten Tage wirst du erst recht vermisst werden. Du aber komm an den Ort, wo du dich verborgen hattest am Tage jener Tat, und setze dich dort neben den Steinhaufen. So will ich nach seiner Seite drei Pfeile schießen, als ob ich nach einem Ziele schösse. Und ich will den Knaben hinschicken: Geh, suche die Pfeile. Werde ich zum Knaben sagen: Siehe, die Pfeile liegen herwärts von dir, hole sie, so komm. Denn es steht gut um dich und hat keine Gefahr, so wahr der Herr lebt. Sage ich aber zum Knaben: Siehe, die Pfeile liegen hinwärts von dir, so geh hin, denn der Herr befiehlt dir, fortzugehen. Für das Wort aber, das du und ich miteinander geredet haben, siehe, dafür steht der Herr zwischen mir und dir ewiglich. David verbarg sich auf dem Felde. Und als der Neumond kam, setzte sich der König zu Tisch, um zu essen. Und der König saß an seinem Platz, wie er gewohnt war, an der Wand. Und Jonathan saß gegenüber. Abner aber setzte sich an die Seite Sauls. Davids Platz aber war leer. Und Saul sagte an diesem Tage nichts, denn er dachte, es ist ihm etwas widerfahren, so dass er nicht rein ist. Am anderen Tage aber nach dem Neumond, als Davids Platz leer blieb, sprach Saul zu seinem Sohn Jonathan: Warum ist der Sohn Isais nicht zu Tisch gekommen, weder gestern noch heute? Jonathan antwortete Saul: Er bat mich sehr, dass er nach Bethlehem gehen dürfe, und sprach: Lass mich hingehen, denn unser Geschlecht hat zu opfern in der Stadt, und mein Bruder hat mir es selbst geboten. Hab ich nun Gnade vor deinen Augen gefunden, so lass mich hingehen und meine Brüder sehen. Darum ist er nicht zum Tisch des Königs gekommen. Da entbrannte der Zorn Sauls über Jonathan, und er sprach zu ihm: Du Sohn einer ehrlosen Mutter! Ich weiß sehr wohl, dass du den Sohn Isais erkoren hast, dir und deiner Mutter, die dich geboren hat, zur Schande. Denn solange der Sohn Isais lebt auf Erden, wirst du und auch dein Königtum nicht bestehen. So sende nun hin und lass ihn herholen zu mir, denn er ist ein Kind des Todes. Jonathan antwortete seinem Vater Saul und sprach zu ihm: Warum soll er sterben? Was hat er getan? Da zückte Saul den Spieß nach ihm, um ihn zu durchbohren. Da merkte Jonathan, dass es bei seinem Vater fest beschlossen war, David zu töten, und stand vom Tisch auf in grimmigem Zorn und aß am zweiten Tage nach dem Neumond nichts, denn er war bekümmert um David und dass ihm sein Vater solchen Schimpf antat. Am Morgen ging Jonathan hinaus aufs Feld, wohin er David bestellt hatte, und ein Knabe mit ihm. Und er sprach zu dem Knaben: Lauf und suche mir die Pfeile, die ich schieße. Und als der Knabe lief, schoss er einen Pfeil über ihn hin. Und als der Knabe an den Ort kam, wohin Jonathan den Pfeil geschossen hatte, rief ihm Jonathan nach und sprach: Der Pfeil liegt hinwärts von dir. Und Jonathan rief abermals dem Knaben nach: Rasch, eile und halte dich nicht auf. Da las der Knabe Jonathans den Pfeil auf und brachte ihn zu seinem Herrn. Der Knabe aber merkte nichts, nur Jonathan und David wussten um die Sache. Da gab Jonathan seine Waffen dem Knaben, den er bei sich hatte, und sprach zu ihm: Geh und trage sie in die Stadt. Und als der Knabe weggegangen war, stand David auf hinter dem Steinhaufen und fiel auf sein Antlitz zur Erde und beugte sich dreimal nieder, und sie küssten einander und weinten miteinander, David aber am allermeisten. Und Jonathan sprach zu David: Geh hin mit Frieden. Für das, was wir beide geschworen haben im Namen des Herrn, dafür stehe der Herr zwischen mir und dir, zwischen meinen Nachkommen und deinen Nachkommen in Ewigkeit.
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1: Mama, was hast du mir für Sachen gekauft?
2: Mama, wie lange werden die Nudeln gekocht?
3: Mama, ich brauch mal wieder ein paar Euros.

Heute Morgen möchte ich mit euch, bevor ich in den Text eintauche, möchte ich euch versuchen, so ein bisschen mitzunehmen. Ich weiß ja nicht genau, wie mutig ihr so seid. Seid ihr mutig? Wenn es irgendwo rum geht, da freuen wir uns als Ehemänner, dass wir so mutige Frauen haben, stimmt's? Schatz, zeig dem mal, wie stark ich bin. Ja, das ist so diese typische Mentalität. Wir Männer haben da manchmal so eine Gabe. So, sei nicht feige, lass mich zuerst hinter den Baum. Ja, so, diese Mentalität. Wir haben natürlich auch nichts dagegen, wenn dann die Dinge sich von alleine bewegen, nur wir selber möchten sie nicht so gerne leitend bewegen müssen. Es gibt so eine nette Geschichte. Ein Mann erscheint bei Petrus am Himmelstor. Ihr kennt so dieses typische Bild. Und Petrus schaut ihn an und sagt: Hör mal, mein Freund, was qualifiziert dich denn, hier in den Himmel zu kommen? Hä? Hast du irgendwas geleistet, warum ich dich hier reinlassen sollte? Irgendwas Besonderes? Und der Mann überlegt. Und dann sagt er: Ja, eine besondere Sache habe ich. Petrus schaut ihn an und sagt: Na, erzähl mal. Der Mann sagt: Ich bin im Stadtpark spazieren gegangen und dann sah ich plötzlich 8 Rocker. So Riesentypen, fett tätowiert und so mit Ohrring und Nasenring und allem Möglichen. Und die haben so ein junges Mädchen belästigt. Na, sagt Petrus, und was hast du gemacht? Na, ich bin hin natürlich. Hab gesagt: Ey, lass das Mädel in Ruhe, sonst habt ihr ein echtes Problem mit mir. Und, haben die reagiert? Ne, die haben mich ausgelacht. Na, und was hast du dann gemacht? Dann habe ich mir den fettesten Rocker von allen gesucht, hab ihn am Nasenring gepackt, ihn zu mir runtergezogen und gesagt: Junge, entweder du lässt das Mädchen in Ruhe oder du hast ein echtes Problem. Petrus guckt ihn an und ist sprachlos und sagt: Wow. Junge, wann war das? Und der Typ guckt ihn an und sagt: Vor 10 Sekunden. Also manchmal kann es passieren, dass du sogenannte Mutanfälle hast, die man von Dummheit nicht richtig unterscheiden kann. Kennt ihr das? Dass ihr manchmal aus der Situation heraus handelt und Dinge in Bewegung setzt, wenn man euch da 2 Tage später fragt: Mensch, wieso hast du denn das gemacht? Dann stehst du daneben, schüttelst mit dem Kopf und sagst: Ja, weiß ich auch nicht. Aber irgendwie ist das über mich gekommen. In Johannes 16 gibt es eine interessante biblische Aussage. Da steht in Vers 33: In der Welt habt ihr eine Menge Bedrängnis. Ja? Deshalb steckt den Kopf in Sand, dann geht's wenigstens vorbei. Nee, das steht da ja nicht, glücklicherweise. Sondern wie geht das weiter? Seid mutig! Also angesichts von Bedrängnis und von Not und von Umständen, die wirklich nicht positiv sind, sagt der Herr: Sei mutig! Krieg einen Mutanfall! Versteck dich nicht! Hab nicht diese Aussitzmentalität, so nach dem Motto: Wir warten einfach, bis es vorbei ist. Nee, du hast einen Feind in dieser Welt und die Bibel nennt ihn den Teufel und der mag dich nicht. Und er wird auf welcher Ebene auch immer probieren, dein Leben zu berauben. Und es hilft überhaupt nichts, den Kopf in den Sand zu stecken, außer dass es dann so schön knirscht zwischen den Zähnen. Aber das ist nicht das eigentliche Ziel, sondern Gott sucht dich und er sagt zu dir: Ey, sei mutig. Und wenn wir ehrlich sind, wir genießen das, wenn wir Lebensberichte von Leuten lesen, die tatsächlich gegen Umstände aufgestanden sind und wirklich mutig waren. Ich staune immer wieder, wenn ich so Berichte lese, wie über diesen Mann, der 1978 auf die glorreiche Idee kommt, ohne Sauerstoffmaske und ohne Team den Mount Everest zu besteigen, und alle Leute sagen zu ihm: Hey, du musst wirklich zu heiß gebadet haben. Das kann doch gar nicht funktionieren. Niemand hat das bisher gemacht und alle Teams sind gescheitert, die probierten auch nur annähernd in die Richtung zu gehen. Und du willst das ganz alleine machen. Der Mann verkauft Haus und Hof und alles, was er hat, und geht tatsächlich auf den Mount Everest und kommt runter. Ohne Sauerstoffmaske, ohne Team. Und alle Leute, die heute seinen Namen hören,
die ziehen ehrfürchtig den Hut, der Mann ist eine Legende. Reinhold Messmer hat jeder schon mal irgendwo gehört, wenn irgendeiner über Bergsteigen redet, dann ist dieser Mann sofort in aller Munde. Was macht den Mann so einzigartig? Wir lieben das, dass der sich gegen den Trend durchsetzt und dass der für sich bereit ist, den Preis zu bezahlen und wirklich was zu ändern. Leute, die einen Mutanfall bekommen, die nicht einfach über irgendwelche bestehenden Systeme reden, sondern die den Mut haben zu sagen, lass uns das doch anpacken, lass doch mal am Sockel rütteln, mal gucken, was passiert. Ich genieße das, weil Gott hat dich und mich genau zu so einem Leben berufen. Dich nicht mit bestehenden Missständen abzugeben und zu sagen, ja, meine Ehe ist nun mal schrottig, dann bleibt sie halt so und bei der Heiland holt mich bald heim, ja, haben wir gesungen. Ja, habt ihr mitgelesen? Hä? Strophe 5, unsere Lieblingsstrophe, gar bald wird's überstanden sein. Oh, Halleluja, Herr. Ja? Ey, das ist keine Perspektive für Christen, das ist eine Perspektive für Quallen, aber nicht für Leute mit Rückgrat. Gott ruft dich zu einem völlig anderen Lebensstil. Und wir merken, diese Herausforderung ist riesengroß. Wenn Gott zu uns sagt, bitte bleib nicht in diesen Situationen stecken, arrangier dich nicht mit der Not, versuch nicht gute Miene zum bösen Spiel zu machen, sondern lerne es mit Kühnheit und mit Mut das Problem anzupacken und es in die Richtung Gottes zu drehen. Und da merken wir, wie diese Herausforderung für uns in unserem Alltag, nicht im Gottesdienst, da sind wir alle Helden. Im Alltag, da kommt die eigentliche Herausforderung, stimmt's? Wenn du in der Schule bist und du hast da so 28 Spezies vor dir sitzen, ja, und die haben alles Mögliche, bloß keine Lust auf Schule. Und dann hast du die großartige Berufung, Religionslehrer zu sein. Und dann merkst du plötzlich, hey, es gibt richtig spannende Herausforderungen im Leben. Man braucht keine Verfolgung in Russland, man kann sie in Deutschland schon haben. Ja. Und wenn wir ja leiden, dann ich habe dem Herrn schon gesagt, also Herr, wenn ich leiden muss, dann wenigstens auf Hawaii oder so. Ne? Aber Leute, das läuft ja so nicht. Sondern der Herr hat dich ja hierher gesetzt, in dein Umfeld, um durch dich seinen Auftrag, nämlich hier sein Reich und seinen Willen und seine Werte und seine Maßstäbe umzusetzen. Das ist ja der Job, den Gott dir hier gegeben hat. Und wenn du das bei dir innerlich Revue passieren lässt, merkst du, du brauchst riesen Mut, um das umzusetzen. Die Sachen laufen zu lassen, kann jeder. Ich fand das gut, dieses Beispiel mit Halloween. Man kann natürlich sagen, ist nun mal so, aber man kann sich auch innerlich auf die Hinterfüße stellen und sagen, wer sagt das denn, dass das so bleiben muss? Wer sagt das denn, dass in unserem Leben, in unserer Familie, in unserem Umfeld, in unseren Schulen, dass das so bleiben muss? Wer sagt das denn? Am Ende entscheidest du und ich das, indem wir uns auf die Hinterfüße stellen, Mutanfälle kriegen und sagen, lass uns doch mal gucken, ob Gott uns da nicht eine völlig andere Perspektive zeigt. Das Dumme ist, wir beten lieber nicht so, weil wenn Gott uns tatsächlich das zeigt, was ist dann die dumme Geschichte daran? Wenn er dir zeigt, was du tun sollst, dann hast du ehrlicherweise auch den Auftrag, das umzusetzen. Ja? Da sind wir bei diesem Bild, dass es nichts nützt, zu wissen, dass man was tun soll. Man muss es am Ende tatsächlich dann auch umsetzen. Da liegt die Herausforderung. Vielleicht ist das der Grund, warum wir dann sagen, Gott, rede besser nicht zu mir, sonst müsste ich noch was tun. Stimmt's? Herr, ich leide lieber vor mich hin, dann kriege ich wenigstens Mitleid. Ändert sich zwar nichts, aber ich habe das Mitleid sicher, super. Sinke in Frieden. Aber das ist ja keine Perspektive, Leute. Ich möchte euch einen Mann vorstellen in der Bibel, der mir gefiel. Der mir deshalb gefällt, weil der bei diesem Spielchen nicht mitspielt. Ihr kennt dieses Spiel wahrscheinlich, oder die in meiner Altersklasse sind, wir haben das noch auf der Straße gespielt. Ich denke, alle die unter 20 sind, die werden jetzt Mühe haben, dieses Spiel noch zu erinnern. Aber als ich noch in diesem zarten Kindesalter war, da spielten wir auf der Straße ein Spiel. Also damals konnte man auf der Straße noch spielen, ohne totgefahren zu werden. Ja? Und da gab es auch noch Kinder auf der Straße, nicht so wie heute, ne? Wo du irgendwie an jeder Tür klingeln musst, um überhaupt zu wissen, ob da überhaupt noch Leute sind, geschweige denn Kinder.
Ja, aber das war bei uns kein Problem. Und da spielten wir ein Spiel, das hieß, wer hat Angst? Ah, ich sehe, ihr seid doch noch nicht so, genau, meine Altersklasse, danke, ich freue mich. Ja, genau, da haben wir dieses Spielchen noch gespielt. Und wisst ihr, wie das Spiel funktioniert? Also für alle Nicht-Insider, da war einer auf der einen Straßenseite und die Riesenmasse der anderen stand auf der anderen Seite. Und der Einzelne rief der Masse zu, wer hat Angst vom schwarzen Mann? Und die Masse antwortete im Chor, genau, wie in der Gemeinde, genau. Wer hat Angst? Niemand. Und dann, pass auf, jetzt kommt's, Achtung. Ja, was ruft denn der Einzelne wieder? Und wenn er kommt, und was rief dann die Truppe? Ja, genau, das ist auch wie in der Gemeinde, ja. Pastor, wir kämpfen, ja. Wer hat Angst? Niemand. Und wenn sie dann kommen, oh, wir sind die Ersten, ja. Die Fluchttüren können nicht groß genug sein. Ihr Lieben, so blöd wie dieses Kinderspiel war, es hat ja eine erschreckende Wahrheit. Weil wie oft läuft das tatsächlich so? Dass wenn die Not wirklich kommt, wenn die Krankheit tatsächlich einsetzt, wenn die Beraubungsmomente in der Familie groß genug werden oder in der Gemeinde, was passiert dann? Dann rennen wir weg. Wie viele stehen dann tatsächlich noch da und sagen so, und wenn er kommt, dann widerstehen wir. Halleluja, einer hat es verstanden. Dankeschön, ich bin beruhigt, ich bin echt beruhigt. Also ich bin nicht völlig umsonst hier heute. Nein, genau hier liegt ja der Punkt. Was tust du, wenn dieser Todesschatten kommt? Was tust du, wenn dieser sogenannte schwarze Mann kommt? Ist ja ein tolles Bild für den Teufel eigentlich. Was tust du, wenn die Beraubung kommt? Kannst du dann sagen, ich lerne zu widerstehen? Oder bist du vor lauter Panik am Rennen? Ein Freund und Pastorenkollege war vom Sterben. Krebs, Endstadium, keine Chance. Und auf die Frage, Harry, hey, jetzt kommt der Tod, hast du Angst? Da schaut dieser Kerl hoch und sagt, hey, du kannst mir doch mit dem Himmel keine Angst machen. Verstehst du das? Der hatte Perspektive begriffen. Den hat der Todesschatten nicht geängstigt. Der konnte durchgucken zum eigentlichen Ziel. Was mit dir? Lässt du dich von dem dunklen Schatten ängstigen oder lernst du zu widerstehen? Ich lade euch ein, wenn ihr mögt, mit mir zusammen zum Markus-Evangelium zu kommen. Markus brauchte ja heute Gebet, damit er nach Weikersheim kommen konnte, habe ich festgestellt. Ich muss ihn nachher mal fragen, was das bedeuten soll. Ich hatte gehofft, dass Weikersheim eine nette Gemeinde ist. Vielleicht weiß er mehr. Lass uns mal Markus Evangelium ins dritte Kapitel gehen und dort die ersten Verse lesen. Und Jesus ging wieder in die Synagoge. Also Synagoge, das war das jüdische Gotteshaus. Für alle, die das nicht so innerlich auf dem Zettel haben. Und es war dort ein Mensch, der eine verkrüppelte Hand hatte. Und die Pharisäer und Schriftgelehrten lauerten auf Jesus, ob er diesen Mann am Sabbat heilen würde, damit sie einen Grund hätten, ihn anzuklagen. Warum? Also die jüdischen Sabbatregeln besagten, dass man keine Arbeit tun konnte und Heilung fiel unter den Bereich Arbeit. Ja, das war so eins dieser völlig unsinnigen Gesetze, die Menschen aufgestellt hatten. Aber so ist es ja oft, wenn man mal irgendwelche Prinzipien aufgestellt hat. Das wissen wir so als Eltern, wenn wir unseren Kindern mal bestimmte Maßstäbe gegeben haben. Und dann merken wir irgendwann, die waren dusselig, aber dann kannst du sie schlecht zurücknehmen. Ja? So, also bist du irgendwie dran gebunden. So ähnlich ging denen das auch. Die stellten fest, dass sie da eine Menge völlig krause Gesetze gemacht hatten, aber zurücknehmen konnten oder wollten sie die auch nicht. Und jetzt waren sie dabei, zu gucken, ob Jesus sich ihren menschlichen Maßstäben anpasst oder ob ihm das relativ egal ist.
Und Jesus spricht zu dem Menschen, der die verkrüppelte Hand hatte: Steh auf und komm in die Mitte. Dann spricht er zu ihnen: Ist es erlaubt, am Sabbat Gutes zu tun oder Böses zu tun, das Leben zu retten oder zu töten? Sie aber schwiegen. Und Jesus blickte umher mit Zorn, betrübt über die Verhärtung ihres Herzens, und spricht zu dem Menschen: Streck deine Hand aus. Und dieser streckte sie aus und seine Hand wurde wiederhergestellt. Herrlich. Die Hand ist ein Symbol. Die Hand ist ein Symbol, wir kennen das, mit der Hand lieben wir, mit der Hand können wir zärtlich sein, mit der Hand nehmen wir, mit der Hand geben wir, mit der Hand greifen wir zu, mit der Hand lassen wir los. Die Hand ist ein Symbol für unser Leben. Deshalb sagt man auch, wenn jemand sein Leben nicht geregelt bekommt, der hat sein Leben nicht mehr im Griff. Genau. Oder man sagt, mir rinnt das Leben durch die Finger. Der kann sein Glück nicht mehr schmieden. Jeder ist seines Glückes Schmied. So typische Sprüche, die genau diese Symbolik beinhalten, nämlich, dass unsere Hand das Vehikel ist, womit wir unser Leben gestalten können. Und wenn die Hand verkrüppelt ist, das ist die Symbolik, die wir hier in der Bibel finden, dann ist der Mann nicht mehr in der Lage, sein Leben zu gestalten. Es ist ihm aus der Hand genommen worden. Warum auch immer diese Verkrüppelung stattgefunden hat, wird gar nicht gesagt. Was auch immer für ihn für einen Schicksalsschlag getroffen haben muss, dass er nicht mehr in der Lage war, sein Leben selber zu steuern, sein Leben selber zu gestalten. Keine Ahnung, wird nicht gesagt. Ganz oft geht uns das auch so, dass es Schicksalsschläge gibt, Situationen, die auf unser Leben zukommen und wir stehen plötzlich da und merken, wir verkrüppeln innerlich. Und wir können es nicht verhindern und wir sind nicht mehr Herr der Situation. Und wir spüren, wie das Problem viel größer ist als unsere Fähigkeit, es festzuhalten oder es auch aufzuhalten. Und wir würden uns wünschen, dass uns jemand irgendwie unterstützen würde, aber wir merken, mit unserer Kraft, wie sagt das so schön, dieses Lied hier, mit unserer Kraft ist nichts getan. Wir sind gar bald verloren, so hat Luther gedichtet. Und das spüren wir. Es gibt eine Menge Situationen, da wird unsere Kompetenz bei weitem überfordert. Wir können es nicht festhalten. Und unser Leben verkrüppelt innerlich. Durch den Schmerz, durch die Versuchung, die uns getroffen hat, der wir nicht widerstehen konnten, zerstören wir Teile unseres Lebens. Wir werden regelrecht behindert. Wir können das Leben nicht mehr festhalten. Das ist die Situation dieses Mannes hier. Und das können unterschiedlichste Dinge sein. Vielleicht für den einen die Krankheit. Für den nächsten das Familienunglück. Gute Freunde von uns aus Hamburg, Frauke und Bernd, beide im Geschäftsleben auf der obersten Welle schwimmend, bekommen den Anruf von der Schule, ihre Tochter ist auf dem Nachhauseweg von einem Autofahrer überfahren worden und auf dem Weg in die Klinik ist das Kind gestorben. Und mit Mal merkst du, du hast die Dinge nicht in der Hand. Dein scheinbar wohlgeplantes Leben mit all seinen materiellen Vorzügen endet im Desaster. Vielleicht hattest du dir deine Rente gut überlegt. Vielleicht hattet ihr euch vorgenommen, dann fahren wir endlich in den lang ersehnten Urlaub, den wir uns immer abgespart haben. Und mit Mal wird Krebs diagnostiziert. Und es braucht keine 3 Monate und der geliebte Partner ist tot. Und wir merken, wir haben es nicht im Griff. Plötzlich kommt die Nachricht von der Schule: Dein Sohn ist mit Drogen erwischt worden. Und mit Mal klappt die gesamte Familienidylle zusammen. Oder dieser junge Geschäftsmann, der kommt im Gespräch und muss erzählen: Du, ich war so mit Aufbau meines Geschäftes beschäftigt, dass ich gar nicht gemerkt habe, dass meine Frau mit dem Nachbarn ein Verhältnis angefangen hat. Und jetzt hat sie gesagt, dass sie geht. Und er steht da mit 2 Kindern. Und mit Mal merkst du: Mann, oh Mann. Deine Seele, dein Leben verkrüppelt innerlich, weil du es nicht in der Hand hältst. Dann sind wir bei der Situation dieses Mannes.
Und mit einem Mal beginnt bei ihm das, was wir die Suche nennen. Der macht sich auf die Suche und fragt sich nämlich, hey, war das schon alles im Leben oder gibt es nicht noch irgendwie eine Alternative oder einen Ausweg? Das ist in der Regel so eine typische Situation, wo wir merken, dass die materielle, machbare Schiene nicht alles sein kann und die Suche beginnt. Für die einen in die Esoterik rein, um zu sehen, ob man irgendwelche Kräfte, irgendwelche Möglichkeiten anzapfen kann, die einem dann irgendwie aus der Not raushelfen können. Und andere, so wie er, finden den Weg in die Kirche. Die meisten von Ihnen, von euch, kennen noch Sylvester Stallone, diesen Rambo-Darsteller. Als seine kleine Tochter 2004 geboren wird und man irreparable Herzschäden bei ihr feststellt und die Ärzte ihm sagen, die überlebt die nächsten 2-3 Wochen nicht. Was macht der Mann? Der geht in die Kirche und fängt an zu beten, wie er selten in seinem Leben gebetet hat und erlebt den lebendigen Gott da und erlebt, wie seine Tochter übernatürlich geheilt wird. Und die Ärzte dastehen und sagen, wir haben keine Ahnung, wie es funktioniert, es muss ein Wunder sein. Und bei diesem Mann ein inneres Umdenken stattfindet. Der Weg, wie Gott sich dir offenbart, kann ganz unterschiedlich sein. Aber in der Regel steckt eine tiefe Wahrheit da drin, dass wenn wir mit unserem eigenen Latein ans Ende kommen, Gott uns das große Latinum lehrt. Und deswegen brauchen wir häufig so Punkte, wo wir bereit sind, tatsächlich diesen inneren geistlichen Quantensprung zu wagen, der im Normalfall bei uns unterm Tisch laufen würde. Professor Dr. Viktor Frankl hat eine Therapie entwickelt, die nennt man Logotherapie. Das heißt auf Deutsch, die entscheidende Frage unseres Lebens, die uns vorwärts bringt, ist die Sinnfrage. Wozu passiert das und was soll es mich lehren? Und hier liegt ein Riesenschlüssel, den Gott in jeden Menschen reinlegt. Wenn so Schicksalsschläge, wenn so Beraubungssituationen unser Leben treffen, dann ist die Frage nicht nur legitim, sondern sie ist hilfreich und lösungsorientiert, sich zu fragen, Gott, willst du mir was sagen? Läuft mein Leben gerade in einem Bereich, wo du gar nicht drin bist und wo du mich irgendwie auf den richtigen Weg zurückholen willst? So immer wenn das passiert, ist das nicht die Problematik und die Katastrophe deines Lebens, sondern in der Regel eigentlich der Neuanfang. Und genau das versteht dieser Mann. Und deshalb geht er dahin, wo er Gott vermutet. Man soll ja ab und zu in der Kirche tatsächlich Gott finden. Also es soll auf jeden Fall möglich sein, habe ich mir sagen lassen. Das war der Gedanke, den dieser Mann verstanden hatte. Lass uns mal in die Kirche gehen. Lass uns mal gucken, ob Gott nicht irgendwo da ist. Weil schlussendlich geht man ja deshalb in die Kirche, weil da wenigstens über Gott geredet wird. Ob er da ist, ist noch ein anderes Thema, aber über ihn geredet wird auf jeden Fall. Und genau das erlebt er. Und liebe Freunde, das ist ja der Grund, warum wir uns nach Gott ausstrecken. Es ist in jedem von uns diese tiefe Sehnsucht, dass irgendwas da ist, was größer ist als wir selber, stimmt's? Man sagt uns nach, dass wir Menschen hoffnungslos religiös sind. Das erhebt uns über jedes Viech. Ja, dass wir eine Gottesvorstellung entwickeln können. Diese Sehnsucht, dass eventuell was da ist. Und wenn es was gibt, dann müssen wir irgendwie einen Weg dahin finden. Und tatsächlich hat die Kirche sich ja als Adressat dafür geeignet, uns irgendwas darüber zu erzählen. Aber, und das ist hier auch der Fall, du kannst in der Kirche sitzen und Gott trotzdem nicht finden. Das scheint gar nicht so schwierig zu sein. Du kannst Mitglied in der Volksmission sein und du kannst Gott nicht finden. Weil die Mitgliedschaft in irgendeiner Kirche sagt gar nichts. Ob Gott in deinem Leben ist oder nicht, erlebst du daran, dass er mit dir redet und dass er dein Leben verändert. Wenn du in einer Kirche bist und dein Leben verändert sich nicht und Gott redet nicht zu dir, dann nützt die Kirchenzugehörigkeit auch nichts. Weil die verändert dich nicht.
sondern nur die persönliche Beziehung zu Gott verändert dich. Nicht Religion. Religion vermittelt dir Hoffnung. Aber Hoffnung, die immer nur Hoffnung hat und Hoffnung und Hoffnung und Hoffnung, ohne dass sich was tut, wird dich zerstören. Schlussendlich. Und in dem Fall haben all die Kritiker der Religion recht. Die sagen, Religion bleibt am Ende nur Opium fürs Volk. Das die Leute betäubt, aber nichts wirklich verändert. Und Jesus Christus ist deshalb auf die Erde gekommen, weil er den Anspruch erhebt und sagt, ich bin gekommen, damit die Menschen das Leben haben und dieses Leben im Überfluss. Er ist nicht gekommen, um dir eine religiöse Hoffnung zu geben. Er ist nicht gekommen, um dich irgendwie in so einen Befriedigungsschlaf hinein zu versetzen, so nach dem Motto, Ruhe sanft und irgendwann im Himmel ist dann hoffentlich alles besser. Das ist religiöser Mist, aber das ist nicht, was das Evangelium sagt. Sondern Jesus ist damit aufgetreten, dass er sagt, er ist gekommen, damit das Leben für die Menschen wieder erlebbar wird, dass die Verbindung zu Gott, dem Vater stimmt und dass die, die lernen, mit ihm zu leben, in diesem Leben seine Kraft und seine Hilfe und seinen Reden verstehen und umsetzen können. Das ist, wovon wir ausgehen. Wir gehen von einer lebendig machenden, heilenden Beziehung aus. Und die hatte dieser Mann ganz offensichtlich in der Kirche nicht erlebt. So hatte er sich zu dem entwickelt, was die meisten Leute machen. Er war ein Zuschauer geblieben, der irgendwo am Rand saß, der die Gottesdienstzeremonien alle beobachtete und in dem die Hoffnung blieb, vielleicht tut sich ja mal irgendwas. Kennst du das in deinem Leben? Die Hoffnung, irgendwann wird sich mal was verändern? Vielleicht kommt irgendwann mal der supervollmächtige Prediger vorbei, der legt seine gesalbte Hand auf mich und alles ist klasse. Soll ich dir sagen, wann dieser Tag kommt? Nie. Der kommt einfach nie. Weil immer dann, wenn Gott ein Wunder tun will, arbeitet er immer mit dir und mir zusammen. Nie ohne uns. Deshalb ist die fromme Hoffnung, da kommt irgendwer und ich gebe mich wie das Auto in der Reparaturwerkstätte ab. Und der hat dann die richtigen Hebel hoffentlich und die richtigen Schlüssel und zieht an der richtigen Schraube und dann ist alles in Ordnung. Vergiss es genauso schnell, wie du es gehört hast. Das passiert nie. Sondern wenn Gott mit dir und mir arbeitet, dann immer nur über eine persönliche Beziehung, die er zu dir und zu mir entwickelt. Ist das wahr? Weil Gott arbeitet nur auf der Basis von Liebe. Nicht von Automatismus, auch nicht auf religiösem Automatismus. Dieser Mann blieb in seiner eigentümlichen Hoffnungshaltung. Und ich bin oft frustriert, wenn ich Leute sehe, die religiös hoffnungsvoll bleiben. Weil da tut sich nichts. Ich weiß genau, die werden noch in 20 Jahren religiös hoffnungsvoll sein. Haben Sie schon mal was von Lourdes gehört? Ja, das ist so ein französischer Wallfahrtsort. Da pilgern, so sagen uns die Zahlen und die Statistiker, jedes Jahr 6 Millionen Leute hin. Wisst ihr warum? Sie hoffen, wenn sie durch dieses Wasserbecken gezogen werden oder selber durchgehen, dass sie nachher irgendwie gesünder nach Hause kommen. Nun sind die Statistiker manchmal ja ehrliche Menschen. Und was haben die festgestellt? Seit 150 Jahren gibt es Lourdes. In den letzten Jahrzehnten sind jedes Jahr zwischen 6 und mehr Millionen Menschen dahin gepilgert. Das ein bisschen über den Daumen gerechnet heißt, dass in 150 Jahren da ungefähr 500 Millionen hingegangen sind. 500 Millionen Leute. So, und jetzt kommt der Schocker. Was glaubt ihr, was glauben Sie, wie viele Leute dabei gesund wurden? Nachgewiesen hat die katholische Kirche 67 Heilungen. Bei 500 Millionen Leute über 150 Jahre. Könnt ihr euch vorstellen, was das für eine Quote ist? Das ist 0,000000 und dann irgendwann. Auf Deutsch, die Hoffnung und die Chance, dass du das erwischst, ist gleich null. Und trotzdem pilgern die Leute millionenfach dahin. Geben uns Summengeld aus.
Obwohl sie wissen, dass die statistische Chance, gesund zu werden, gleich 0,0000 irgendwas ist. Warum gehen die trotzdem hin? Religiöse Hoffnung. Leute, die religiös hoffnungsvoll sind, die kannst du mit allem betrügen, was geht. Ich wünsche dir, dass du keine Lust mehr auf religiöse Hoffnung hast, sondern sagst, ich will zu Gott selber. Und hier liegt der Schlüssel, dass Gott in seiner Liebe zu uns kommt. Das ist das Verrückte. Jesus besucht die Kirche, das beruhigt mich. Deswegen habe ich Hoffnung für heute Morgen. Jetzt müsstet ihr aber widersprechen, weil ich hoffe, ihr habt Jesus mitgebracht. Dass er so in euch wohnt, dass ihr ihn mitbringt. Jesus macht sich auf die Suche, weil er dich und mich lieb hat. Nimm diesen Gedanken in dein Herz. Jesus ist der Weg Gottes, der uns berühren will. Jesus nimmt diesen riesen Anlauf vom Himmel bis hier auf die Erde, um dir und mir zu begegnen und uns die Liebe Gottes des Vaters weiterzugeben. Wenn wir diesen Gedanken verstehen, dann begreifen wir, was für eine unendliche Liebe Gott haben muss. Ich war vor einigen Wochen in einer Rollranger-Ausbildungsmaßnahme und da muss man in dieser Ausbildungsmaßnahme 1,5 Tage draußen in der Pampa verbringen, ohne alles. Ja, ohne Schlafsack, ohne irgendwas, liegst du da in der Kälte bei Regen und haust dir da die Nacht um die Ohren. Und während du da liegst, frierenderweise, denkst du dir, welchen Gedanken, wisst ihr, welcher Gedanke mir kam? Sag mal, wie blöd muss ich eigentlich sein, dass ich hier draußen liege? Also bei mir ist ja wirklich alles gestört, oder? Jetzt könnte ich so bequem bei meiner lieben Frau kuscheln und es wäre so nett und mein Bett wäre so weich und es ist warm und ich liege hier mit irgendwelchem Modderzeug und es sifft von oben rein und es ist kalt und ich bezahle auch noch dafür. Also mir gehört wirklich Prügel. Aber jetzt stell dir mal vor, du wärst Gott. Und der Himmel ist dein Zuhause. Totale Harmonie. Alles, was du dir auch nur in hervorragendster Weise vorstellen kannst, hat Jesus alles. Und dann verlässt er den Himmel, um auf eine Erde zu kommen, wo die Leute sich gegenseitig totschlagen. Mit dem Wissen innerlich, ich werde da bis zum Kreuz gehen müssen für eine Menschheit, die mich am Ende anspuckt, die mich prügelt, die mir eine Dornkrone aufs Hirn schlägt, die mir die Nägel durch die Hände schlägt, für Leute, die mich eigentlich gar nicht wollen und die sich selber zu Tode bringen. Dafür verlasse ich den Himmel. Hör mal, das kann doch wohl nicht sein, oder? Und dann verstehst du ansatzweise die Liebe, die Gott zu uns haben muss, dass er zu uns kommt. Was musst du wertvoll in den Augen Gottes sein, dass er so zu dir kommt? Und ich glaube, diesen Gedanken, den hat Jesus vermittelt, als er in dieser Synagoge steht. Und so eine Synagoge ist ja ähnlich geartet wie hier. Da waren ja nicht ein paar Leute, sondern da waren ja wirklich vollbesetzte Plätze. Und mitten hinein, Jesus steht da im Zentrum. Und er schaut über die Leute und mit Mal sieht er irgendwo hinten am Rand einen Mann mit einer verkrüppelten Hand. Ich habe mich immer gefragt, wie Jesus den gesehen hat. Du, siehst du, ob der da hinten einen verkrüppelten Arm hat oder nicht? Das kannst du nicht sehen. Es ist rein von den Möglichkeiten her nicht gegeben. Meine Frage war immer, was hat Jesus gesehen? Soll ich dir die Antwort sagen? Jesus hat das Herz des Mannes gesehen. Vielleicht hast du dich das auch mal gefragt. Wieso passiert es, dass in vollbesetzten Gottesdiensthäusern 2, 3, 4 Leute ein Wunder von Gott erleben und die anderen sitzen alle unberührt da und gehen wieder nach Hause? Hast du dich das mal gefragt? Wieso ist das so? Ich habe diese Frage oft gehört, wenn Leute gesagt haben, hey, du hast mit Menschen gebetet und 2, 3 sind gesund geworden und was war mit den anderen? Meine persönliche Überzeugung heute ist genau die, die damals passierte. Jesus sieht das Herz und er hört den Herzensschrei dieses Mannes.
Und dieser Mann muss ganz offensichtlich eine riesen Sehnsucht gehabt haben, aus seiner Situation rauszukommen. Und ich weiß nicht, wie oft er im Vorfeld gebetet hat, wird uns auch nicht berichtet, aber ganz offensichtlich war sein Herzensschrei riesengroß, weil die Bibel sagt, der Mensch sieht, was vor Augen ist, aber Gott sieht immer das Herz. Und er hörte ganz offensichtlich diesen Schrei des Mannes, dass er aus seiner Situation raus wollte. Und auf diesen Schrei deines Herzens, Gott sieht, ob du frommes Blabla von dir gibst oder ob dein Herz nach ihm schreit mit aller Kraft. Und auf diesen Impuls Gottes reagiert Jesus. Denn wenn du nach Gott schreist, dann hat Gott etwas in dein Herz reingelegt. Und dann willst du raus mit aller Kraft. Dann ist dir ganz egal, ob die Leute das gerade toll finden oder nicht. Ob das in den allgemeinen Mainstream passt oder nicht. Du willst zu Jesus. Und das ist der Schlüssel, wie man rauskommt und wie man gesund wird. Und Jesus guckt ihn an und das Erste, was er zu ihm sagt, und das gefällt mir bei Jesus immer. Jesus heilt immer zuerst unsere Seele, bevor er unseren Körper berührt. Das ist ja der Grund, warum wir manchmal ein bisschen perplex sind, wenn Jesus anders arbeitet wie wir. Jesus arbeitet zuerst ins Innere und dann ins Äußere. Die herkömmliche Medizin arbeitet immer genau andersrum. Da wird zuerst das Äußere angepackt und dann hofft man, dass das Innere sich verbessert. Jesus macht das genau umgekehrt. Deshalb ist der erste Satz, den Jesus zu diesem Mann sagt, welcher? Der sagt zu ihm, steh auf! Also wenn du selber dich als ein Versager empfindest, als jemand, der das Leben nicht mehr im Griff hat, was möchtest du am allerwenigsten? Du möchtest nicht im Mittelpunkt stehen, nein. Stimmt's? Du möchtest nicht geoutet werden, nein, das brauchst du überhaupt nicht. Aber Jesus sagt, wenn du gesund werden willst, ist der erste Punkt, den du begreifen musst, ich verurteile dich nicht. Bei mir bist du nicht irgendwie der Loser, der sich verstecken muss. Bei mir bist du nicht der, der vor lauter Schuldkomplexen und Minderwertigkeitskomplexen sich möglichst unter den Teppich hinein bewegen muss. Ich möchte, dass du eine Sache begreifst. Wenn du gesund werden willst, dann stell dich gerade hin. Fang wieder an, zu dir zu stehen und begreife, dass ich in dein Leben Wert gelegt habe. Fang an zu begreifen, dass meine Liebe dich wertvoll gemacht hat und dass dein Versagen mich nicht daran hindert, dich zu lieben. Bitte stell dich gerade hin. Quallen haben wir genug, deswegen sind wir als Menschen mit Rückgrat geschaffen worden. Und nur wer lernt, sich gerade hinzustellen und zu sagen, ja, ich glaube, dass Gott an mich glaubt, der hat eine Chance, gesund zu werden. Völlig egal, wer dir bisher immer erzählt hat, dass du dich klein machen musst. Wenn du zu Jesus kommst, dann hört das auf. Das Erste, was Jesus den Menschen immer vermittelt, ist, du bist für mich wertvoll. Bitte versteh das und mach dich gerade. Bei mir darfst du groß sein und musst dich nicht klein machen. Jesus kommt nicht, um Menschen klein zu machen, sondern Jesus kommt immer, um Menschen groß zu machen und nach Hause zu bringen. Und nur wer das versteht, der wird auch den Mut aufbringen, am Ende bis zur Heilung durchzubrechen. Wer von sich immer glaubt, dass er das Letzte ist und sowieso nichts verdient hat und eh abgeschrieben ist, der wird niemals wirklich Glauben entwickeln, um von Gott was zu holen. Der wird immer denken, dass er es sowieso nicht verdient hat, dass für ihn sowieso das nicht gilt. Aber Gott sagt zu dir, bitte versteh das. Du bist in meinen Augen riesig gewaltig, deswegen bin ich vom Himmel gekommen, um dir das zu sagen. Ich liebe dich so sehr, dass ich dich wertvoll machen will. Und nur wenn du das verstehst, wirst du den nächsten Schritt gehen. Denn Jesus belässt es ja nicht dabei, ihn einfach nur aufstehen zu lassen, sondern was macht Jesus als nächsten Schritt? Er sagt, mein Freund, komm raus aus deiner Ecke, aus deiner Zuschauerrolle, aus deiner Passivität, wo sollst du hin? In die Mitte. Ja, super. Herr, ich find's da außen echt nett. Ihr wisst ja, es ist wie in der Gemeinde, ne? Hinten können die Bankreihen nicht lang genug sein, ja? Aber bitte doch nicht in die erste Reihe. Ja? Das ist bei ARD und ZDF so, aber bei uns doch nicht. Und Jesus sagt nicht nur in die erste Reihe, sondern was sagt er? Komm ins Zentrum.
komm in die Lebensmitte zurück. Da liegt ja eine unglaubliche Bedeutung drin. Komm ins Leben zurück. Ich habe dich nicht gerufen, um immer nur ein Zuschauer zu sein. Ich habe dich nicht gerufen, nur die Erlebnisse anderer Leute anzuhören. Ich habe dich gerufen, dass du selber das Leben wieder erlebst und genießt. Dass du selber derjenige bist, der spürt, was es bedeutet, am Puls des Lebens zu sein. Der merkt, dass er an die Quelle wieder angeschlossen ist. Das ist doch, was Jesus ihm sagen will. Bitte versteh das. Erstens, ich will dich lieben. Ich will dich groß machen. Du bist in meinen Augen was Besonderes. Und das Zweite, ich möchte, dass du in das Zentrum zurückkommst. Und das ist, warum Jesus diesem Mann sagt, hey, komm wieder in die Mitte und bleib nicht da, wo sie dich hingesteckt haben, wo der Teufel dich vielleicht hingesteckt hat, wo die Sünde dich hinstecken wollte, wo die Krankheit dich hinstecken wollte. Komm wieder in die Mitte und steh zu deinem Bedürfnis zu sagen, ich brauche Gottes Hilfe. Das ist doch nicht unredlich, sondern das ist, was drinsteckt. Jesus hat dich doch befreit dazu zu sagen, ja, ich darf Heilung wollen. Ich darf Befreiung wollen. Ich darf Vergebung wollen. Ich darf Gottes Kindschaft wollen. Der Herr Jesus ist genau deshalb gekommen, um mich mit Gott, dem Vater, wieder in Ordnung zu bringen und mich unter die Fülle des Segens Gottes zu bringen. Das ist doch der Punkt, oder nicht? Und der Mann versteht das, so wie die junge Dame eben. Und er kommt und stellt sich zu Jesus. Und jetzt passiert das eigentlich Verrückte an der Geschichte. Wenn du das verstanden hast, dass Gottes Liebe groß genug ist, weißt du, wer auch da ist? Mach dir keine Illusionen. Diese Kräfte der Finsternis sind auch alle da, die dir sagen, ey, mach das bloß nicht. Du willst doch nicht wirklich ernsthaft sagen, dass du Hilfe Gottes

Ich will ja keinem von euch zu nahe treten. Deswegen rufe ich ja auch keinen, dass er sich melden soll. Aber Leute, ganz ehrlich, wie oft ist das so? Und wenn wir ehrlich sind, müssten wir auch sagen, Jesus, mir geht's wie diesem Mann. Meine Seele hat auch Bereiche, da ist sie verkrüppelt, da brauche ich Heilung. Aber ich traue mich nicht, weil was würden denn die anderen sagen, wenn ich das zugeben würde? Hey, und weißt du, wer der Einzige ist, der sich darüber freut? Der Teufel, der lacht sich ins Fäustchen, dass du genauso krank nach Hause gehst, wie du hergekommen bist. Und Jesus, hey, es steht nicht oft in der Bibel. Aber an dieser Stelle steht das. Weißt du, wann Jesus Zorn packt? Wenn er diesen Pharisäergeist spürt. Dann kann Jesus richtig zornig werden. Und er herrscht die Leute an. Und die Bibel sagt das an dieser Stelle, Vers 5. Jesus war zornig, weil er genau wusste, ey, ihr bringt euch um den Segen und ihr bringt auch noch andere Leute um den Segen durch euer Getue. Und deswegen blökt er sie ziemlich hart an. Weißt du, was mir das sagt? Dass Jesus jeden bekämpft, der andere davon abbringen will, die Heilung und die Kraft Gottes zu erleben. Du kannst dir Gott zum Feind machen, wenn du andere daran hinderst, Vergebung und Heilung und Kraft und Veränderung durch Jesus zu bekommen. Und dann schaut Jesus unseren Freund an, der ganz mutig vor ihm steht. Und jetzt kommt der eigentliche Mutanfall, den der braucht, stimmt's? Man würde ja denken, Mensch, Herr, das war ja pädagogisch nicht ungeschickt. Also zuerst lässt er ihn aufstehen, Schritt Nummer 1. Stimmt's? Überwindung Nummer 1. Das zweite, der lässt ihn in die Mitte kommen, oh, das war schon Überwindung Nummer 2. Aber jetzt zu allem Überfluss, sagt der Herr was zu ihm? Hast du das gelesen? Was sagt der Herr Verrücktes zu ihm? Ja, das ist ja wohl die blödeste Anweisung, die man jemand mit einer verkrüppelten Hand geben kann, oder? Also genau das war doch der Grund, warum der Kerl nichts tun kann, weil die Hand verkrüppelt ist. Und nun sagt der Herr zu ihm, tu genau das, was du seit Jahren als Unmöglichkeit an dir trägst. Tu genau das, wo dir alle medizinisch attestiert haben, es geht nicht. Tu genau das, was bei allen Leuten als Unmöglichkeit zählt. Verstehst du, was der Herr da eigentlich erwartet? Aber Jesus macht's nicht billiger. Er sagt, wenn du ein Wunder willst, musst du genau das tun, was dich am meisten hindert. Hammer, oder? Für mich ist das der entscheidende Punkt, wo ich sehe, dass das Wunder passiert. Als wir in Weikersheim in Laudenbach diesen Gottesdienst hatten, vor mindestens, ja, jetzt ziemlich genau einem Jahr, da sitzt so ein MS-kranker Rollstuhlfahrer, seit 17 Jahren drinnen in diesem Rollstuhl, sitzt in diesem Gottesdienst und hört die Einladung, dass Jesus in sein Leben kommen will. Rast als Erster nach vorne und als der Prediger dann zu ihm sagt, so jetzt haben wir gebetet, Jesus hat seine Kraft auf dein Leben gelegt, jetzt tust du genau das, was du nicht konntest. Dann hörte sich das komisch an. Aber der Mann verstand, was er tun musste. Wenn er wirklich glaubt, dass Gott der Herr ist, wenn er wirklich glaubt, dass Jesus ihn zurückbringt ins Leben, dann muss er genau das tun, was unmöglich ist. Und zu unserem aller Schocker stand er aus dem Rollstuhl auf. Und mittlerweile ist er ein Jahr am Wirtschaften, sitzt bei uns auf dem Bau, schleppt die Zementsäcke und wir staunen alle Bauklötze, wie das geht. Warum? Dieser Mann traf eine Grundsatzentscheidung, das Unmögliche zu tun. Ihr Lieben, da beginnt das Wunder. Das Wunder beginnt noch nicht damit, dass du aufstehst. Das Wunder beginnt noch nicht damit, dass du in die Mitte des Lebens zurück willst. Das Wunder beginnt, indem du das, was dein größtes Problem ist, anpackst. Damit beginnt das Wunder. Es beginnt nicht damit, dass du sagst, Pastor, bete für mich, sondern es beginnt da, wo du sagst, und jetzt stehe ich auf. Da liegt der eigentliche Schlüssel.

0: möchte dir was sagen. Ich habe darüber nachgedacht, wie Jesus wohl vor diesem Mann gestanden hat. Und während ich darüber nachdachte, war mir klar, wie Jesus vor dem Mann gestanden hat. Könnt ihr euch erinnern, als ihr versucht habt, euren Kindern Laufen beizubringen, welche Position nimmt Papa oder Mama ein? Könnt ihr euch noch erinnern? Wie steht ihr da? So?
1: Komm, zu Papa gelaufen.
0: Nee, sondern wie stehst du da? Was machst du? Genau, du streckst deine Hände aus und wartest, dass dein Kind jetzt was macht? Dass es seine Angst überwindet, einen Mutanfall bekommt und sich in Bewegung setzt, stimmt's? Ich bin hundertprozentig sicher, als Jesus zu diesem Mann sagt, streck deine Hand aus, breitete Jesus seine Arme auch aus. Und das Erste, was der Mann berührte, als er seine Hand ausstreckte, war was? Die Hand Jesu. Immer, wenn Jesus dich herausfordert, deine verkrüppelten Bereiche anzupacken, dann wirst du immer erleben, dass Jesus seine Hand offen hält, um dich aufzufangen. Es ist immer dasselbe. Du kannst nie tiefer fallen als in die Hand Jesu. Niemals. Der Mann auch nicht. Und das Erste, was er spürte, war die Hand seines Retters. Hey, du sagst, ich wollte so gerne mal Kraft Gottes erleben. Du musst deine verkrüppelten Hände ausstrecken und Jesus berühren. Und dann erleben, wie seine Kraft in den Schwachen mächtig wird. Ich habe keine Ahnung, was bei dir die Unmöglichkeit ist. Aber das Wunder geschieht immer nur da, wo du die Unmöglichkeit anpackst. Darüber zu reden ist nicht genug. Darüber zu beten ist auch nicht genug. Sondern du musst sie anpacken. Du musst dein Leben wieder in die Hand nehmen. Und Jesus macht dich wieder handlungsfähig. Halleluja. Wisst ihr, was jetzt ein unredlicher Abgang dieser Predigt wäre? Wenn wir jetzt schließen mit dem Gedanken, das war aber schön. Nette Predigt. Hat er gut gemacht, darf nochmal wiederkommen. Dann hätte der Teufel sein Ziel erreicht. Der Teufel liebt nette Predigten. Der Teufel liebt nette Gottesdienstbesucher, die sich eine Predigt nach der anderen anhören, ohne zu reagieren. Die mag er, die findet er super. Und er hat keinen Stress, wenn du die nächsten 20 Jahre hier in Gottesdienst gehst, findet er total klasse. Wovor er Angst hat, ist, dass du tatsächlich was tust. Dann fängt er an, sich Sorgen zu machen. Wenn du ernsthaft heute Morgen handelst, dann hat er ein Problem. Was musst du tun, um den Teufel zu schocken und einen echten Mutanfall zu haben? Denk drüber nach, was müsstest du tun? Handeln. Vor Christen, die handeln, hat der Teufel furchtbar Angst. Überleg genau, wo ist der Lebensbereich, wo ich merke, dass ich handlungsunfähig geworden bin. Wo der Strom der Verletzung oder wo die Angst oder wo die Umstände so gewaltig sind, dass sie mir eingeredet haben, hier geht nichts mehr. Lass es einfach. Arrangier dich mit der Not, die ist sowieso nicht mehr zu ändern. Wenn du diesen Bereich in deinem Herzen lokalisieren kannst, dann ist das der Bereich, den Gott wahrscheinlich anpacken will heute Morgen. Das Zweite, was du in deinem Herzen bewegen musst, ist, spüre ich, dass Gott zu mir redet und mich ruft, komm raus und stell dich in die Mitte. Du brauchst ein Reden Gottes. Ohne das Reden Gottes geht nichts. Aber wenn du spürst, dass das in deinem Herzen gerade wächst, während du dir Predigt zugehört hast, dann redet der Heilige Geist zu dir. Und dann kommt der dritte Schritt, dass du auf Jesus zugehst und das Unmögliche in Bewegung setzt. Das bedeutet konkret heute Morgen, dich mit jemandem zu verbinden und nicht über deine Krankheit zu beten, sondern gegen deine Krankheit oder gegen deine Not oder gegen deine Beraubung oder gegen deine Sucht oder gegen deine Sünde oder gegen den Bereich, der nicht funktioniert, massiv zu beten. Und dann mit dem Bewusstsein zu gehen, und jetzt packe ich das Ding an. Ich habe gebetet und jetzt handle ich. Und ich handle so lange, bis der Sieg da ist. Ich gehe nicht vorher nach Hause. Warum sollst du das so machen? Weil Jesus dir Autorität gegeben hat, wem sonst? Bei so einem Fußballspiel ist welche Person die wichtigste? Auf dem ganzen Fußballfeld. Der Schiedsrichter. Warum ist der Schiedsrichter, so ein kleines, schwarz gekleidetes Männchen, so unglaublich wichtig? Weil der ist Repräsentant des DFB, der übergeordneten Instanz. Und er weiß, die stehen hinter ihm. Und er kann im Namen dieses DFB, hat er Riesenautorität. Wenn er auf dem Spielfeld was sagt, dann stehen ihm da zwei Fußballer gegenüber, die alle 100-mal so viel verdienen wie er, wahrscheinlich körperlich 10-mal fitter sind wie er. Spielt alles überhaupt keine Rolle. Er weiß genau, wenn er pfeift, dann ist das Thema erledigt. Jetzt gibt es ja Spiele, wo es richtig schwierig wird. Kennt ihr das? Weltmeisterschaft, Endspiel, 89. Minute und mit Mal, es steht immer noch 0-0. Pfeift er gegen irgendeine Mannschaft einen Elfmeter? Was weiß der im Voraus, wenn er das macht? Also wenn er vorher noch kein Theater hatte, danach hat er garantiert welches. Der weiß, dass da plötzlich von den 50, 60, 70, 80.000 Leuten vielleicht die Hälfte gegen ihn sind. Er weiß, dass die feindlichen, die Spieler, die dann zu seinen Feinden werden, weil er gegen sie gepfiffen hat, die werden ihn vielleicht anbrüllen. Aber was habt ihr immer wieder erlebt, wenn ihr mal ein Fußballspiel angeguckt habt? Was gefällt uns an guten Schiedsrichtern? Die stehen da lässig mit einem Bein eingeknickt, den Finger auf den Elfmeterpunkt. Und dann erlebst du, wie die Spieler ihm ins Ohr brüllen, wie die Sitzkissen fliegen, wie die Leute toben und schreien 5 Minuten, 10 Minuten. Und der steht da völlig entspannt. Ich weiß nicht, ob er entspannt ist, aber auf jeden Fall steht er da. So. Was macht der? Der redet nicht, der schreit nicht, der gestikuliert nicht. Was macht der? Der steht einfach stur da und steht zu seiner Entscheidung und zeigt mit einer sehr direkten Art und Weise auf den Elfmeterpunkt. Und was passiert nach irgendwann 10, 12, 15 Minuten? Mit Mal gehen alle Spieler hinter den Elfmeterpunkt, hinter den 16-Meter-Raum. Die Leute setzen sich alle wieder hin. Die Anweisung wird am Ende ausgeführt. Und ob sie alle wollen oder nicht, und wenn Zehntausende gegen ihn sind, wer trifft am Ende die Entscheidung, die durchgesetzt werden muss? Der Schiedsrichter, weil ihm die Autorität übertragen wurde. Weißt du, was das für dich und für mich bedeutet? Jesus hat dir seine Autorität gegeben. Und wenn du seinen Willen für dein Leben kennst, dann kann die ganze Hölle aufstehen, dann können alle Symptome im Körper durchdrehen, die können alle treiben, was sie wollen. Wenn du zum Wort Gottes stehst und dabei bleibst, dann werden sie auf kurz oder lang tun müssen, was der Herr Jesus gesagt hat und was er dir ins Herz gelegt hat. Wenn du nicht wegrückst, werden die gehorsam sein müssen, die Mächte der Finsternis. Es gibt keine Alternative. Petrus drückt das so aus im ersten Petrusbrief und sagt, widersteht ihr dem Teufel, was wird er am Ende machen müssen? Genau. Wenn du nicht einknickst, wenn du nicht einknickst, wird er gehorchen müssen. Dieser Mann ringt sich durch, steht auf, geht in die Mitte und als die Anweisung kommt, gehorcht er dem Wort und knickt nicht ein. Und die Bibel sagt, und seine Hand wurde wiederhergestellt. Genau wie bei dir. Dein Lebensbereich kommt wieder in die Ordnung Gottes zurück. Jetzt brauchst du einen Mutanfall, um zu sagen, jo, jetzt geht's los. Jetzt packe ich den Bereich an. Jetzt verbinde ich mich mit jemandem im Gebet und dann packe ich das an. Und dann lasse ich das nicht los, bis ich den Segen Gottes sehe. Wollen wir so beten miteinander? Ich lade euch ein, stehen wir doch auf. Halleluja. Vater, danke dafür. Danke, dass dein Wort absolut gut ist. Danke, dass du praktisch bist, dass wir lernen dürfen, wie wir es umsetzen können. Und Herr Jesus, danke dafür, dass in dieser Welt eine Menge Bedrängnis da sind. Das stimmt. Es gibt immer noch den Feind unserer Seele, diesen Räuber unseres Lebens. Aber ich bin so froh, dass du gekommen bist und dass du unsere negativen Vorzeichen veränderst. Und wir immer noch diesen freien Zugang haben und du immer noch bereit bist, deine Liebe und deine Kraft in unser Leben wirksam werden zu lassen. Halleluja. Vater, ich danke dir, dass du zu Menschen geredet hast, die wissen, heute ist ihr Termin und heute soll sich ihr Leben drehen. Heute ist so eine Zeit vor deinem Angesicht, wo du einfach deine Arme ausgestreckt hältst. Und wenn wir klug sind, dann berühren wir deine Hand und erleben, wie die Kraft, die alles in Bewegung gesetzt hat, auch unser Leben neu in Bewegung setzt. Und ich lade euch einfach ein, alle die ihr merkt, Gott hat zu euch geredet, wo ihr spürt, der Heilige Geist hat zu dir geredet und du weißt, was er von dir will. Und du weißt auch, was in Bewegung zu setzen ist. Aber du sagst, ich brauche diese Initialzündung durchs Gebet. Ich muss das jetzt im Glauben in Bewegung setzen. Dann lade ich dich ein, komm einfach hier nach vorne, wir beten kurz und klar, setzen das frei. Und der Heilige Geist, der diesen Prozess in dir angestoßen hat, der sagt, dass alles das, was er anfängt, bringt er auch gut zu Ende. Ja, so wollen wir eine Berührung des Glaubens heute Morgen freisetzen durch das Gebet. Ja, mögt ihr nach vorne kommen, weil das ist immer am simpelsten.
2: Die Fortsetzung folgt morgen um die gleiche Zeit.

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1: Kapitel 21. Und David machte sich auf und ging seines Weges. Jonathan aber ging in die Stadt. Und als David nach Nob kam zum Priester Ahimelech, entsetzte sich Ahimelech, als er David entgegenging und sprach zu ihm, »Warum kommst du allein und ist kein Mann mit dir?« David sprach zu dem Priester Ahimelech, »Der König hat mir eine Sache befohlen und sprach zu mir, »Niemand darf auch nur das Geringste von der Sache wissen, in der ich dich gesandt habe und die ich dir befohlen habe.« Darum habe ich meine Leute an den und den Ort beschieden. Hast du nun etwas bei der Hand, etwa 5 Brote oder was sonst vorhanden ist, das gib mir in meine Hand. Der Priester antwortete David, ich habe kein gewöhnliches Brot bei der Hand, sondern nur heiliges Brot. Nur müssen die Leute sich der Frauen enthalten haben. David antwortete dem Priester, sicher, Frauen waren uns schon etliche Tage verwehrt. Als ich auszog, war der Leib der Leute nicht unrein, obgleich es nur um ein gewöhnliches Vorhaben ging. Um wie viel mehr werden sie heute am Leibe rein sein? Da gab ihm der Priester von dem heiligen Brot, weil kein anderes da war als die Schaubrote, die man vor dem Herrn nur hinwegnimmt, um frisches Brot aufzulegen an dem Tage, an dem man das andere wegnimmt. Es war aber am selben Tage ein Mann von den großen Sauls dort eingeschlossen, vor dem Herrn mit Namen Doeg, ein Edomiter, der über die Hirten Sauls gesetzt war. Und David sprach zu Ahimelech, »Ist nicht hier bei dir ein Spieß oder ein Schwert? Ich habe mein Schwert und meine Waffen nicht mit mir genommen, denn die Sache des Königs war eilig.« Der Priester sprach, »Das Schwert des Philisters Goliath, den du im Eichgrund erschlagen hast, das ist hier, in einen Mantel gewickelt, hinter dem Ephod. Willst du das, so nimm es, denn es ist kein anderes hier als dies.« David sprach, »Seinesgleichen gibt es nicht. Gib mir's.« Und David machte sich auf und floh an jenem Tage vor Saul und kam zu Achis, dem König von Gat. Aber die Großen des Achis sprachen zu ihm, »Ist das nicht David, der König des Landes, von dem sie im Reigen sangen, Saul schlug 1000, David aber 10.000?« Und David nahm sich die Worte zu Herzen und fürchtete sich sehr vor Achis, dem König von Gat. Und er stellte sich wahnsinnig vor ihren Augen und tobte unter ihren Händen und rannte gegen die Pforte des Tores und ließ seinen Speichel in seinen Bart fließen. Da sprach Achis zu seinen Großen, »Ihr seht ja, dass der Mann wahnsinnig ist. Warum habt ihr ihn zu mir gebracht? Hab ich zu wenig Wahnsinnige, dass ihr diesen herbrachtet, bei mir zu toben?
2: Kapitel 22.
1: Sollte der in mein Haus kommen?« David ging von da hinweg und rettete sich in die Höhle Adulam. Als das seine Brüder hörten und das ganze Haus seines Vaters, kamen sie zu ihm dahin. Und es sammelten sich bei ihm allerlei Männer, die in Not und Schulden und verbitterten Herzens waren, und er wurde ihr Oberster. Und es waren bei ihm etwa 400 Mann. Und David ging von da nach Mizpe ins Land der Moabiter und sprach zum König von Moab, »Lass meinen Vater und meine Mutter bei euch bleiben, bis ich erfahre, was Gott mit mir tun wird.« Und er brachte sie vor den König von Moab, und sie blieben bei ihm, solange David auf der Bergfeste war. Aber der Prophet Gad sprach zu David, »Bleib nicht auf der Bergfeste, sondern geh hin ins Land Juda.« Da ging David weg und kam nach Jaaheret. Und es kam vor Saul, dass David und die Männer, die bei ihm waren, von sich reden machten. Und Saul saß zu Gibea unter dem Tamariskenbaum auf der Höhe, den Spieß in der Hand, und alle seine Großen standen um ihn. Da sprach Saul zu seinen Großen, die um ihn standen, »Hört, ihr Benjaminiter, Wird der Sohn Isais euch allen auch Äcker und Weinberge geben und euch alle zu Obersten über tausend und über hundert machen, dass ihr euch alle verschworen habt gegen mich und dass niemand da ist, der es mir zu Ohren brächte, dass mein Sohn sich mit dem Sohn Isais verbunden hat? Ist niemand unter euch, der sich um mich gegrämt und der es mir zu Ohren gebracht hätte, dass mein Sohn meinen Knecht gegen mich aufgereizt hat, dass er mir nachstellt, wie es jetzt am Tage ist? Da antwortete Doeg, der Edomiter, der unter den großen Sauls stand, und sprach: Ich sah den Sohn Isais, wie er nach Nob kam zu Ahimelech, dem Sohn Ahitubs. Der befragte den Herrn für ihn und gab ihm Wegzehrung und das Schwert des Philisters Goliath. Da sandte der König hin und ließ rufen den Priester Ahimelech, den Sohn Ahitubs, und das ganze Haus seines Vaters, die Priester, die zu Nob waren. Und sie kamen alle zum König, und Saul sprach: Höre, du Sohn Ahitubs. Er sprach: Hier bin ich, mein Herr. Und Saul sprach zu ihm: Warum habt ihr euch verschworen gegen mich, du und der Sohn Isais, dass du ihm Brot und ein Schwert gegeben und Gott für ihn befragt hast, damit er sich gegen mich empöre und mir nachstelle, wie es jetzt am Tage ist? Ahimelech antwortete dem König und sprach: Wer ist unter allen deinen Knechten so treu wie David, dazu des Königs Schwiegersohn und der Oberste deiner Leibwache und geehrt in deinem Hause? Hab ich denn heute erst angefangen, Gott für ihn zu befragen? Das sei ferne von mir. Der König lege solches seinem Knecht nicht zur Last, noch meines Vaters ganzem Hause. Denn dein Knecht hat von alledem nichts gewusst, weder Kleines noch Großes. Aber der König sprach: Ahimelech, du musst des Todes sterben, du und deines Vaters ganzes Haus. Und der König sprach zu seiner Leibwache, die um ihn stand: Tretet heran und tötet die Priester des Herrn, denn ihre Hand ist mit David, und obwohl sie wussten, dass er auf der Flucht war, haben sie mir's nicht zu Ohren gebracht. Aber die Männer des Königs wollten ihre Hände nicht an die Priester des Herrn legen, sie zu erschlagen. Da sprach der König zu Doeg: Tritt du heran und erschlage die Priester. Doeg, der Edomiter, trat heran und erschlug die Priester, daß an diesem Tage starben 85 Männer, die den leinenen Priesterschurz trugen. Auch Nob, die Stadt der Priester, schlug er mit der Schärfe des Schwerts, Mann und Frau, Kinder und Säuglinge, Rinder und Esel und Schafe, mit der Schärfe des Schwerts. Es entrann aber ein Sohn Ahimelechs, des Sohnes Ahitubs, der hieß Abjatar, und floh zu David und verkündete ihm, dass Saul die Priester des Herrn getötet habe. David aber sprach zu Abjatar: Ich wusste es schon an dem Tage, als der Edomiter Doeg dort war, dass er Saul verraten werde. Ich bin schuldig am Leben aller aus deines Vaters Haus. Bleibe bei mir und fürchte dich nicht, denn der, der mir nach dem Leben trachtet, der trachtet auch dir nach dem Leben.
2: Kapitel 23.
1: Du bist bei mir in Sicherheit. Und es wurde David angesagt: Siehe, die Philister kämpfen gegen Kegila und berauben die Tennen. Da befragte David den Herrn und sprach: Soll ich hinziehen und diese Philister schlagen? Und der Herr sprach zu David: Zieh hin, du wirst die Philister schlagen und Kegila erretten. Aber die Männer bei David sprachen zu ihm: Siehe, wir fürchten uns schon hier in Juda und wollen nun hinziehen nach Kegila gegen das Heer der Philister. Da befragte David wieder den Herrn, und der Herr antwortete ihm: Auf, zieh hin nach Kegila, denn ich will die Philister in deine Hände geben. So zog David mit seinen Männern nach Kegila und kämpfte gegen die Philister und trieb ihnen ihr Vieh weg und schlug sie hart. So errettete David die Leute von Kegila. Als aber Abjatar, der Sohn Ahimelechs, zu David geflohen war, zog er mit herab nach Kegila und brachte den Ephod mit. Da wurde Saul angesagt, dass David nach Kegila gekommen sei, und Saul dachte: Gott hat ihn in meine Hände gegeben, denn er ist eingeschlossen, nun er in eine Stadt mit Toren und Riegeln gekommen ist. Und Saul ließ das ganze Kriegsvolk aufrufen, zum Kampf hinabzuziehen nach Kegila, damit sie David und seine Männer belagerten. Als aber David merkte, dass Saul Böses gegen ihn im Sinne hatte, sprach er zu dem Priester Abiathar: Bringe den Ephod her. Und David sprach: Herr, Gott Israels, dein Knecht hat gehört, dass Saul danach trachtet, nach Kegila zu ziehen, um die Stadt zu verderben um meinetwillen. Werden mich die Bürger von Kegila übergeben in seine Hände? Und wird Saul herabkommen, wie dein Knecht gehört hat? Das verkünde, Herr Gott Israels, deinem Knecht. Und der Herr sprach: Er wird herabkommen. David fragte weiter: Werden die Bürger von Kegila mich und meine Männer übergeben in die Hände Sauls? Der Herr sprach: Ja. Da machte sich David auf samt seinen Männern, etwa 600, und sie zogen fort von Kegila und streiften da und dort umher. Als nun Saul angesagt wurde, dass David aus Kegila entronnen war, stand er ab von seinem Zuge. David aber blieb in der Wüste auf den Bergfesten. Und zwar blieb er im Gebirge, in der Wüste Sif. Und Saul suchte ihn die ganze Zeit, aber Gott gab ihn nicht in seine Hände. Und als David sah, dass Saul ausgezogen war, um ihm nach dem Leben zu trachten, blieb er in der Wüste Sif in Horesha. Da machte sich Jonathan, Sauls Sohn, auf und ging hin zu David nach Horesha und stärkte sein Vertrauen auf Gott und sprach zu ihm: Fürchte dich nicht. Sauls, meines Vaters, Hand wird dich nicht erreichen, und du wirst König werden über Israel, und ich werde der Zweite nach dir sein. Auch mein Vater weiß das sehr wohl. Und sie schlossen beide einen Bund miteinander vor dem Herrn. David blieb in Horesha, aber Jonathan zog wieder heim. Aber die Siphiter zogen zu Saul hinauf nach Gibea und sprachen: David hält sich bei uns verborgen auf den Bergfesten in Horesha, in Gibea Hachila, das südlich liegt von Jeschimon. Ist's nun, König, deines Herzens Verlangen, hinabzukommen? So komm, wir wollen ihn in des Königs Hände übergeben. Da sprach Saul: Gesegnet seid ihr vom Herrn, dass ihr euch meiner erbarmt habt. So geht nun und gebt weiter Acht, dass ihr wisst und seht, an welchem Ort sein Fuß weilt und wer ihn dort gesehen hat. Denn man hat mir gesagt, dass er sehr listig ist. Beobachtet und erkundet jeden versteckten Ort, wo er sich verkriecht, und kommt wieder zu mir, wenn ihr's gewiss seid, so will ich mit euch ziehen. Ist er im Lande, so will ich ihn aufspüren unter allen Tausendschaften Judas. Da machten sie sich auf und gingen vor Saul her nach Sif. David aber und seine Männer waren in der Wüste Maon, in der Steppe südlich von Jeschimon. Als nun Saul hinzog, mit seinen Männern David zu suchen, wurde es David angesagt. Und er ging zu dem Felsen hinab, der in der Wüste Maon ist. Als das Saul hörte, jagte er David nach in die Wüste Maon. Und Saul ging auf der einen Seite eines Berges, David mit seinen Männern auf der anderen Seite des Berges. David aber eilte, Saul zu entgehen, während Saul samt seinen Männern David und seine Männer umstellte, um sie zu fangen. Und es kam ein Bote zu Saul und sprach: Komm eilends, denn die Philister sind ins Land eingefallen. Da ließ Saul davon ab, David nachzujagen, und zog hin den Philistern entgegen. Daher nennt man den Ort

Menschen, sehr viel, und jeder von ihnen hat auch ein Ziel. Reichtum ist vieler Menschen Streben und Trachten, doch wollen wir uns das genauer betrachten. Wie viel hab ich schon im Leben erreicht, darüber so mancher vor Neid wohl erbleicht. Ein Haus, das besitze ich, und Autos dazu, ich trag teure Kleidung und hab viele Schuh. Ich bin sehr gebildet, gereist bin ich viel, ich hatte schon sehr viele Länder zum Ziel. Ich trag einen Titel, Doktor nenn ich mich, ich kenn reiche Leute und Einfluss hab ich. Ich hab eine gute und sehr hübsche Frau, mit der ich mir meine Familie aufbau. Die Kinder, sie machen das Leben mir reich, wenn ich sie so sehe, mein Herz wird dann weich. Du sprichst viel von dir und was du geschafft, was du schon erreicht hast und von deiner Kraft. Doch Gott, den vergisst du und redest dir ein, die Welt sei entstanden vom Urknall allein. Nein, Gott ist der Schöpfer, der alles gemacht, die Welt und die Menschen und auch deine Kraft. Und er fordert Rechenschaft einst im Gericht, mein Freund, ob du's glauben willst oder auch nicht. Zum Kornbauer sagte dann einst mal der Herr, was nützt dir dein Reichtum und Mühen so schwer? Heut Nacht werd ich fordern die Seele von dir und du nimmst nichts mit, es bleibt alles hier. Gott gab dir Gelingen, die Kraft und das Geld, doch was nützt dir dieses, wenn Glauben dir fehlt? Was bringst du ihm mit, wenn vor Gott du wirst stehen? Denn Reichtum und Ansehen vor Gott nicht bestehen. Schenk Gott heut dein Leben, gib ihm deine Zeit, hilf anderen und sei stets zum Guten bereit, denn das ist der Reichtum, der ewig besteht, auch dann, wenn dein Leben zu Ende hier geht. Amen.

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bist Retter meines Herzens und immer noch da. 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Du reichst bis in mein Herz und Millionen Mal so weit. Du bist Zeit und Unendlichkeit. Deine Liebe reicht so weit, dass dein Leid mich befreit bis in alle Ewigkeit. 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So fließen Schuld und Wut durch dein Blut und das Leben.

0: Familie Brunauer wie viele anderen zur Feier in die Kirche gekommen. Annette kämpfte mit dem Schlaf, doch plötzlich war er wie weggeblasen, als sie die Worte des Pastors hörte.
1: Denn es war kein Platz mehr in der Herberge. Wo seht, der Heiland steht auch heute vor verschlossenen Türen. Es gibt unter uns Menschen, die ihm noch nie Platz gemacht haben. Hört, was er sagt. Siehe, ich stehe vor der Tür und klopfe an. So jemand meine Stimme hören wird und die Tür auftun, zu dem werde ich eingehen und das Abendmahl mit ihm halten und er mit mir. Was willst du ihm heute antworten? Willst du ihm die Tür öffnen oder willst du ihn draußen stehen lassen?
2: Ich würde ihm ja gerne die Tür öffnen, aber solange der Hass gegen Lukas im Herzen wohnt, kann ja der Heiler nicht in mein Herz kommen. Dann müsste ich den Lukas ja auch um Verzeihung bitten wegen dem Pferd. Nein, das kann ich nicht. Jetzt nicht.
0: Nach den Weihnachtstagen saß Annette mit der Großmutter eines Abends mit ihren Handarbeiten im Wohnzimmer. Bei Annette wollte es nicht so recht werden.
3: Annette, hast du eine schöne Weihnacht gehabt?
2: Ja, aber Großmutter, was meint die Bibel, wenn sie sagt, dass Jesus an unsere Herzenstür klopft?
3: Das heißt, Jesus sieht, wie viele schlechte Taten und Gedanken unser Leben beherrschen. Er will uns helfen, davon frei zu werden und wartet darauf, dass wir ihn darum bitten, Herr unseres Lebens und Herzens zu werden. Doch merke dir, er bricht nie mit Gewalt in unser Herz ein. Er bittet um Einlass. Das ist das Anklopfen. Wenn wir ihn dann bitten, in unserem Herzen zu wohnen, das bedeutet, die Tür auftun.
2: Großmutter, wenn du jemanden hassen würdest, könntest du doch den Herrn Jesus nicht bitten, ins Herz einzukehren.
3: Gerade das spricht davon, dass man ihn sehr nötig hat.
2: Aber ich kann nicht aufhören, Lukas zu hassen.
3: Das glaube ich dir, Annette. Keiner von uns kann von sich aus aufhören, böse Gedanken zu haben. Aber wenn du am Morgen herunterkommst und es hier im Zimmer dunkel ist, sagst du dir dann, ich muss zuerst die Dunkelheit vertreiben und dann will ich die Läden öffnen.
2: Natürlich nicht. Ich öffne einfach die Fensterläden, dann strömt das Licht herein.
3: Aber was geschieht denn mit der Dunkelheit?
2: Ich weiß nicht. Sie ist einfach weg, sobald das Licht hereinkommt.
3: Genau so ist es. Wenn du den Herrn Jesus bittest, in dein Leben zu kommen, er ist Liebe. Und wenn Liebe in dein Herz einzieht, muss der Hass und alles Böse weichen. Genauso wie das Licht die Dunkelheit vertreibt.
2: Naja, ich gehe jetzt schlafen. Gute Nacht, Oma.

0: Also stimmt es. Wenn ich Jesus bitten werde, in mein Herz einzukehren, muss ich mich mit Lukas versöhnen und ihm auch noch meine Schuld bekennen. Doch das will ich nicht. Ich muss einfach versuchen, das Anklopfen des Heilands zu vergessen. Und doch bin ich so unglücklich.
1: Als Annette nach längerer Zeit endlich einschlief, träumte sie von einem finsteren Haus mit verriegelter Tür. Trotz nächtlicher Stunde kam jemand durch den tiefen Schnee auf das Haus zu. Sie konnte die Spuren weit zurückverfolgen. Dann klopfte der Wanderer an der Tür, wartete einen Augenblick und klopfte wieder. Aber niemand öffnete. Der Wind blies und die Wolken jagten über den Himmel, doch der Mann ging nicht weg. Er klopfte wieder und wieder, bis Annette aufwachte. Aber noch immer gab niemand Antwort. Annette schien genau zu wissen, dass da jemand im Haus war. Sie wollten nur nicht zur Tür kommen. Den ganzen Tag beschäftigte sie dieser Traum. Um sich ein wenig zu zerstreuen, ging sie abends hinaus, um einen Spaziergang zu machen.
0: Es ist recht hell, weil gerade Vollmond ist. Nun bin ich schon ein ganzes Stück gegangen. Hier ist auch schon der Bach. Meine Fußspuren sehen ja genauso aus wie die im Traum. Nur zogen sie sich endlos in die Weite, als hätte der einsame Mann die ganze Welt durchwandert, um das kleine dunkle Haus zu erreichen. Und alles umsonst. Au! Autsch, mein Fuß! Ich glaube, ich habe mir den Fuß verstaucht. Ich kann ja gar nicht mehr auftreten. Was mache ich jetzt nur? Bis nach Hause schaffe ich es nicht. Wenn ich keinen Unterschlupf finde, muss ich erfrieren.
1: Dann erinnerte sie sich, dass hinter der nächsten Wegbiegung das Häuschen des Holzfällers stand. Mühsam kroch sie durch den Schnee. Der Lichtschein im Fenster flößte ihr Hoffnung ein. Aber es schien ihr Stunden zu dauern, bis sie die Tür des Hauses erreichte.

Machen Sie bitte auf! Hallo! Bitte machen Sie doch auf! Ich bin's, die Annette Brunner! Es bleibt alles still.

0: Von Furcht überwältigt richtete Annette sich schwankend auf und schlug an die Tür, bis ihre Fäuste wund waren. Sie schrie sich den Hals aus und rüttelte an der Türklinke. Doch da dämmerte ihr die entsetzliche Wahrheit.
1: Oh, es ist ja gar keiner zu Hause. Das kleine Licht brennt wohl, um Diebe fernzuhalten. Was mache ich jetzt nun? Wenn der Holzfäller nun aber doch zu Hause wäre und mir nicht aufmachen wollte, wie würde ich ihn dann hassen? Doch das Gleiche mache ich ja mit dem Herrn Jesus. Er klopft bestimmt schon seit Wochen und Jahren an meinem Herzen und ich lasse ihn einfach draußen stehen. Was sind denn das für Geräusche in der Ferne?
2: Hilfe! Halt! Hilfe!
3: Ja? Wer ist da? Ist jemand verletzt?
2: Lukas? Du? Oh, ich bin so froh, dass du gekommen bist. Ich habe meinen Fuß verstaucht und kann nicht mehr gehen. Ich wäre bestimmt erfroren, wenn du nicht vorbeigekommen wärst. Kannst du mich nie nach Hause bringen?
3: Hier, nimm erstmal meinen Mantel und meine Jacke. In etwa 20 Minuten bin ich mit deinem Schlitten und deiner Wolldecke wieder da.
0: Lukas war glücklich. Endlich konnte er etwas für Annette tun. Vielleicht würde sie ihm nun vergeben und den furchtbaren Streit vergessen. Im Handumdrehen hatte er die Skier an den Füßen und sauste davon. Annette hatte in diesen 20 Minuten sehr vieles zu durchdenken.
1: Lukas ist genau rechtzeitig gekommen. Also hat sich der Heiland die ganze Zeit, während ich mich so verlassen fühlte, um mich gekümmert. Jetzt weiß ich auch, wie es sich mit der verschlossenen Tür verhält. Ich darf den Heiland nicht mehr länger stehen lassen. O Herr Jesus, nun öffne ich dir meine Herzenstür. Vergib mir, dass ich dich so lange draußen stehen ließ. Bitte, komm jetzt herein. Es tut mir leid, dass ich Lukas gehasst habe. Bitte mach, dass ich ihn lieb haben kann. Und wenn ich ihm das mit dem Pferdchen sagen muss, dann bitte mach mich tapfer. Und ich danke dir, dass du den Lukas geschickt hast, um mich zu finden. Amen.
0: Und der Herr Jesus, der so lange gewartet hatte, trat in Annettes Herz und Leben hinein, um ihre Sünden zu vergeben und einen neuen Menschen aus ihr zu machen. Auch die Engel im Himmel freuten sich, dass wieder ein Kind die Tür geöffnet und Raum gemacht hatte für den Heiland. Mit starkem Herzklopfen wartete sie auf Lukas. Bald tauchte er in der Kurve auf.
3: Komm, Annette, ich habe den großen Schlitten mitgebracht, damit du dein Bein ausstrecken kannst. In ein paar Minuten sind wir daheim.
2: Warte mal, Lukas. Ich muss dir noch etwas sagen, bevor wir heimfahren. Weißt du, das mit dem Pferd, das war nicht eine Katze, sondern ich. Ich habe es absichtlich getan, weil ich nicht wollte, dass du den Preis gewinnst. Aber jetzt tut es mir so leid. Bitte vergib mir.
3: Ist gut, Annette. Vergessen wir die Sache. Und nun lass uns fahren.

0: Zum ersten Mal nach langer Zeit lud Annette Lukas ein, mit ins Haus zu kommen. Freundlich grüßte ihn die Großmutter und bat ihn zu Tisch. Kurz darauf kam auch der Vater herein, der Annette schon gesucht hatte. Schweigend, doch glücklich saßen sie um das Herdfeuer. Am nächsten Tag blätterte Annette in Großmutters großer Bibel.
1: Der Vater sagte, dass der Vers von der Tür im letzten Buch der Bibel steht. Ach, hier ist er ja. Offenbarung 3, Vers 20. Den will ich gleich auswendig lernen. Siehe, ich stehe vor der Tür und klopfe an. So jemand meine Stimme hören wird und die Tür auftut, zu dem werde ich eingehen und das Abendmahl mit ihm halten und er mit mir. Was bedeutet das wohl, Abendmahl halten? Das frage ich heute Abend bei Großmutter.

0: Wie schön, dass Jesus mit seinem Licht alle bösen und harten Gedanken aus meinem Herzen vertrieben hat. Wie selbstsüchtig, lieblos und unaufrichtig war ich doch. Ob Lukas mir wirklich vergeben hat? Er war gar nicht böse, als ich ihm meine hässliche Tat bekannte. Ja, aber wie ist das mit dem Wettbewerbspreis? Ich könnte ja zum Lehrer gehen, ihm die Arche Noah Figuren bringen und erzählen, wie es mit dem Pferd von Lukas war. Dann bekommt er vielleicht auch jetzt noch ein Geschenk. Aber nein, was wird der Lehrer sagen? Und die Schüler? Nein, das kann ich nicht. Ich mache es besser doch nicht.
1: Diese Entscheidung nahm ihr die Freude, weiter an den Bibelvers zu denken. Abends, als Lukas kam, um sich nach Annettes Fuß zu erkundigen, konnte die Großmutter Annette und Lukas noch einiges mehr aus der Bibel erklären, was beiden in den nächsten Tagen eine große Hilfe war.
2: So ist es, wenn Jesus mit seiner vollkommenen Liebe in dein Herz einzieht, vertreibt er nicht nur die Selbstsucht und Unfreundlichkeit, sondern auch die Furcht. In seiner Liebe wird er nicht zulassen, was uns wirklich schadet.
1: Nachdem Lukas sich verabschiedet hatte, sagte die Großmutter noch zu Annette:
2: Vergiss nicht, dass Jesus nicht nur als Heiland zu dir gekommen ist, sondern auch als Meister. Du hast jetzt zu tun, was er will und nicht mehr, was du willst.
1: Annette war damit einverstanden, aber das Bekennen fiel ihr schwer. Sie kniete vor ihrem Bett nieder und betete:
0: Herr Jesus, ich will doch tun, was du willst. Wenn ich's wirklich sagen muss, dann bitte, mach mich tapfer und hilf mir, keine Angst zu haben. Amen.

0: Wie schön ist der Morgen. Großmutter hat recht. Es gibt keinen anderen Weg, die Nacht zu vertreiben, als das Licht hereinzulassen. Lukas zu hassen und Angst haben, die Wahrheit zu gestehen, das ist Nacht. Aber Jesus hereinlassen ist wie die Fensterläden aufmachen. Großmutter, ich besuche den Lehrer heute Morgen.
1: Wie ist es aber mit deinem Fuß?
0: Schon besser. Ich fahre mit den Schlitten herunter.
1: Und wie kommst du wieder hoch?
2: Annette, wenn du zum Lehrer willst, kann ich dich mitnehmen. Ich bringe heute Käse zur Bahn. Auf dem Rückweg hole ich dich dann wieder ab. Es sind doch noch Ferien. Warum willst du denn unbedingt heute zum Lehrer?
0: Ich muss ihm nur etwas sagen. Es ist ein Geheimnis, Papa.
3: Der Vater lächelte nur. Er wusste wohl, dass sein Töchterchen eine schwere Zeit hinter sich hatte und sie nun wieder glücklich war. Bei seiner Arbeit in der Stille der Wälder oder der Stille gedachte er oft seiner Kinder und betete für sie.
4: Annette, komm nur herein.
0: Guten Tag, Herr Lehrer.
4: Setz dich. Was möchtest du denn?
0: Hier, schauen Sie mal. Diese geschnitzten Holzfiguren hat Lukas gemacht. Sind sie nicht schön?
4: Ja, die sind wirklich außerordentlich gut geschnitzt. Ich wusste gar nicht, dass er so gut schnitzen kann. Warum hat er denn nicht am Wettbewerb teilgenommen?
0: Er wollte es. Gerade deswegen bin ich ja heute zu ihm gekommen. Er hat ein Pferdchen geschnitzt und ich hab's zerschlagen, als er nicht da war, weil ich wegen Dani so böse auf ihn war. Aber jetzt tut es mir leid und ich dachte, ob er nicht doch noch einen Preis haben könnte.
4: Ich habe aber keinen Preis mehr. Wenn du wirklich willst, dass Lukas einen Preis erhält, wirst du ihm den deinen geben müssen. Es war ja auch deine Schuld, dass er keinen bekam, nicht wahr?
3: Annette brauchte etwas Zeit, um ihre Verwirrung zu überwinden. Ihr Preis war ein wunderschönes Buch mit Ansichten der höchsten Schweizer Gipfel. Es war ihr kostbarster Besitz. Natürlich konnte sie einfach Nein sagen. Der Lehrer würde sie bestimmt nicht zwingen, das Buch herzugeben. Annette erinnerte sich an das Gespräch mit der Großmutter.
0: Der Herr Jesus wohnt jetzt mit seiner vollkommenen Liebe in meinem Herzen. Und er will nicht, dass ich etwas zurückbehalte, was mir nicht gehört.

0: Nach den Ferien gab es für die ganze Klasse eine große Überraschung.
1: Bitte Ruhe! So. Also, ich habe in den Ferien eine so gute Schnitzarbeit zu sehen bekommen, dass ich beschlossen habe, einen weiteren Preis für den Wettbewerb zu verleihen. Lukas, kommst du bitte nach vorne?

Und lass uns, Jesus, jetzt wirklich unser Herz neu hingeben. Weil Jesus alleine gehört mein Herz. Und wenn es bei dir auch so ist, dann gib du ihm dein Herz. Streck dich einfach aus.

muss verzichten. Verzicht gibt uns Standhaftigkeit. Da machst du mehr aus deinem Leben, weil du dich auf das Wesentliche konzentrierst. Ich will nun den Himmel gewinnen. Wir haben ein schönes Lied. Ich will streben nach dem Leben, bis dass ich es gewinne. Verstehst du dieses Streben? Wo sind die ganzen Streber heutzutage? Verzicht stärkt deine Schwächen. Verzicht. Weißt du, da konzentrierst du deine Kraft. Ein Baum, was glaubst du, warum die Bäume im Frühjahr beschnitten werden? Die ganzen wilden Triebe. Ab, ab, ab, ab. Bis am Schluss bald gar nichts mehr da ist von diesem Baum. Damit wirklich eine echte Frucht rauskommt. Und gute Frucht rauskommt. Ein Baum, der nicht beschnitten wird. Diese Frucht ist ungenießbar und sauer und so kleine Früchte, was weiß ich alles. Und wir wollen ja als Christen gute Früchte zustande bringen. Deshalb müssen wir uns gefallen lassen, Herr, nicht, dass die anderen uns beschneiden. Nein, das Schönste und das Beste ist, das Einfachste, was einem Frieden bringt, ist, ich lass los, verstehst du? Ich breche diese Äste ab. Ich selber. Das tut mir dann nicht weh, wenn andere das abschneiden. Der Gärtner, das tut einem weh. Oh Herr, das nicht und das nicht und das nicht. Die Verzicht stärkt uns, damit der Saft sich auf das Wesentliche konzentrieren kann, damit sich der Heilige Geist auf das Wesentliche konzentriert. Jesus sagt, ich bin der Weinstock, ihr seid meine Reben. So ein Weingärtner, Weinbauer, der schneidet so viel ab, dass nur noch ein paar gute Triebe bleiben, ein paar gute Reben entstehen. Und der Baum muss sich auf die Frucht konzentrieren, der Christ auf die Ewigkeit. Und das ist Verzicht, Leute. Weniger ist mehr. Weniger ist mehr. Viele suchen die Masse, die Menge, aber Gott sucht nicht die Masse, die Quantität, sondern Gott sucht Qualität. Gott sucht Qualität. Mir sind 5 Ganze lieber als 5000 Halbe. Verstehst du? Mir sind Liebe. Die Halben, mit denen kannst du nichts anfangen. Mit denen kann auch der liebe Gott nichts anfangen. Und heute wimmelt es in den Gemeinden nur noch vom halben Christen. Weißt du, sind halb erlöst, halb bekehrt. Wir sollen eine ganze Sache machen. Und das passiert nur, wenn wir verzichten. Die Bibel hat etwas gegen Habgier und habsüchtig zu sein. Das ist, ich will haben, ich will gesegnet werden, ich will in den Himmel kommen. Ich will vorwärts kommen, ich will die Gaben, ich will Autorität haben, ich will auf Schlangen und Skorpione treten, ich. Das ist geistliche Habgier. Gott bringt dir schon das bei, was du lernen solltest. Mach dir keine Sorge. Aber die wollen alles, was die anderen haben, auch haben. Das, was die anderen auch sind, das wollen sie auch sein. Aber was der kann, kann ich auch. Ja, freilich kannst du es. Aber es hat alles seinen Preis. Und am Schluss, so wie dieser Hund, von dem ich erzählt habe auf meinem Lesebuch, der lässt seinen Knochen fahren und springt ihm ins Wasser. Jetzt hat er gar nichts mehr. Weißt du, es ist so wichtig, dass du deine Identität behältst. Das hat Gott von mir gewollt. Und das, was der Herr von mir will, das will ich werden. Ja, ich bin nur ein Strauch. Na, sei ein guter Strauch. Da muss nicht gleich eine große Eiche sein. Sei ein guter Strauch. In der Bibel heißt es, die Weichlinge, die nachgeben immer wieder und die immer alles haben wollen, die werden das Reich Gottes nicht ererben. Weichlinge sind so gar nicht zu gebrauchen, sind nicht belastbar. Weißt du, aber du wirst belastbar, wenn du verzichten kannst. Ich verzichte. Ich verzichte jetzt auf meine Freizeit und opfere meine Freizeit. Und Weichlinge vertragen nichts. Und denen kannst du nichts zumuten. Nichts zumuten. Sie können ihr Ideal nicht verwirklichen und das Ideal Gottes schon gar nicht. So billige Tomaten, drück mal eine billige Tomate, die platzt gleich, verstehst du? Drück mal sie. Und so viele fallen bei den Idealen Gottes durch. Du hast mehr von deinem Leben, wenn du gelernt hast zu verzichten. Zu verzichten. Du hast deine Ruhe. Verzichten. Bringt Ruhe, verstehst du? Ich verzichte. Ich arbeite 6 Tage und am 7. Tag ruhe ich. Ich bin kein Adventist und kein Jude. Aber 6 Tage Arbeit und dann einen Tag nichts tun. Verstehst du? Nichts tun. Dann hast du deinen Frieden.
Weißt du, du hast deinen Frieden, wenn du nicht überall mitmachst. Und ich sage was jetzt, was ich gelernt habe. Ich bin in so viele Vereine drin gewesen, in so viele Clubs drin gewesen, in der Ökumene gewesen. Ach, weißt du, da im Vorstand oder Stellvertreter, verstehst du, überall nur an Sitzungen. Und wenn man so an den Sitzungen teilnimmt, das tagt und es wird nie Licht. Und dann irgendwo hat Gott zu mir gesprochen, Johannes, du zerarbeitest dich in der Menge deiner Wege. Und mein Leben wurde eher sinnvoll und gesegnet, als ich Abstriche gemacht habe. Ich habe fast auf alles verzichtet. Ich bin in keinem Verein kaum groß Mitglied. Weißt du, ich muss nicht hinter jeder Verschwörungstheorie hinterherrennen. Ich bilde meine Meinung. Ich lese nicht Zeitungen. Ich habe zeitlang verschiedene Pressedienste und verschiedene Zeitungen abonniert gehabt. Das hat nur Geld gekostet. Und dann hat Gott zu mir gesagt, streich alles zusammen, was du nicht brauchst. Und ich bin mehr informiert als irgendein anderer. Ich muss nicht alles gelesen haben. Du wirst schneller gesund und hör mir gut zu, wenn du nicht jedes Medikament gleich schluckst und sortierst und sagst, muss ich das nehmen? Ist das wirklich wichtig? Und frag nicht den Apotheker und den Arzt, frag deinen Verstand und frag den lieben Gott. Der Apotheker will verkaufen und der Arzt will auch daran verdienen. Ich frage nicht Arzt und Apotheker, ich frage, brauche ich das? Deine Medikamente machen dich mehr krank als gesund, in aller Liebe. Denn das eine ist dafür und das andere ist dagegen und das andere ist wieder dafür und das andere ist dagegen. Und so wirst du hochgeschaukelt. Die meisten Leute sind krank, weil sie zu viele Medikamente schlucken. Und ich muss nicht nur von Zigaretten die Leute befreien und von Alkohol befreien. Ich muss auch viele Leute, leider Gottes, viele Leute von Tablettensucht auch befreien. Tablettensucht ist genauso eine Sucht wie Alkohol. So eine Sucht. Dass die Leute abhängig sind. Vielleicht brauchst du zwischendurch mal ein paar Tabletten wegen Kopfschmerzen oder was weiß ich. Das ist kein Übel. Aber du wirst abhängig. Und alles, wo ich abhängig wäre, ist vom Teufel. Der Teufel ist ein Sklavenhalter. Egal was es ist. Auch wenn ich mal Lust habe, eine Pfeife zu rauchen, rauche ich eine Pfeife. Aber verstehst du? Aber die Freiheit. Verstehst du? Gott hat uns zur Freiheit berufen. Ich muss nicht abhängig sein. Und du merkst ganz schnell, ob du abhängig bist oder nicht. Den ganzen Tag denkst du nur, wo kriege ich meinen Schnaps her? Wo kriege ich meinen Schnaps her? Verstehst du? Und das ist, da merkst du, ob du süchtig bist oder nicht. Wo kriege ich meinen Schnaps? Wo ist eine Tankstelle, was noch offen ist? Und was weiß ich? So denken die Leute. Du wirst nur Enttäuschungen erleben, wenn du zu viel von anderen Menschen erwartest. Auch da musst du verzichten daran. Weißt du, du musst sagen, ich studiere selbst, ich lese selbst die Bibel, ich bete selbst, ich werde selbst den Herrn fragen, ich werde auf Gott hören. Verstehst du, verzichten auf die Meinung deiner Leute. Was sagst du, was sagst du, was sagst du, was sagst du, was sagst du? Hör doch auf mit dem ganzen Blödsinn, Leute zu fragen. Fang an, auf dich selbst zu hören, auf dein Herz. Und ich werde die nächsten Tage darüber sprechen. Der Heilige Geist will dich leiten. Und der Heilige Geist wird dir schon sagen, Bruder Maludis, das ist nichts. Ich will gesund und glücklich sein. Ich will, dass es mir gut geht. Verstehst? Und ich weiß, und das ist der Wille Gottes, nicht nur mein Wunsch und mein Traum. Ich will den Himmel erreichen. Aber wenn ich in den Himmel kommen will, dann möchte, dann muss ich so viel verzichten. Ich habe ganz am Anfang hier in Berlin einer der Astronauten in den Gottesdienst gehabt, der ein Zeugnis gegeben, der auf dem Mond war. Und er hat erzählt, wir mussten auf alles verzichten. Ich durfte auf dem Flug zum Mond nicht einmal an meine Frau denken, an gar nichts denken. Nur noch, ich muss das Ziel erreichen. Ich muss das Ziel erreichen. Ich wäre nie dort angekommen und ich wäre auch nie zurückgekommen, hat er gesagt, wenn ich nicht mich auf das Ziel konzentriert hätte. Erstens zu Hause, dann darf ich wieder mich amüsieren. Aber das hat mich informiert, verstehst du? Ich muss auf alles verzichten. Wenn du in den Himmel willst, musst du auch alles verzichten, alles loslassen, nichts mehr mitnehmen, dein Leben abschreiben. Verstehst du? Komm ich um, so komme ich um, ist es alles egal. Ich muss das Ziel erreichen, das ist meine Berufung. Aber so viele versuchen, alles Mögliche noch mitzunehmen. Ich will jetzt ein paar Wahrheiten sagen, du magst schockiert sein, jetzt mir ist es egal. Gott möge dich segnen. Ich habe eines gelernt, ich schleppe niemand ab. Wer will, der darf kommen, ich bin dabei und ich möchte dich mit in den Himmel nehmen. Und wenn ich nur eine Seele in den Himmel bringe, habe ich schon den Zweck meines Lebens erfüllt. Eine einzige Seele.
Ich werde nie vergessen, als junger Pastor, ich habe gedacht, ich muss die ganze Welt retten. Da gab es gerade Weihnachten. An Weihnachten kommt der Teufel, man hat Hochkonjunktur, Streit in der Familie. Da zerschlägt der Mann das ganze Geschirr. Und ich versuche dann wieder Frieden zu schaffen. Meine Familie will Weihnachten feiern. Verstehst du, aber ich habe keine Zeit, Weihnachten zu feiern. Ich muss diese Familie in Ordnung bringen, der Familie helfen. Verstehst du? Die streiten sich und zanken sich, schlagen sich. Die Frau muss ich dann ins Frauenhaus bringen. Und so vieles, was ich so oft an Weihnachten erlebt habe, dass ich gesagt habe, nee, an Weihnachten kommt meine Familie vor. Die Leute haben die ganze Zeit, ihr Leben in Ordnung zu halten. Aber wenn sie das nicht tun, ich muss Faule nicht unterstützen. Das muss ich nicht, das will der liebe Gott nicht. Da hat meine Familie so oft gelitten und sagt, Papa, wir wollen auch mit dir mal Weihnachten feiern. Aber du bist ständig bei anderen Leuten. Da musst du immer beschwichtigen, beruhigen die Menschen, dich für andere aufopfern. Heute mache ich nur das und hör mir gut zu. Kannst von mir denken, was du willst. Heute mache ich nur das, was mir Spaß macht. Verstehst du? Was mir Spaß macht. Und ich weiß, was mir Spaß macht. Weißt du, das, was mir einen Sinn in meinem Leben gibt. Verstehst du? Das, was mir einen Sinn gibt. Wo ich jemand helfen kann, wo ich weiß, hier ist gut angelegt. Hier diene ich einem Menschen. Da predige ich lieber am 24. Dezember drei Gottesdienste. Habe ich schon gemacht. In meiner Liebe. Verstehst? Ja, und da diene ich den Leuten. Oder da, wo ich erkenne, das ist der Wille Gottes. Oder wo Gott mir grünes Licht gibt. Und wenn Gott mir kein grünes Licht gibt, mache ich nichts mehr. Da verbrenne ich mir meine Finger. Das schadet mir. Da geht der Bumerang zurück. Oder, ja. Aber ich muss grünes Licht haben von Gott. Und einfach sagen, Herr, das ist es, weil du das sagst. Und ich habe schon Stunden erlebt, wo Gott sagt, mitten in der Nacht steh auf und fahr dort und dorthin. Und zuerst mal ist mein Fleisch, nein, ich bin, Nacht ist zum Schlafen da. Aber weißt du, aber dann lerne ich zu Gott zu gehorchen. Und dann erlebe ich meine Wunder. Und wir müssen lernen, Gott mehr zu gehorchen als seinen Gefühlen, als den Menschen oder seinem Verstand. Weißt du, ich habe eines gelernt, ich tue Dinge nur, wo ich Frieden und Freude habe. Ich diene dem Herrn. Puh. Auch hier, preis den Herrn in aller Schwachheit. Verstehst du? Ich bin gerne im Haus Gottes. Weißt du, und ich habe eines gelernt, je weniger Leute da sind, desto weniger Probleme hast du. Ja, da schlage ich mich nicht über so Probleme. Hast du 100 Leute, hast du 100 Probleme. Hast du 500 Leute, hast du 500 Probleme. Aber lieber habe ich 5 Probleme. Weißt du, in aller Liebe, ich sage das jetzt nur. Ja, und sehen, das, was der Herr will. Was der Herr will. Und lieber, ich diene einem einzigen Menschen. Das habe ich gelernt in meinem Leben. Weißt du, nicht mehr der ganzen Welt zu dienen. Ganz Berlin. Verstehst du, das kannst du nicht machen. Aber einen einzelnen Menschen. Jesus diente auch nur einzelnen Menschen. Dem Nikodemus, nachts. Den Aposteln. So, ich renne nicht mehr allen Leuten nach, die nicht wollen. Die faul sind. Ich renne nicht mehr Leuten nach, und jetzt bitte halte ich fest, die Gott dahin gegeben hat. Weißt du, die mit Gott in Clinch liegen, die mit Gott sich streiten, an Gott zweifeln, Gott nicht lieb haben. Weißt du, nicht, dass sie nicht können. Die wollen nicht, verstehst du? Und mit diesen Leuten kannst du nichts anfangen. Weißt du, die sich nicht sagen lassen. Da bin ich neulich beim Lidl. Kaufe ich ein, vor mir ist da ein Mann, lässt sich Zigaretten rausgeben und dann glaube ich 3 Packungen, kauft er gleich und dann steht, Rauchen ist tödlich. Aber dann frage ich noch ganz nett so an der Kasse, haben Sie es gelesen, was da drauf steht? Rauchen ist tödlich. Sagte, hören Sie mit dem Scheiß auf, ich mache, was ich will, verstehst du? So, der hat mich angeflaumt, der hat mich mit mir Streit angefangen und so weiter. Lassen Sie mich in Ruhe. Verstehst du, aber wenn die Lunge amputiert wird oder sonst was, dann, oh, betet für mich. Solche Leute habe ich gehabt, als er Bitte kam. Und Bitte hat gesagt, komm mit dem Rauchen, hör doch auf. Aber nein, das ist mir doch scheißegal. Ich höre heute noch diesen Mann. Verstehst du? Dem ist egal. Warum soll ich solchen Leuten helfen, dem egal ist? Auf Verzichten. Verstehst du? Wenn ich schon weiß und wenn ich schon extra draufdrucken, es ist tödlich. Gott hat mir gesagt und ich halte mich an dem, was Gott mir sagt. Ich halte mich strikt an Gottes Wort.
Gott hat mir gesagt, ich soll all die annehmen, die Gott angenommen hat. Und all die ablehnen, die auch Gott ablehnt. Dann fahre ich gut. Dann ist es in Ordnung. Lieber habe ich weniger, aber ich habe Qualität. Auch für mich persönlich. Die Bibel sagt, was nützt es einem Menschen, wenn er die ganze Welt gewinnt und dem Schaden an seiner Seele? Ich will mehr von meinem Leben haben und für meine Seele und für meinen Geist. Was nützt es, wenn ich nur arbeite und rackere und ich habe keine Zeit mehr für innere Ruhe, dass ich mal hinsetze und sage, oh, lass mich mal durchatmen. Oder dass ich mal im Liegestuhl falle und mal einen tiefen Schlaf. Das Leben ist viel zu kurz und dein Leben ist auch viel zu kurz, glaub mir das. Ist viel zu kurz, dass du dich für alles Mögliche leichtfertig verschwendest und vergeudest. Was sind Prioritäten? Und wir sollten wieder Prioritäten in unserem Leben setzen. Was ist das Wichtigste? Gott anbeten, Gott dienen. Und 5 Minuten der Gegenwart Gottes ist mehr als 5 Jahre irgendwo rackern. Weißt du, und nur andere beglücken. Weißt du, es ist so schnell Schluss mit dem Lustig. Schluss mit lustig, weißt du? Diene Gott. Weißt du, dann hast du mehr. Und wenn du Gott richtig dienst, wenn du Gott richtig dienst, dienst du den Menschen am allermeisten. Dann bist du nett, freundlich, lieb, geduldig, was auch immer. Dann tust du so viel für die Menschheit. Und ich habe eines erlebt, und ich weiß von meinem Leben, wenn du Gott dich hingibst, Gott gibt dir so viele Möglichkeiten, dass du effektiv bist, dass du mit einem Schlag wie einen Dominoeffekt auslöst. Verstehst du, das ist, was Gott macht? Mit einem Schlag, aber zuerst einmal musst du es richtig mit Gott stehen. Und Jesus, er hat Gott gedient, dem Vater gedient und er hat der gesamten Menschheit gedient, der Herr Jesus. Verstehst du? Er hat nur dem Vater gedient. Er hat sich auf das Wesentliche konzentriert. Dein Wille geschehe. Weißt du, er hat nicht sich mit dem Judentum verstrickt und mit den kleinkarierten, spießbürgerlichen Menschen damals Hände waschen, Füße waschen, Kopf waschen, was weiß ich alles. Nein, Jesus hat sich nicht mit den Gesetzlichen verstrickt, mit der Religion der damaligen Zeit. Weißt du, ihm war das gar nicht wichtig. Religion, Perfektionismus, Formalismus, dass alles in schöner Ordnung ist. Nein, dein Wille geschehe. In Prediger Kapitel 7, Vers 16, und da möchte ich allen Christen zurufen, die noch irgendwie so aktiv sind und so super aktiv sind, ich muss das tun. Prediger 7, Vers 16, sei nicht allzu gerecht und sei nicht allzu weise, damit richtest du dich selbst zugrunde. Stell dir vor, du machst dich fix und fertig. Deshalb verzicht, sei nicht, oh, ich muss. Hier in Berlin kam ein Pastor mal einen Gottesdienst gehalten aus Hamburg und er hat gesagt, Leute, wir müssen zu bestimmten Perioden beten, nachts um 12 Uhr, in der ersten Wache, zweiten Wache und so weiter. Und wir haben Leute gehabt, die das geglaubt haben und von uns dorthin gelaufen sind und haben angehört, oh, nachts um 12 Uhr Gebetszeit, nachts um 3 Uhr wieder Gebetszeit. Und dann waren sie am Schluss Nervenbündel. Gott hat die Nacht zum Schlafen gemacht. Und nicht, dass ich meinen Wecker stelle um 12 Uhr, um 3 Uhr, die erste Wache, zweite Wache, ersten Hahnenschrei, zweiten Hahnenschrei. Das ist alles nur so leibliche Übung. Leibliche Übung ist wenig Nütze, steht in meiner Bibel. Sei nicht allzu gerecht. Übertreib deinen Glauben nicht. Verstehst du, weil viele Dinge sind dir gar nicht gegeben. Sag nicht, ich muss 40 Tage fasten, weil der Matthäus auch 40 Tage gefastet. Nein, das ist gar nicht nötig. Vielleicht hast du Diabetes, dann lass die Finger weg. Werd zuerst mal gesund. So. Und Gott verlangt von jedem Menschen was anderes. Von mir verlangt er was anderes, von dir verlangt er was anderes. Und deshalb, du musst nicht jemand kopieren. Du bist ein Original. Und werde ein Original. Lass dir von Gott zeigen, worauf du verzichten kannst. Ich habe mal in Stuttgart jemand einmal eine Last aufgelegt. Ich habe gesagt, Horch, Bruder, Emanuel hieß er. Ich habe gesagt, Emanuel, du sollst keine rote Wurst essen, Bratwurst essen und kein Cola trinken.
Weißt du, das war seine Sucht. Da konnte an keinem Stand vorbeigehen, wo rote Würstchen gab. Verstehst du? Der war süchtig nach rote Wurst, nach dem rote Bratwurst. Weißt du, hier in Berlin habe ich jemand fasten lassen, du sollst Radio aus seiner Wohnung schaffen. Denn die Frau sagt, Bruder, mal tu das, ich weiß nicht, der Teufel kommt zu mir, 100,6, verstehst du, dieser Radioprogramm, Radiosender, damals das neue, also, oder Inforadio oder was es auch war. Verstehst du, weißt du, wir werden, der Teufel versucht, so Ohrwürmer uns einzupflanzen. Wir sollen auch da Abstriche machen. Dann schaffst du ein Radio raus mal für 4 Wochen oder 40 Tage. Und dann hörst du mal gar nichts. Der Teufel versucht, die Menschen krank zu machen, dass sie keine Ruhe haben, nicht schlafen können, dass sie zittern, dass sie nervös werden. Wenn deine Nerven kaputt sind, der Teufel spielt auf deine Nerven Klavier. Und der Teufel kann nur über Nerven operieren und arbeiten. Deshalb ist es so wichtig, bring deine Nerven in Ordnung. Mach Abstriche, was macht dich nervös? Vielleicht trinkst du keinen Kaffee mehr. Weil Kaffee regt auf oder Aufputschmittel, welcher Art auch immer. Lass dich von Gott zeigen. Was? Also mir hat er gezeigt, du musst austreten aus sämtlichen Vereinen. Und das bin ich. Und ja, glaubst du nicht mehr an uns? Verstehst du, welche mehr gesagt? Oder willst du uns nicht mehr unterstützen? Sogar Hilfsaktionen. Und ich bin auf so viele Vereine, die sogar Gutes für die Menschen angeblich getan haben. Bis ich raus war. Und dann habe ich erst gemerkt, Mensch, diese Leute sind alles Schmarotzer. Die kassieren Geld und die liefern nur 30% ab und 70% behalten sie für Verwaltung. Und dann hat Gott zu mir gesagt, Johannes, wenn du irgendjemand helfen willst, bring den Leuten selbst das Geld hin. Und so mache ich es. Ich bin nach Perm gefahren, habe das Geld nach Perm gebracht, den Leuten, den weißen Kindern. Verstehst du, aber ich unterstütze keine Organisationen hier, ob es Caritas ist, Rotes Kreuz ist oder Maltese ist. So vieles bleibt hier im Land in der Verwaltung und die armen Leute in Afrika, denen du was spendest, das kriegen sie gar nicht. World Vision oder was auch immer sein mag. Ich wage das anzukreiden, weil ich habe festgestellt, was das war, als Gott mich da rausgeführt hat, aus diesen ganzen Vereinen, Patenschaften. Wie viele Patenschaften haben wir gehabt? Ich glaube, 12 Patenschaften haben wir privat, persönlich gehabt, bis Gott uns da rausgeführt hat. Wenn ich jemand helfen will, ich soll gerade dem helfen um die Ecke. Und weißt du, in der Bibel, ich bin mal in der Bibel gestoßen und habe gedacht, war sehr entsetzt. Dann sagt der Heiland, wenn ihr fortgeht, nehmt nicht 2 Kleider, 2 Paar Schuhe oder was weiß ich, oder über das Doppelte mit. Wenn ihr verreist, nehmt nur 1 Paar Schuhe mit, 1 Mantel, 1 Jacke. Und ich habe gesagt, warum das? Du brauchst ja, wenn du unterwegs bist, Kleider zum Wechseln. Gott hat mir etwas aufgeschlossen. Wenn du verreist, Gott will gar nicht, dass du Weltreise machst, auch wenn du das gemacht hast. Gott will nicht, dass du Weltreise machst, sondern die Nachbarn. Geh nur zur Nachbarschaft. Wenn du zu deinem Nachbar gehst, da brauchst du keinen Mantel und keine Jacke und keine 2 Kleider. Das reicht schon. Weißt du, du gehst zum Nachbarn. Und ich habe festgestellt, wenn ich den Nachbarn in meiner Umgebung helfe, habe ich sehr viel getan. Ein Leuchtturm leuchtet in seiner Umgebung am hellsten. Ja, Christen sollten anfangen in ihrer Umgebung. Du solltest mal fragen, wo ist deine arme Frau? Verstehst du? Und das mache ich, wenn ich so meine Flaschen abgebe. Und ich sehe, da ist jemand, eine ältere Dame oder eine Frau, die steckt diese alten Flaschen rein oder eine ganze Tüte Flaschen. Dann sage ich, sammeln Sie Flaschen? Sagt er, ja, das ist mein, davon lebe ich. Dann sage ich, komm, nehmen Sie auch meine Flaschen noch mit. Dann, weißt du, und da freut sich diese Frau. Da ist sie den ganzen Laden verfolgt, ziemlich neulich. Weil ich der Frau meine Flaschen gegeben habe. Du musst ja nicht viel unter so viele Rentner in unserem Wohlfahrtsstaat müssen Flaschen sammeln, um ein bisschen zu überleben. Geschwister, wir sollten hier unsere Augen aufmachen. Bei uns ist die Not genauso groß wie in Afrika. Warum so weit fahren? Und bis ans Ende der Welt gehen, um jemandem zu helfen? Tu, was du kannst in deiner Umgebung. Da siehst du, jemand humpelt, jemand ist im Rollstuhl. Oder bei mir in der Nachbarschaft ist eine Frau, die hat sich Spaß gemacht, die fragt die Leute in der Nachbarschaft, darf ich ihren Hund ausführen? Und du glaubst gar nicht, kommt aus Brasilien, diese Frau, und was für Kommunikation sie hat, verstehst du? Sie führt 3 Hunde spazieren und dann, sie redet mit den Leuten, sie
Sie ist Ausländerin, aber sie hat diese Integrität, sie hat ganz anders überwunden. Sie führt die Hunde aus. Ist auch ein Dienst. Verstehst du? Hunde ausführen. Und ich habe eines festgestellt, weißt du, über Hunde kommst du so leicht ins Gespräch mit anderen Menschen. Was frisst der? Wie geht's dem? Weißt du, Gespräch. Und schon allein das, im Gespräch, dass wir mit den Leuten reden. In Heilbronn habe ich einen Fall erlebt. Ich sehe jedes Mal, wenn ich mit meinem Hund spazieren ging und ihn ausgeführt habe, sehe ich einen Mann mit

die niemand haben, die ihnen zuhört. Da musst du nicht groß irgendwo suchen. Pastor, hast du nicht ein paar Leute, denen ich dienen könnte? Nein, ich habe keine Leute, denen du dienen kannst. Und ich werde dir auch keine Leute besorgen. Du musst du durch den Heiligen Geist selber rausfinden. Und die sind auf der Straße. Die sind auf der Straße draußen. Geh nur spazieren. Vielleicht gehst du nächstes Mal, wenn du spazieren gehst, eine andere Route. Und dann begegnest du anderen Leuten. Und dann mach irgendetwas. Sei nicht so fromm. Hör doch auf mit deiner Religion, so fromm. Gerade du brauchst Jesus. Nein, der wird abhauen und dir eine Watschen geben. Und er hat recht gehabt. Einfach Verzicht. Verstrick dich nicht in alle möglichen Netzwerke. Gott hat dich herausgeführt aus der Sklaverei, aus der Ziegelproduktion, aus Ägyptenland. Und der Herr sagt, ich will dein Gott sein. Und du sollst keine anderen Götter haben neben mir. Keine Herren, keine Herrschaften. Weißt du, sei Gott dankbar für das, was Gott in deinem Leben getan hat. Sei einfach. Weißt du, das ist einfach. Ein Unternehmer streicht, das brauche ich nicht und das brauche ich nicht. Ich konzentriere mich auf das Wichtigste. Was ist das Wichtigste? Wenn du nur einem Menschen richtig dienen kannst, ihn begleiten kannst, hast du schon viel erreicht. Und was sagt der Herr Jesus? Wer nicht absagt allem, was er hat, der kann nicht mein Jünger sein. Wer nicht aus Liebe für Jesus auf diese Welt verzichtet, kann nicht sein Jünger sein. Auf den Genuss. Ihr habt nichts dagegen. Du darfst deinen Spaß haben. Und Gott will, dass wir uns freuen. Aber ich kann auch verzichten. Jesus hat auf den Himmel verzichtet, sonst wären wir gar nicht erlöst worden. Auf seine Größe, auf seine Ehre, dass er prominent ist. Da stehst du so vorne an. Nein, er hängt am Kreuz, wird verspottet und verhöhnt. Du kommst mit nichts aus dieser Welt und du gehst mit nichts von dieser Welt wieder. Wir sind die Nachfolger Jesu Christi und müssen lernen zu verzichten. Loslassen. Ich nehme sowieso nichts mit. Was soll's? Wenn die Leute dir was genommen haben, geraubt haben, sag's, nimm auch den Hut noch dazu. Und die Schuhe oder was weiß ich. Was los? Legt es in die Hände Gottes. Das ist, ich verzichte, ich lege es in die Hände Gottes. Gott wird es mir zurückgeben. Hör mir zu. Das ist eine große Lektion, was ich gelernt habe. Je mehr ich loslasse, je mehr ich aufgebe, je mehr ich verzichte, desto mehr gibt mir Gott wieder zurück. Auf eine andere Tour und andere Weise. Verzichte es. Weißt du, dass ich auf dies und jenes verzichte? Auf die Bedürfnisse? Ich hätte gerne. Aber ich verzichte. Hunger und Durst verwirren unsere Sinne. Dieses Materielle. Ganz ehrlich, was würden wir in elender Situation tun, wenn du in so eine Situation reinkommst wie der Herr Jesus? Sprich zu den Steinen, dass sie Brot werden. Du hast Autorität, du hast Macht, aber du sagst, nein, ich werde Gott nicht manipulieren, ich werde Gottes Namen nicht missbrauchen, ich werde Gottes Namen nicht verlästern und ich werde nicht das tun, was mein alter Adam, alte Eva will. Ich hungere lieber. Und der Teufel sagt, mach das, mach das, mach das. Gebrauche deine Allmacht. Auch das, ich verzichte auf meine Allmacht. Essen und Trinken ist ein Grundbedürfnis. Jesus verzichtet hier ganz bewusst. Der Geist führt ihn in die Wüste, dass er erprobt würde. Und Gott hat ihn durch die Wüste gebracht. Stand ihm bei. 40 Tage. 40 Tage. Ich habe Hunger. Verstehst du, aber 40 Tage hat er durchgehalten. Jesus verzichtete auf ein angenehmes Leben aus Liebe zu Gott. Verzichtete einfach. Er verzichtete sich dass er sich mit prominenten Leuten abgibt. Er verzichtete darauf, mit Aussätzigen, mit Armen, mit Weiblein und was weiß ich, mit Krüppeln und Behinderten hat er sich abgegeben. Weißt du, er wollte nur Gott lieben. Jesus wurde versucht. Und zwar genauso wie du und ich, gar nicht anders. So steht es im Hebräerbrief. Er wurde versucht. Und er widerstand nicht nur, sondern er hat sogar dem Widersacher eine Niederlage zugefügt. Er sagt, nein. Das riecht ja so gut, diese Frucht. Ich weiß, was das bedeutet. Du fastest und deine Mutter kocht so ein tolles Gericht und es duftet durchs Schlüsselloch. Ich weiß das. Er verzichtete auf eigenmächtiges Handeln. Er verzichtete, um Gott nachzuhelfen. Er verzichtete. Wenn Gott will, dass ich gesund werde,

0: Er wird mich so aufrichten, da muss ich nicht noch unter den Arm nehmen und sagen, Bruder, probier mal. Weißt du, wenn du Gott vertraust und verzichtest, Gott wird es doppelt wieder zurückgeben. Denk an Hiob. Er hat alles verloren, hat alles stehen gelassen und Gott hat es wieder gut gemacht in seinem Leben. Der Herr gibt Gunst, Gelegenheit und Gnade. Der Herr macht es. In 2. Mose Kapitel 3, Vers 21 lese ich hier, und ich werde diesen Leuten, den Ägyptern, Gunst geben für euch, und sie werden euch mit Schmuck behängen. Ich weiß, ihr habt umsonst gearbeitet, und du hast vielleicht auch in deinem Leben umsonst gearbeitet, umsonst gekämpft, umsonst geliebt, umsonst geglaubt, umsonst gebetet. Und Gott sagt, du sollst nicht mit leeren Händen ausziehen. Du sollst nicht mit leeren Händen aussehen. Ich will die Gunst schenken. Und jede Frau, das gilt für Männer auch, wird von ihrem Nächsten und von dem, was wo er wohnt, sie borgen Juwelen, Silber, Goldstücke, Kleider. Ach, so sind sie dann gelaufen. Verstehst du? Behängt mit Schmuck und so weiter. Und so, ihr habt umsonst 430 Jahre umsonst gearbeitet. Weißt du, Gott hat ihren Verzicht gesehen. Und sie haben nicht gemotzt. Sie haben sich nicht aufgeregt. Was habe ich davon? Verstehst du, ich diene Gott. Nein, sie waren still, sie haben das hingenommen, die haben gesagt, Herr, wir sind in deiner Hand, du hast uns hierher nach Ägypten gebracht und du wirst uns auch wieder aus Ägypten herausführen. Wenn du die Gunst Gottes einmal haben möchtest, dann musst du verzichten lernen. Und zwar auf jede Form vom Dankeschön. Wenn du hier ein Dankeschön bekommst, kriegst du im Himmel kein Dankeschön mehr. Glaub mir das. Glaub mir das. Verzichten auf Belobigung, Auszeichnung, auf Beförderung. Weißt du, wenn du Gott dienst und Gott vertraust, musst du verzichten, dass du, ja, groß geliebt wirst. Du wirst gehasst, verflucht und verdammt, womöglich noch. Weißt du, verzichte jetzt auf den Genuss des Lebens. Und ich sag dir eines, wenn du Gott treu bist, du wirst überschüttet von der Herrlichkeit Gottes, vom Segen Gottes. Du wirst so viel bekommen und entschädigt werden, sogar doppelt und dreifach und zehnfach und hundertfach. Ja, verzichte auf die Vorteile. Auch wenn du Nachteile jetzt schlucken musst und hinnehmen musst. Wenn du mehr haben möchtest, was Größeres, größeren Lohn, größere Auszeichnung, verzichte. Verzichte. Denn wir leben nicht für dieses Leben, wir leben für das andere Leben, Brüder und Schwestern. Und die Israeliten dienten umsonst, wurden ausgenutzt. Aber Gott hat sie entschädigt, Halleluja. Und ich sage dir eines, ob du es glaubst oder nicht, Gott wird dich entschädigen, was das auch immer ist. Bleib treu im Kleinen, in der Schwachheit. 2. Mose 12, Vers 35 und so weiter. Die Ägypter haben die Israeliten so verwöhnt. Nehmt das doch noch, das ist auch noch für euch. Verstehst du? Verwöhnt. Auch Jesus. Weißt du, ja, wenn du Jesus treu bist, der Herr wird dich verwöhnen. In Sprüche 11, Vers 27, Fleiß verschafft Gunst. Fleiß. Diene Gott fleißig. Ob da jemand zuguckt oder nicht zuguckt, ob jemand daran glaubt oder nicht glaubt, dien dem Herrn. Predige zur Zeit und zur Unzeit. Weil Gott dahinter steht. Weißt du, er unterstreicht dein Leben. Er macht dich würdig und adelt dich. In der Bibel haben wir eine kleine Geschichte, ich will nur ganz schnell diese Geschichte streifen. Da ist dieser Mardochai, dieser Jude, der sitzt in Persien, da am Hof, im Schloss darf er ja gar nicht rein, aber das, als Jude sitzt er da am Tor und da horchte, da ist jemand, der will einen Anschlag auf den König machen. Und dann sagt er, das darf nicht sein, das ist unser König. Und er vermeldet dem König, hör mal, König, da sind zwei Burschen, die wollen dich umbringen. Und ja, die haben es notiert und die zwei wurden da gehängt oder was weiß ich, was da passierte mit den beiden. Auf jeden Fall steht im Esterbuch drin, kannst nachlesen. Und dann, der König kann in der Nacht nicht schlafen, dreht sich von einer Seite auf die andere Seite. Dann sagt er, hör mal, lies mal vor, was so aus diesen ganzen Annalen, aus den Berichten, was alles so gelaufen ist die letzte Zeit. Und dann liest er eine, dass da ein Anschlag auf den König geplant war und dass der Mardochai das gemacht hat. Dann sagt er, was hat der Mann dafür bekommen? Was hat der Mann dafür bekommen? Da steht gar nichts, der hat gar nichts bekommen. Und dann sagt, als der Haman am nächsten Tag kommt, dann sagt er, König zum Haman: Haman, was soll man den Mann tun, den der König ehren möchte? Oh, dann sagt er, auf weißen Schimmel setzen und durch die Stadt führen und sagen, das ist der Mann, den der König ehren möchte. Der prima, setz den Mardochai drauf. Verstehst du? Und er muss das tun. Du siehst, Gott hat ihn erhöht. Und das ist die Belohnung. Auch wenn die Menschen dich vergessen haben und du weiter am Schlosstor sitzt und bettelst oder diskutierst oder was auch immer sein. Weißt, vergiss es. Gott kennt dich. Gott versteht dich. Und Gott sieht, wie weh das tut. Du, die haben mir kein Dankeschön gesagt. Im Gegenteil, die haben mich sogar noch angespuckt und mich beleidigt, mich gekränkt. Und der Jude, den hängen wir morgen. Und der Haman hat schon für den Mardochai schon einen Galgen gemacht, um den zu hängen. Gott belohnt es. Auf dein Verzicht. Gott belohnt dein Verzicht. Lies mal Daniel. Daniel Kapitel 1. Da ist die Geschichte von Daniel und seinen drei Freunden. Die haben verzichtet auf die Speise des Königs. Und haben gesagt, König oder Mundschenk, wir wollen mal 10 Tage, lass uns mal nur 10 Tage mal probieren. Wir testen das mal. 10 Tage. Wir trinken Wasser und wir essen nur Gemüse. Und weißt du, was heißt es, was sie durch den Verzicht erreicht haben? Sie waren klüger und schöner. Verzicht. Das macht auch in deinem Leben etwas. Kann bewirken. Reg dich nicht auf. Wenn du irgendwo verzichten musst, den Kürzeren ziehst, Nachteile einstecken musst, schlecht behandelt wirst, oder vergessen, verkannt, verkauft, verraten, verstoßen, verachtet wirst, lass es. Gott bringt dich zu Ehren. Reg dich nicht auf, wenn auf deinem Platz jemand anders sitzt und du da hinten sitzen musst, irgendwo am der Tafel. Der Tag wird kommen. Jakobus schreibt, der Herr wird dich rufen und sagen, komm, setz dich neben mir. Gott wird dich befördern. Gott sieht dein Herz. Er sieht deine Tränen, deine Gebete, die Zurechtsetzung. Wie schmerzlich muss es für den David gewesen sein, als er hört, Samuel kommt zu uns nach Hause und der sucht einen König, neuen König. Und du weißt, ich bin eigentlich der berufene König, steckt in mir drin, in Fleisch und Blut, ich bin der König. Aber mich haben sie gar nicht eingeladen. Und du siehst, was da passiert. Samuel geht alle 7 Burschen da durch von Isai, seinen Söhnen, dass keiner der König ist. Und dann sagt er, Samuel, sag mal, tut mir leid, hast du noch einen Sohn? Ja, der ist draußen, dieser David, dieser kleine Junge, das 8. Kind. Aber wer will schon für das 8. Kind noch was geben? Und gerade dieses 8. Kind war der gesalbte König. Als er reinkam, fiel der Heilige Geist auf den Samuel und sagt, das ist es. Halleluja, hab Geduld. Weißt du, Gott will nicht, dass du der Schwanz bist. Gott will, dass du der Kopf bist, das Haupt. Aber es braucht eine Zeit, bis sich der Schwanz zum Kopf wird. Verstehst du? Bis alles auf den Kopf gestellt wird. Es braucht seine Zeit. Manche Leute denken, es muss viel schneller gehen. Soll ich dir sagen? Lukas Kapitel 17, Vers 25. Zuvor aber muss viel der Sohn Gottes, des Menschensohn leiden, verworfen werden von diesem Geschlecht. Zuvor musst du durch Tiefen gehen. Zuvor musst du verzichten. Zuvor musst du, ja, viel erdulden. Zuvor musst du viel loslassen, dir viel gefallen lassen. Zuvor musst du durch die Hölle gehen, durch den Feuerofen, bis aus deinem Leben etwas wird. Verstehst du mich? Verzicht macht uns in der Liebe stark. Verzicht macht uns, verstehst, stark in unserem inneren Menschen. Du wirst von Gott entschädigt. Und er wird für dich streiten. Und er sagt, und du sollst stille sein. Ich werde das alles schon machen. Gott macht Geschäft. Das Geschäft, das wir tun sollten. Ja, du denkst, ich muss was tun. Nein, du tust gar nichts. Du vertraust dem Herrn. Verzicht veredelt und qualifiziert dein Leben. Menschen, die sich zurücknehmen und die sich gar nicht vordrängen und die nicht überall hingehen und nicht überall mitmachen und sich nicht mit allem einlassen, weißt du, die werden interessant. Und die Frau Meier, die soll man auch einladen, die ist nie da. Verstehst du, was macht sie denn? Lad sie ein, verstehst du? Verzicht, mach dich interessant. Du musst einfach klein und einfach anfangen, um einen göttlich gottgefälligen Lebensstil zu entwickeln. Man muss bewusst auf unnötige Dinge verzichten und du wirst wirklich in deinem Leben etwas erwecken. Die Gnade Gottes. Und du wirst merken, wie viel Zeit für dich plötzlich übrig bleibt. Wie viele Möglichkeiten du hast. Wie interessant du bist. Nimm dir Zeit und nicht das Leben. Nimm dir Zeit. Menschen sind wichtiger als Sachen, Brüder und Schwestern. Verzichte auf die ganzen Seelentröster, die dir viel versprechen, aber meistens nichts bringen. Verzichte auf diese ganzen Komfortzonen. Geh auf unbekannte Menschen zu. Kaufe nichts Unnötiges. Auch das nur nebenbei. David Wilkerson in seinem Buch Die Vision, er schreibt eine ganz große Wahrheit. Er sagt, Christen müssen lernen, gute Sachen sich zu kaufen. Und kein Ramsch, Sonderangebote oder sonst was. Die sollen sich gute Sachen kaufen, dass sie nicht wegwerfen, sondern dass sie lange halten. Gute Schuhe, gute Klamotten. Das ist ganz arg wichtig. Weißt du, da musst du nicht ständig die Sachen wechseln und immer wieder was Neues und Neues und Neues, verstehst du, und die neueste Mode nach dem letzten Schrei. Du kannst es, aber nicht alles ist gut und nicht alles ist nützlich und nicht alles bringt was und nicht alles brauchst du. Wie viel und was braucht der Mensch? Nicht nur Erde, sondern was braucht er wirklich zum Leben? Du brauchst ein Dach über dem Kopf, du brauchst was zu essen, was anzuziehen, dass du nicht nackt rumläufst. Verstehst? Was braucht der Mensch eigentlich? Wir haben mehr, als wir brauchen. Lieber Vater, ich danke dir, dass du uns den Weg des Verzichts lehrst, dass wir uns Zeit nehmen dürfen für dich, Zeit für unsere Seele, Zeit für das Unsichtbare, für das Ewige, für das Bleibende. Herr Jesus, du zeigst uns auch hier heute durch diese Botschaft, wo wir Prioritäten wieder setzen müssen in unserem Leben. Was ist das Wichtigste? Worauf kommt es an? Was zählt in der Ewigkeit? Nicht die Schätze dieser Welt, sondern was für die Seele übrig bleibt. Und Herr, hilf uns, dass wir wieder uns auf unsere Seele besinnen. Und das, was von dir kommt, die Seele kommt von dir, du hast den Menschen die Seele eingehaucht und der Mensch wurde eine lebendige Seele. Hilf, dass wir uns wirklich bewusst werden, meine Seele braucht dich, Herr. Und wenn ich dich habe, frage ich nicht mehr nach Himmel und Erde. Ich segne meine Geschwister, wo sie auch immer sind. Und auch die, die Mangel leiden, die in Not sind, die in Schwierigkeiten sind, die Hilfe brauchen. Du wirst ihnen den Weg zeigen zu wahrer Hilfe, zu wahrem Frieden, zu wahrem Glück. Danke, Herr Jesus. Hilf, dass wir wirklich Prioritäten setzen. Nicht alles glauben, nicht alles tun, nicht alles geben, nicht alles, was weiß ich, machen, sondern dass wir wirklich nur das tun, wozu du uns grünes Licht gibst, Vater, in Jesu Namen. Amen.
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Und es wird gepredigt werden, das Evangelium vom Reich in der ganzen Welt zu einem Zeugnis über alle Völker, und dann wird das Ende kommen.

Jesus Christus spricht: Das Reich Gottes gleicht einem Senfkorn, das ein Mensch nahm und in seinen Garten säte.

0: Als David aufgehört hatte, mit Saul zu reden, verband sich das Herz Jonathans mit dem Herzen Davids, und Jonathan gewann ihn lieb wie sein eigenes Herz. Und Saul nahm ihn an diesem Tage zu sich und ließ ihn nicht wieder in seines Vaters Haus zurückkehren. Und Jonathan schloss mit David einen Bund, denn er hatte ihn lieb wie sein eigenes Herz. Und Jonathan zog seinen Rock aus, den er anhatte, und gab ihm David dazu seine Rüstung, sein Schwert, seinen Bogen und seinen Gurt. Und David zog in den Kampf und richtete alles recht aus, wohin Saul ihn auch sandte. Und Saul setzte ihn über die Kriegsleute, und es gefiel allem Volk gut und auch den großen Sauls. Es begab sich aber, als David zurückkam vom Sieg über die Philister, dass die Frauen aus allen Städten Israels herausgingen mit Gesang und Reigen dem König Saul entgegen, unter Jauchzen, mit Pauken und mit Zimbeln. Und die Frauen sangen im Reigen und sprachen: Saul hat 1000 erschlagen, aber David 10.000. Da ergrimmte Saul sehr, und das Wort missfiel ihm, und er sprach: Sie haben David 10.000 gegeben und mir 1.000. Ihm wird noch das Königtum zufallen. Und Saul sah David scheel an von dem Tage an und hinfort. Am andern Tage kam der böse Geist von Gott über Saul, und er geriet in Raserei in seinem Hause. David aber spielte auf den Saiten mit seiner Hand, wie er täglich zu tun pflegte. Und Saul hatte einen Spieß in der Hand und zückte den Spieß und dachte: Ich will David an die Wand spießen. David aber wich ihm zweimal aus. Und Saul fürchtete sich vor David, denn der Herr war mit ihm, aber von Saul war er gewichen. Da entfernte ihn Saul aus seiner Nähe und setzte ihn zum Obersten über 1000 Mann. Und David zog aus und ein vor dem Kriegsvolk und richtete all sein Tun recht aus, und der Herr war mit ihm. Als nun Saul sah, dass David alles so gut gelang, graute es ihm vor David. Aber ganz Israel und Juda hatte David lieb, denn er zog aus und ein vor ihnen her. Und Saul sprach zu David: Siehe, meine älteste Tochter Merab will ich dir zur Frau geben. Sei nur ein tapferer Mann und führe des Herrn Kriege. Denn Saul dachte: Meine Hand soll nicht gegen ihn sein, sondern die Hand der Philister. David aber antwortete Saul: Wer bin ich, und was ist meine Sippe, das Geschlecht meines Vaters in Israel, dass ich des Königs Schwiegersohn werden soll? Als aber die Zeit kam, dass Merab, die Tochter Sauls, David gegeben werden sollte, wurde sie dem Adriel von Mehola zur Frau gegeben. Aber Michal, Sauls Tochter, hatte David lieb. Als das Saul angesagt wurde, war es ihm recht. Und Saul sagte sich: Ich will sie ihm geben, damit sie ihm zum Fallstrick wird und die Hände der Philister gegen ihn sind. Und Saul sprach zu David: Heute in 2 Jahren kannst du mein Schwiegersohn werden. Und Saul gebot seinen Großen: Redet mit David heimlich und sprecht: Siehe, der König hat Gefallen an dir, und alle seine Großen lieben dich. So werde nun des Königs Schwiegersohn. Und die Großen Sauls sagten diese Worte vor den Ohren Davids. David aber sprach: Dünkt euch das ein Geringes, des Königs Schwiegersohn zu werden? Ich bin nur ein armer, geringer Mann. Und die Großen Sauls sagten es ihm weiter und sprachen: Diese Worte hat David gesagt. Saul sprach: So sagt zu David: Der König begehrt keinen andern Brautpreis als 100 Vorhäute von Philistern, um an den Feinden des Königs Vergeltung zu üben. Aber Saul trachtete danach, David umzubringen durch die Hände der Philister. Da sagten seine Großen David diese Worte, und es dünkte David gut, des Königs Schwiegersohn zu werden. Und die Zeit ward noch nicht um, da machte sich David auf und zog hin mit seinen Männern und erschlug unter den Philistern 200 Mann. Und David brachte ihre Vorhäute dem König in voller Zahl, um des Königs Schwiegersohn zu werden. Da gab ihm Saul seine Tochter Michal zur Frau. Als aber Saul sah und merkte, dass der Herr mit David war und dass seine Tochter Michal ihn lieb hatte, Da fürchtete sich Saul noch mehr vor David und wurde sein Feind sein Leben lang. Und so oft die Fürsten der Philister in den Kampf zogen, richtete David mehr gegen sie aus als alle großen Sauls, wenn sie auszogen, so dass sein Name hoch gepriesen wurde. Saul aber redete mit seinem Sohn Jonathan und mit allen seinen Großen davon, dass er David töten wolle. Aber Jonathan, Sauls Sohn, hatte David sehr lieb und sagte es ihm weiter und sprach: Mein Vater Saul trachtet danach, dich zu töten. Nun, so hüte dich morgen früh und verstecke dich und bleibe verborgen. Ich aber will hinausgehen und mich neben meinen Vater stellen auf dem Felde, wo du bist, und über dich mit meinem Vater sprechen. Und was ich erfahre, will ich dir kundtun. Und Jonathan redete das Beste von David mit seinem Vater Saul und sprach zu ihm: Es versündige sich der König nicht an seinem Knechte David, denn er hat sich nicht an dir versündigt, und sein Tun ist dir sehr nützlich. Er hat sein Leben gewagt und den Philister erschlagen, und der Herr hat großes Heil für ganz Israel vollbracht. Das hast du gesehen und dich darüber gefreut. Warum willst du dich denn an unschuldigem Blut versündigen, dass du David ohne Grund tötest? Da hörte Saul auf die Stimme Jonathans und schwor: So wahr der Herr lebt, er soll nicht sterben. Da rief Jonathan David und sagte ihm alle diese Worte und brachte ihn zu Saul. Und David diente ihm wie früher. Es erhob sich aber wieder ein Kampf, und David zog aus und kämpfte gegen die Philister und schlug sie so hart, dass sie vor ihm flohen. Aber der böse Geist vom Herrn kam über Saul, und Saul saß in seinem Hause und hatte seinen Spieß in der Hand. David aber spielte mit der Hand auf den Saiten. Und Saul trachtete danach, David mit dem Spieß an die Wand zu spießen. Er aber wich aus vor Saul, und der Spieß fuhr in die Wand. David aber floh und entrann. In jener Nacht aber sandte Saul Boten zu Davids Haus, ihn zu bewachen, um ihn am Morgen zu töten. Doch Michal, Davids Frau, sagte es ihrem Mann und sprach: Wirst du nicht diese Nacht dein Leben retten, so musst du morgen sterben. Da ließ ihn Michal durchs Fenster hinab, dass er floh und entrinnen konnte. Dann nahm Michal das Götzenbild und legte es aufs Bett und ein Geflecht von Ziegenhaaren zu seinen Häupten und deckte ein Kleid darauf. Da sandte Saul Boten, um David zu holen. Sie aber sprach: Er ist krank. Saul sandte abermals Boten nach David zu sehen und sprach: Bringt ihn her zu mir samt dem Bett, dass er getötet werde. Als nun die Boten kamen, siehe, da lag das Götzenbild im Bett und das Geflecht von Ziegenhaaren zu seinen Häupten. Da sprach Saul zu Michal: Warum hast du mich betrogen und meinen Feind entrinnen lassen? Michal antwortete Saul: Er sagte zu mir: Lass mich gehen, oder ich töte dich. David aber floh und konnte entrinnen und kam zu Samuel nach Rama und sagte ihm alles, was ihm Saul angetan hatte. Und er ging mit Samuel, und sie blieben zu Najot. Und es wurde Saul angesagt: Siehe, David ist zu Najot in Rama. Da sandte Saul Boten, um David zu holen. Und sie sahen die Schar der Propheten in Verzückung und Samuel an ihrer Spitze. Da kam der Geist Gottes auf die Boten Sauls, so daß auch sie in Verzückung gerieten. Als das Saul angesagt wurde, sandte er andere Boten. Die gerieten auch in Verzückung. Da sandte er die dritten Boten, die gerieten auch in Verzückung. Da ging er selbst nach Rama. Und als er zum großen Brunnen kam, der in Sechu ist, fragte er: Wo sind Samuel und David? Da wurde ihm gesagt: Siehe, zu Najot in Rama. Und er machte sich von dort auf nach Najot in Rama. Und der Geist Gottes kam auch über ihn. Und er ging einher in Verzückung, bis er nach Najot in Rama kam. Da zog auch er seine Kleider aus und war in Verzückung vor Samuel und fiel hin und lag nackt den ganzen Tag und die ganze Nacht. Daher sagt man: Ist Saul auch unter den Propheten? David aber floh von Najot in Rama und kam und redete vor Jonathan: Was hab ich getan? Was ist meine Schuld? Was habe ich gesündigt vor deinem Vater, dass er mir nach dem Leben trachtet? Er aber sprach zu ihm, das sei ferne. Du sollst nicht sterben. Siehe, mein Vater tut nichts, weder Großes noch Kleines, ohne es mir kundzutun. Warum sollte denn mein Vater dies vor mir verbergen? Es ist nicht so. Da antwortete David und schwor, dein Vater weiß sehr wohl, dass ich Gnade vor deinen Augen gefunden habe. Darum dachte er, Jonathan soll das nicht wissen, es könnte ihn bekümmern. Wahrlich, so wahr der Herr lebt und so wahr du lebst, es ist nur ein Schritt zwischen mir und dem Tode. Jonathan sprach zu David, ich will für dich tun, was dein Herz begehrt. David sprach zu Jonathan, siehe, morgen ist Neumond, da sollte ich mit dem König zu Tisch sitzen. Aber lass mich, dass ich mich auf dem Felde verberge bis zum Abend des dritten Tages. Wird dein Vater nach mir fragen, so sprich, David bat mich, dass er nach Bethlehem, seiner Stadt, gehen dürfe, denn dort ist das jährliche Opferfest für das ganze Geschlecht. Wird er sagen, es ist recht, so steht es gut um deinen Knecht. Wird er aber ergrimmen, so wirst du merken, dass Böses bei ihm beschlossen ist. So tu nun Barmherzigkeit an deinem Knecht, denn du hast mit deinem Knecht einen Bund im Herrn geschlossen. Liegt aber eine Schuld auf mir, so töte du mich. Warum willst du mich zu deinem Vater bringen? Jonathan sprach, das sei ferne von dir, dass ich es dir nicht sagen sollte, wenn ich merke, dass bei meinem Vater beschlossen ist, Böses über dich zu bringen. David aber sprach zu Jonathan, wer wird mir's sagen, wenn dir dein Vater etwas Hartes antwortet? Jonathan sprach zu David, komm, lass uns hinaus aufs Feld gehen. Und sie gingen beide hinaus aufs Feld. Und Jonathan sprach zu David, bei dem Herrn, dem Gott Israels, wenn ich meinen Vater ausforsche morgen und am dritten Tage, dass es gut steht mit David, und wenn ich dann nicht hinsende zu dir und es dir nicht kundtue, so tue der Herr dem Jonathan dies und das. Wenn aber mein Vater Böses gegen dich sinnt, so will ich es dir auch kundtun und dich ziehen lassen, dass du mit Frieden weggehen kannst. Und der Herr sei mit dir, wie er mit meinem Vater gewesen ist. Du aber wollest die Barmherzigkeit des Herrn an mir tun, solange ich lebe, und wenn ich sterbe, so nimm die Barmherzigkeit niemals fort von meinem Hause. Und wenn der Herr die Feinde Davids ausrotten wird, Mann für Mann, aus dem Lande, so möge der Name Jonathans nicht ausgelöscht werden neben dem Hause Davids. Vielmehr möge der Herr Rache nehmen nur an den Feinden Davids. Und Jonathan ließ nun auch David schwören bei seiner Liebe zu ihm, denn er hatte ihn so lieb wie sein eigenes Herz. Und Jonathan sprach zu ihm, morgen ist Neumond, da wird man dich vermissen, wenn dein Platz leer bleibt. Am dritten Tage wirst du erst recht vermisst werden. Du aber komm an den Ort, wo du dich verborgen hattest am Tage jener Tat, und setze dich dort neben den Steinhaufen. So will ich nach seiner Seite drei Pfeile schießen, als ob ich nach einem Ziele schösse. Und ich will den Knaben hinschicken, geh, suche die Pfeile. Werde ich zum Knaben sagen, siehe, die Pfeile liegen herwärts von dir, hole sie, so komm. Denn es steht gut um dich und hat keine Gefahr, so wahr der Herr lebt. Sage ich aber zum Knaben, siehe, die Pfeile liegen hinwärts von dir, so geh hin, denn der Herr befiehlt dir, fortzugehen. Für das Wort aber, das du und ich miteinander geredet haben, siehe, dafür steht der Herr zwischen mir und dir ewiglich. David verbarg sich auf dem Felde. Und als der Neumond kam, setzte sich der König zu Tisch, um zu essen. Und der König saß an seinem Platz, wie er gewohnt war, an der Wand. Und Jonathan saß gegenüber. Abner aber setzte sich an die Seite Sauls. Davids Platz aber war leer. Und Saul sagte an diesem Tage nichts, denn er dachte, es ist ihm etwas widerfahren, so dass er nicht rein ist. Am anderen Tage aber nach dem Neumond, als Davids Platz leer blieb, sprach Saul zu seinem Sohn Jonathan, »Warum ist der Sohn Isais nicht zu Tisch gekommen, weder gestern noch heute?« Jonathan antwortete Saul, Er bat mich sehr, dass er nach Bethlehem gehen dürfe und sprach, »Lass mich hingehen, denn unser Geschlecht hat zu opfern in der Stadt, und mein Bruder hat mir es selbst geboten. Habe ich nun Gnade vor deinen Augen gefunden, so lass mich hingehen und meine Brüder sehen.« Darum ist er nicht zum Tisch des Königs gekommen. Da entbrannte der Zorn Sauls über Jonathan, und er sprach zu ihm, »Du Sohn einer ehrlosen Mutter, ich weiß sehr wohl, dass du den Sohn Isais erkoren hast, dir und deiner Mutter, die dich geboren hat, zur Schande. Denn solange der Sohn Isais lebt auf Erden, wirst du und auch dein Königtum nicht bestehen. So sende nun hin und lass ihn herholen zu mir, denn er ist ein Kind des Todes.« Jonathan antwortete seinem Vater Saul und sprach zu ihm, »Warum soll er sterben? Was hat er getan?« Da zückte Saul den Spieß nach ihm, um ihn zu durchbohren. Da merkte Jonathan, dass es bei seinem Vater fest beschlossen war, David zu töten, und stand vom Tisch auf in grimmigem Zorn und aß am zweiten Tage nach dem Neumond nichts, denn er war bekümmert um David und dass ihm sein Vater solchen Schimpf antat. Am Morgen ging Jonathan hinaus aufs Feld, wohin er David bestellt hatte, und ein Knabe mit ihm. Und er sprach zu dem Knaben, »Lauf und suche mir die Pfeile, die ich schieße.« Und als der Knabe lief, schoss er einen Pfeil über ihn hin. Und als der Knabe an den Ort kam, wohin Jonathan den Pfeil geschossen hatte, rief ihm Jonathan nach und sprach, »Der Pfeil liegt hinwärts von dir.« Und Jonathan rief abermals dem Knaben nach, »Rasch, eile und halte dich nicht auf.« Da las der Knabe Jonathans den Pfeil auf und brachte ihn zu seinem Herrn. Der Knabe aber merkte nichts, nur Jonathan und David wussten um die Sache. Da gab Jonathan seine Waffen dem Knaben, den er bei sich hatte, und sprach zu ihm, »Geh und trage sie in die Stadt.« Und als der Knabe weggegangen war, stand David auf hinter dem Steinhaufen und fiel auf sein Antlitz zur Erde und beugte sich dreimal nieder, und sie küssten einander und weinten miteinander, David aber am allermeisten. Und Jonathan sprach zu David, »Geh hin mit Frieden. Für das, was wir beide geschworen haben im Namen des Herrn, dafür stehe der Herr zwischen mir und dir, zwischen meinen Nachkommen und deinen Nachkommen in
1: Ewigkeit.« Sie hören uns 24 Stunden und 7 Tage die Woche.

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1: Heute Morgen möchte ich mit euch, bevor ich in den Text eintauche, möchte ich euch versuchen, so ein bisschen mitzunehmen. Ich weiß ja nicht genau, wie mutig ihr so seid. Seid ihr mutig? Wenn es irgendwo rum geht, da freuen wir uns als Ehemänner, dass wir so mutige Frauen haben, stimmt's? Schatz, zeig dem mal, wie stark ich bin. Ja, das ist so diese typische Mentalität. Wir Männer haben da manchmal so eine Gabe. So, sei nicht feige, lass mich zuerst hinter den Baum. Ja, so diese Mentalität. Wir haben natürlich auch nichts dagegen, wenn dann die Dinge sich von alleine bewegen, nur wir selber möchten sie nicht so gerne leitend bewegen müssen. Es gibt so eine nette Geschichte. Ein Mann erscheint bei Petrus am Himmelstor. Ihr kennt so dieses typische Bild. Und Petrus schaut ihn an und sagt: Hör mal, mein Freund, was qualifiziert dich denn, hier in den Himmel zu kommen? Hä? Hast du irgendwas geleistet, warum ich dich hier reinlassen sollte? Irgendwas Besonderes? Und der Mann überlegt. Und dann sagt er: Ja, eine besondere Sache habe ich. Petrus schaut ihn an und sagt: Na, erzähl mal. Der Mann sagt: Ich bin im Stadtpark spazieren gegangen und dann sah ich plötzlich 8 Rocker. So Riesentypen, fett tätowiert und so mit Ohrring und Nasenring und allem Möglichen. Und die haben so ein junges Mädchen belästigt. Na, sagt Petrus, und was hast du gemacht? Na, ich bin hin natürlich. Hab gesagt: Ey, lass das Mädel in Ruhe, sonst habt ihr ein echtes Problem mit mir. Und, haben die reagiert? Ne, die haben mich ausgelacht. Na, und was hast du dann gemacht? Dann habe ich mir den fettesten Rocker von allen gesucht. Hab ihn am Nasenring gepackt, ihn zu mir runtergezogen und gesagt: Junge, entweder du lässt das Mädchen in Ruhe oder du hast ein echtes Problem. Petrus guckt ihn an und ist sprachlos und sagt: Wow, Junge, wann war das? Und der Typ guckt ihn an und sagt: Vor 10 Sekunden. Also manchmal... Manchmal kann es passieren, dass du sogenannte Mutanfälle hast, die man von Dummheit nicht richtig unterscheiden kann. Kennt ihr das? Dass ihr manchmal aus der Situation heraus handelt und Dinge in Bewegung setzt, wenn man euch da 2 Tage später fragt: Mensch, wieso hast du das gemacht? Dann stehst du daneben, schüttelst mit dem Kopf und sagst: Ja, weiß ich auch nicht. Aber irgendwie ist das über mich gekommen. In Johannes 16 gibt es eine interessante biblische Aussage. Da steht in Vers 33: In der Welt habt ihr eine Menge Bedrängnis. Ja, deshalb steckt den Kopf in Sand, dann geht's wenigstens vorbei. Nee, das steht da ja nicht, glücklicherweise. Sondern wie geht das weiter? Seid mutig! Also angesichts von Bedrängnis und von Not und von Umständen, die wirklich

nicht positiv sind, sagt der Herr, sei mutig. Krieg einen Mutanfall. Versteck dich nicht. Hab nicht diese Aussitzmentalität, so nach dem Motto, wir warten einfach, bis es vorbei ist. Nee, du hast einen Feind in dieser Welt und die Bibel nennt ihn den Teufel und der mag dich nicht. Und er wird auf welcher Ebene auch immer probieren, dein Leben zu berauben. Und es hilft überhaupt nichts, den Kopf in den Sand zu stecken, außer dass es dann so schön knirscht zwischen den Zähnen. Aber das ist nicht das eigentliche Ziel, sondern Gott sucht dich und er sagt zu dir, ey, sei mutig. Und wenn wir ehrlich sind, wir genießen das, wenn wir Lebensberichte von Leuten lesen, die tatsächlich gegen Umstände aufgestanden sind und wirklich mutig waren. Ich staune immer wieder, wenn ich so Berichte lese, wie über diesen Mann, der 1978 auf die glorreiche Idee kommt, ohne Sauerstoffmaske und ohne Team den Mount Everest zu besteigen und alle Leute sagen zu ihm, hey, du musst wirklich zu heiß gebadet haben. Das kann doch gar nicht funktionieren. Niemand hat das bisher gemacht und alle Teams sind gescheitert, die probierten auch nur annähernd in die Richtung zu gehen und du willst das ganz alleine machen. Der Mann verkauft Haus und Hof und alles, was er hat. Und geht tatsächlich auf den Mount Everest und kommt runter. Ohne Sauerstoffmaske, ohne Team. Und alle Leute, die heute seinen Namen hören, die ziehen ehrfürchtig den Hut. Der Mann ist eine Legende. Reinhold Messmer hat jeder schon mal irgendwo gehört. Wenn irgendeiner über Bergsteigen redet, dann ist dieser Mann sofort in aller Munde. Was macht den Mann so einzigartig? Wir lieben das, dass der sich gegen den Trend durchsetzt und dass der für sich bereit ist, den Preis zu bezahlen und wirklich was zu ändern. Leute, die einen Mutanfall bekommen, die nicht einfach über irgendwelche bestehenden Systeme reden, sondern die den Mut haben zu sagen, lass uns das doch anpacken, lass doch mal am Sockel rütteln, mal gucken, was passiert. Ich genieße das, weil Gott hat dich und mich genau zu so einem Leben berufen. Dich nicht mit bestehenden Missständen abzugeben und zu sagen, ja, meine Ehe ist nun mal schrottig, dann bleibt sie halt so und bei der Heiland holt mich bald heim, ja, haben wir gesungen, ja, habt ihr mitgelesen, hä? Strophe 5, unsere Lieblingsstrophe, gar bald wird's überstanden sein, oh, Halleluja, Herr, ja, ey, das ist keine Perspektive für Christen, das ist eine Perspektive für Quallen, aber nicht für Leute mit Rückgrat. Gott ruft dich zu einem völlig anderen Lebensstil. Und wir merken, diese Herausforderung ist riesengroß. Wenn Gott zu uns sagt, bitte bleib nicht in diesen Situationen stecken, arrangier dich nicht mit der Not, versuch nicht gute Miene zum bösen Spiel zu machen, sondern lerne es mit Kühnheit und mit Mut das Problem anzupacken und es in die Richtung Gottes zu drehen. Und da merken wir, wie diese Herausforderung für uns in unserem Alltag, nicht im Gottesdienst, da sind wir alle Helden. Im Alltag, da kommt die eigentliche Herausforderung, stimmt's? Wenn du in der Schule bist und du hast da so 28 Spezies vor dir sitzen, ja, und die haben alles Mögliche, bloß keine Lust auf Schule. Und dann hast du die großartige Berufung, Religionslehrer zu sein. Und dann merkst du plötzlich, hey, es gibt richtig spannende Herausforderungen im Leben. Man braucht keine Verfolgung in Russland, man kann sie in Deutschland schon haben, ja. Und wenn wir ja leiden, dann ich habe dem Herrn schon gesagt, also Herr, wenn ich leiden muss, dann wenigstens auf Hawaii oder so, ne? Aber Leute, das läuft ja so nicht. Sondern der Herr hat dich ja hierher gesetzt, in dein Umfeld, um durch dich seinen Auftrag, nämlich hier sein Reich und seinen Willen und seine Werte und seine Maßstäbe umzusetzen. Das ist ja der Job, den Gott dir hier gegeben hat. Und wenn du das bei dir innerlich Revue passieren lässt, merkst du, du brauchst riesen Mut, um das umzusetzen. Die Sachen laufen zu lassen, kann jeder. Ich fand das gut, dieses Beispiel mit Halloween. Man kann natürlich sagen, ist nun mal so, aber man kann sich auch innerlich auf die Hinterfüße stellen und sagen, wer sagt das denn, dass das so bleiben muss? Wer sagt das denn, dass in unserem Leben, in unserer Familie, in unserem Umfeld, in unseren Schulen, dass das so bleiben muss? Wer sagt das denn? Am Ende entscheidest du und ich das, indem wir uns auf die Hinterfüße stellen, Mutanfälle kriegen und sagen, lass uns doch mal gucken, ob Gott uns da nicht eine völlig andere Perspektive zeigt. Das Dumme ist, wir beten lieber nicht so, weil wenn Gott uns tatsächlich das zeigt, was ist dann die dumme Geschichte daran? Wenn er dir zeigt, was du tun sollst, dann hast du ehrlicherweise auch den Auftrag, das umzusetzen.
Ja? Da sind wir bei diesem Bild, dass es nichts nützt, zu wissen, dass man was tun soll. Man muss es am Ende tatsächlich dann auch umsetzen. Da liegt die Herausforderung. Vielleicht ist das der Grund, warum wir dann sagen, Gott, rede besser nicht zu mir, sonst müsste ich noch was tun. Stimmt's? Herr, ich leide lieber vor mich hin, dann kriege ich wenigstens Mitleid. Ändert sich zwar nichts, aber ich habe das Mitleid sicher, super. Sinke in Frieden. Aber das ist ja keine Perspektive, Leute. Ich möchte euch einen Mann vorstellen in der Bibel, der mir gefiel. Der mir deshalb gefällt, weil der bei diesem Spielchen nicht mitspielt. Ihr kennt dieses Spiel wahrscheinlich, oder die in meiner Altersklasse sind, wir haben das noch auf der Straße gespielt. Ich denke, alle die unter 20 sind, die werden jetzt Mühe haben, dieses Spiel noch zu erinnern. Aber als ich noch in diesem zarten Kindesalter war, da spielten wir auf der Straße ein Spiel. Also damals konnte man auf der Straße noch spielen, ohne totgefahren zu werden. Ja? Und da gab es auch noch Kinder auf der Straße, nicht so wie heute, ne? Wo du irgendwie an jeder Tür klingeln musst, um überhaupt zu wissen, ob da überhaupt noch Leute sind, geschweige denn Kinder. Ja, das war bei uns kein Problem. Und da spielten wir ein Spiel, das hieß, wer hat Angst? Ah, ich sehe, ihr seid doch noch nicht so, genau, meine Altersklasse, danke, ich freue mich. Ja, genau, da haben wir dieses Spielchen noch gespielt. Und wisst ihr, wie das Spiel funktioniert? Also für alle Nicht-Insider, da war einer auf der einen Straßenseite, und die Riesenmasse der anderen stand auf der anderen Seite. Und der Einzelne rief der Masse zu, wer hat Angst vorm schwarzen Mann? Und die Masse antwortete im Chor, genau, wie in der Gemeinde, genau. Wer hat Angst? Niemand. Und dann, pass auf, jetzt kommt's, Achtung. Ja, was ruft denn der Einzelne wieder? Und wenn er kommt, und was rief dann die Truppe? Ja, genau, das ist auch wie in der Gemeinde, ja. Pastor, wir kämpfen, ja? Wer hat Angst? Niemand. Und wenn sie dann kommen, oh, wir sind die Ersten. Ja? Die Fluchttüren können nicht groß genug sein. Ihr Lieben, so blöd wie dieses Kinderspiel war, es hat ja eine erschreckende Wahrheit. Weil wie oft läuft das tatsächlich so? Dass wenn die Not wirklich kommt, wenn die Krankheit tatsächlich einsetzt, wenn die Beraubungsmomente in der Familie groß genug werden oder in der Gemeinde, was passiert dann? Dann rennen wir weg. Wie viele stehen dann tatsächlich noch da und sagen so, und wenn er kommt, dann widerstehen wir. Halleluja, einer hat's verstanden. Dankeschön, ich bin beruhigt, ich bin echt beruhigt. Also ich bin nicht völlig umsonst hier heute. Nein, genau hier liegt ja der Punkt. Was tust du, wenn dieser Todesschatten kommt? Was tust du, wenn dieser sogenannte schwarze Mann kommt? Ist ja ein tolles Bild für den Teufel eigentlich. Was tust du, wenn die Beraubung kommt? Kannst du dann sagen, ich lerne zu widerstehen? Oder bist du vor lauter Panik am Rennen? Ein Freund und Pastorenkollege war vom Sterben. Krebs, Endstadium, keine Chance. Und auf die Frage, Harry, hey, jetzt kommt der Tod, hast du Angst? Da schaut dieser Kerl hoch und sagt, hey, du kannst mir doch mit dem Himmel keine Angst machen. Verstehst du das? Der hatte Perspektive begriffen. Den hat der Todesschatten nicht geängstigt. Der konnte durchgucken zum eigentlichen Ziel. Was mit dir? Lässt du dich von dem dunklen Schatten ängstigen oder lernst du zu widerstehen? Ich lade euch ein, wenn ihr mögt, mit mir zusammen zum Markus-Evangelium zu kommen. Markus brauchte ja heute Gebet, damit er nach Weikersheim kommen konnte, habe ich festgestellt. Ich muss Sie nachher mal fragen, was das bedeuten soll. Ich hatte gehofft, dass Weikersheim eine nette Gemeinde ist. Vielleicht weiß er mehr. Lass uns mal Markus Evangelium ins dritte Kapitel gehen und dort die ersten Verse lesen.
Und Jesus ging wieder in die Synagoge. Also Synagoge, das war das jüdische Gotteshaus. Für alle, die das nicht so innerlich auf dem Zettel haben. Und es war dort ein Mensch, der eine verkrüppelte Hand hatte. Und die Pharisäer und Schriftgelehrten lauerten auf Jesus, ob er diesen Mann am Sabbat heilen würde, damit sie einen Grund hätten, ihn anzuklagen. Warum? Also die jüdischen Sabbatregeln besagten, dass man keine Arbeit tun konnte und Heilung fiel unter den Bereich Arbeit. Ja, das war so eins dieser völlig unsinnigen Gesetze, die Menschen aufgestellt hatten. Aber so ist es ja oft, wenn man mal irgendwelche Prinzipien aufgestellt hat. Das wissen wir so als Eltern, wenn wir unseren Kindern mal bestimmte Maßstäbe gegeben haben. Und dann merken wir irgendwann, die waren dusselig, aber dann kannst du sie schlecht zurücknehmen. Ja? So, also bist du irgendwie dran gebunden. So ähnlich ging denen das auch. Die stellten fest, dass sie da eine Menge völlig krause Gesetze gemacht hatten, aber zurücknehmen konnten oder wollten sie die auch nicht. Und jetzt waren sie dabei, zu gucken, ob Jesus sich ihren menschlichen Maßstäben anpasst oder ob ihm das relativ egal ist. Und Jesus spricht zu dem Menschen, der die verkrüppelte Hand hatte: Steh auf und komm in die Mitte. Dann spricht er zu ihnen: Ist es erlaubt, am Sabbat Gutes zu tun oder Böses zu tun, das Leben zu retten oder zu töten? Sie aber schwiegen. Und Jesus blickte umher mit Zorn, betrübt über die Verhärtung ihres Herzens, und spricht zu dem Menschen: Streck deine Hand aus. Und dieser streckte sie aus und seine Hand wurde wiederhergestellt. Herrlich. Die Hand ist ein Symbol. Die Hand ist ein Symbol, wir kennen das, mit der Hand lieben wir, mit der Hand können wir zärtlich sein, mit der Hand nehmen wir, mit der Hand geben wir, mit der Hand greifen wir zu, mit der Hand lassen wir los. Die Hand ist ein Symbol für unser Leben. Deshalb sagt man auch, wenn jemand sein Leben nicht geregelt bekommt, der hat sein Leben nicht mehr im Griff. Genau. Oder man sagt, mir rinnt das Leben durch die Finger. Der kann sein Glück nicht mehr schmieden. Jeder ist seines Glückes Schmied. So typische Sprüche, die genau diese Symbolik beinhalten, nämlich, dass unsere Hand das Vehikel ist, womit wir unser Leben gestalten können. Und wenn die Hand verkrüppelt ist, das ist die Symbolik, die wir hier in der Bibel finden, dann ist der Mann nicht mehr in der Lage, sein Leben zu gestalten. Es ist ihm aus der Hand genommen worden. Warum auch immer diese Verkrüppelung stattgefunden hat, wird gar nicht gesagt. Was auch immer für ihn für einen Schicksalsschlag getroffen haben muss, dass er nicht mehr in der Lage war, sein Leben selber zu steuern, sein Leben selber zu gestalten. Keine Ahnung, wird nicht gesagt. Ganz oft geht uns das auch so, dass es Schicksalsschläge gibt, Situationen, die auf unser Leben zukommen und wir stehen plötzlich da und merken, wir verkrüppeln innerlich. Und wir können es nicht verhindern und wir sind nicht mehr Herr der Situation. Und wir spüren, wie das Problem viel größer ist als unsere Fähigkeit, es festzuhalten oder es auch aufzuhalten. Und wir würden uns wünschen, dass uns jemand irgendwie unterstützen würde, aber wir merken mit unserer Kraft, wie sagt das so schön, dieses Lied hier, mit unserer Kraft ist nichts getan. Wir sind gar bald verloren, so hat Luther gedichtet. Und das spüren wir. Es gibt eine Menge Situationen, da wird unsere Kompetenz bei weitem überfordert. Wir können es nicht festhalten. Und unser Leben verkrüppelt innerlich. Durch den Schmerz, durch die Versuchung, die uns getroffen hat, der wir nicht widerstehen konnten, zerstören wir Teile unseres Lebens. Wir werden regelrecht behindert. Wir können das Leben nicht mehr festhalten. Das ist die Situation dieses Mannes hier. Und das können unterschiedlichste Dinge sein. Vielleicht für den einen die Krankheit. Für den nächsten das Familienunglück. Gute Freunde von uns aus Hamburg, Frauke und Bernd, beide im Geschäftsleben auf der obersten Welle schwimmend, bekommen den Anruf von der Schule, ihre Tochter ist auf dem Nachhauseweg von einem Autofahrer überfahren worden und auf dem Weg in die Klinik ist das Kind gestorben. Und mit einem Mal merkst du hast die Dinge nicht in der Hand.
Dein scheinbar wohlgeplantes Leben mit all seinen materiellen Vorzügen endet im Desaster. Vielleicht hattest du dir deine Rente gut überlegt. Vielleicht hattet ihr euch vorgenommen, dann fahren wir endlich in den lang ersehnten Urlaub, den wir uns immer abgespart haben. Und mit mal wird Krebs diagnostiziert. Und es braucht keine 3 Monate und der geliebte Partner ist tot. Und wir merken, wir haben es nicht im Griff. Plötzlich kommt die Nachricht von der Schule, dein Sohn ist mit Drogen erwischt worden. Und mit mal klappt die gesamte Familienidylle zusammen. Oder dieser junge Geschäftsmann, der kommt im Gespräch und muss erzählen, du, ich war so mit Aufbau meines Geschäftes beschäftigt, dass ich gar nicht gemerkt habe, dass meine Frau mit dem Nachbarn Verhältnis angefangen hat. Und jetzt hat sie gesagt, dass sie geht. Und er steht da mit 2 Kindern. Und mit mal merkst du, Mann, oh Mann. Deine Seele, dein Leben verkrüppelt innerlich, weil du es nicht in der Hand hältst. Dann sind wir bei der Situation dieses Mannes. Und mit einem Mal beginnt bei ihm das, was wir die Suche nennen. Der macht sich auf die Suche und fragt sich nämlich, hey, war das schon alles im Leben? Oder gibt es nicht noch irgendwie eine Alternative oder einen Ausweg? Das ist in der Regel so eine typische Situation, wo wir merken, dass die materielle, machbare Schiene nicht alles sein kann und die Suche beginnt. Für die einen in die Esoterik rein, um zu sehen, ob man irgendwelche Kräfte, irgendwelche Möglichkeiten anzapfen kann, die einem dann irgendwie aus der Not raushelfen können. Und andere, so wie er, finden den Weg in die Kirche. Die meisten von Ihnen, von euch, kennen noch Sylvester Stallone, diesen Rambo-Darsteller. Als seine kleine Tochter 2004 geboren wird und man irreparable Herzschäden bei ihr feststellt und die Ärzte ihm sagen, die überlebt die nächsten 2-3 Wochen nicht. Was macht der Mann? Der geht in die Kirche und fängt an zu beten, wie er selten in seinem Leben gebetet hat und erlebt den lebendigen Gott da und erlebt, wie seine Tochter übernatürlich geheilt wird. Und die Ärzte dastehen und sagen, wir haben keine Ahnung, wie es funktioniert, es muss ein Wunder sein. Und bei diesem Mann ein inneres Umdenken stattfindet. Der Weg, wie Gott sich dir offenbart, kann ganz unterschiedlich sein. Aber in der Regel steckt eine tiefe Wahrheit da drin, dass wenn wir mit unserem eigenen Latein ans Ende kommen, Gott uns das große Latinum lehrt. Und deswegen brauchen wir häufig so Punkte, wo wir bereit sind, tatsächlich diesen inneren geistlichen Quantensprung zu wagen, der im Normalfall bei uns unterm Tisch laufen würde. Professor Dr. Viktor Frankl hat eine Therapie entwickelt, die nennt man Logotherapie. Das heißt auf Deutsch, die entscheidende Frage unseres Lebens, die uns vorwärts bringt, ist die Sinnfrage. Wozu passiert das und was soll es mich lehren? Und hier liegt ein Riesenschlüssel, den Gott in jeden Menschen reinlegt. Wenn so Schicksalsschläge, wenn so Beraubungssituationen unser Leben treffen, dann ist die Frage nicht nur legitim, sondern sie ist hilfreich und lösungsorientiert, sich zu fragen, Gott, willst du mir was sagen? Läuft mein Leben gerade in einem Bereich, wo du gar nicht drin bist und wo du mich irgendwie auf den richtigen Weg zurückholen willst? So immer wenn das passiert, ist das nicht die Problematik und die Katastrophe deines Lebens, sondern in der Regel eigentlich der Neuanfang. Und genau das versteht dieser Mann. Und deshalb geht er dahin, wo er Gott vermutet. Man soll ja ab und zu in der Kirche tatsächlich Gott finden. Also es soll auf jeden Fall möglich sein, habe ich mir sagen lassen. Das war der Gedanke, den dieser Mann verstanden hatte. Lass uns mal in die Kirche gehen. Lass uns mal gucken, ob Gott nicht irgendwo da ist. Weil schlussendlich geht man ja deshalb in die Kirche, weil da wenigstens über Gott geredet wird. Ob er da ist, ist noch ein anderes Thema, aber über ihn geredet wird auf jeden Fall. Und genau das erlebt er. Und liebe Freunde, das ist ja der Grund, warum wir uns nach Gott ausstrecken. Es ist in jedem von uns diese tiefe Sehnsucht, dass irgendwas da ist, was größer ist als wir selber, stimmt's?
Man sagt uns nach, dass wir Menschen hoffnungslos religiös sind. Das erhebt uns über jedes Viech. Ja, dass wir eine Gottesvorstellung entwickeln können. Diese Sehnsucht, dass eventuell was da ist. Und wenn es was gibt, dann müssen wir irgendwie einen Weg dahin finden. Und tatsächlich hat die Kirche sich ja als Adressat dafür geeignet, uns irgendwas darüber zu erzählen. Aber, und das ist hier auch der Fall, du kannst in der Kirche sitzen und Gott trotzdem nicht finden. Das scheint gar nicht so schwierig zu sein. Du kannst Mitglied in der Volksmission sein und du kannst Gott nicht finden. Weil die Mitgliedschaft in irgendeiner Kirche sagt gar nichts. Ob Gott in deinem Leben ist oder nicht, erlebst du daran, dass er mit dir redet und dass er dein Leben verändert. Wenn du in einer Kirche bist und dein Leben verändert sich nicht und Gott redet nicht zu dir, dann nützt die Kirchenzugehörigkeit auch nichts. Weil die verändert dich nicht, sondern nur die persönliche Beziehung zu Gott verändert dich. Nicht Religion. Religion vermittelt dir Hoffnung. Aber Hoffnung, die immer nur Hoffnung hat und Hoffnung und Hoffnung und Hoffnung, ohne dass sich was tut, wird dich zerstören. Schlussendlich. Und in dem Fall haben all die Kritiker der Religion recht. Die sagen, Religion bleibt am Ende nur Opium fürs Volk. Das die Leute betäubt, aber nichts wirklich verändert. Und Jesus Christus ist deshalb auf die Erde gekommen, weil er den Anspruch erhebt und sagt, ich bin gekommen, damit die Menschen das Leben haben und dieses Leben im Überfluss. Er ist nicht gekommen, um dir eine religiöse Hoffnung zu geben. Er ist nicht gekommen, um dich irgendwie in so einen Befriedigungsschlaf hineinzuversetzen, so nach dem Motto, Ruhe sanft und irgendwann im Himmel ist dann hoffentlich alles besser. Das ist religiöser Mist, aber das ist nicht, was das Evangelium sagt. Sondern Jesus ist damit aufgetreten, dass er sagt, er ist gekommen, damit das Leben für die Menschen wieder erlebbar wird, dass die Verbindung zu Gott, dem Vater, stimmt und dass die, die lernen, mit ihm zu leben, in diesem Leben seine Kraft und seine Hilfe und seinen Reden verstehen und umsetzen können. Das ist, wovon wir ausgehen. Wir gehen von einer lebendig machenden, heilenden Beziehung aus. Und die hatte dieser Mann ganz offensichtlich in der Kirche nicht erlebt. So hatte er sich zu dem entwickelt, was die meisten Leute machen. Er war ein Zuschauer geblieben, der irgendwo am Rand saß, der die Gottesdienstzeremonien alle beobachtete und in dem die Hoffnung blieb, vielleicht tut sich ja mal irgendwas. Kennst du das in deinem Leben? Die Hoffnung, irgendwann wird sich mal was verändern. Vielleicht kommt irgendwann mal der supervollmächtige Prediger vorbei, der legt seine gesalbte Hand auf mich und alles ist klasse. Soll ich dir sagen, wann dieser Tag kommt? Nie. Der kommt einfach nie. Weil immer dann, wenn Gott ein Wunder tun will, arbeitet er immer mit dir und mir zusammen. Nie ohne uns. Deshalb ist die fromme Hoffnung, da kommt irgendwer und ich gebe mich wie das Auto in der Reparaturwerkstätte ab. Und der hat dann die richtigen Hebel hoffentlich und die richtigen Schlüssel und zieht an der richtigen Schraube und dann ist alles in Ordnung. Vergiss es genauso schnell, wie du es gehört hast. Das passiert nie. Sondern wenn Gott mit dir und mir arbeitet, dann immer nur über eine persönliche Beziehung, die er zu dir und zu mir entwickelt. Ist das wahr? Weil Gott arbeitet nur auf der Basis von Liebe. Nicht von Automatismus, auch nicht auf religiösem Automatismus. Dieser Mann blieb in seiner eigentümlichen Hoffnungshaltung. Und ich bin oft frustriert, wenn ich Leute sehe, die religiös hoffnungsvoll bleiben. Weil da tut sich nichts. Ich weiß genau, die werden noch in 20 Jahren religiös hoffnungsvoll sein. Haben Sie schon mal was von Lourdes gehört? Ja, das ist so ein französischer Wallfahrtsort. Da pilgern, so sagen uns die Zahlen und die Statistiker, jedes Jahr 6 Millionen Leute hin. Wisst ihr warum?
Sie hoffen, wenn sie durch dieses Wasserbecken gezogen werden oder selber durchgehen, dass sie nachher irgendwie gesünder nach Hause kommen. Nun sind die Statistiker manchmal ja ehrliche Menschen. Und was haben die festgestellt? Seit 150 Jahren gibt es Lourdes. In den letzten Jahrzehnten sind jedes Jahr zwischen 6 und mehr Millionen Menschen dahin gepilgert. Das ein bisschen über den Daumen gerechnet heißt, dass in 150 Jahren da ungefähr 500 Millionen hingegangen sind. Halbe Milliarde Leute. So, und jetzt kommt der Schocker. Was glaubt ihr, was glauben Sie, wie viele Leute dabei gesund wurden? Nachgewiesen hat die katholische Kirche 67 Heilungen. Bei einer halben Milliarde Leute über 150 Jahre. Könnt ihr euch vorstellen, was das für eine Quote ist? Das ist 0,000000 und dann irgendwann. Auf Deutsch, die Hoffnung und die Chance, dass du das erwischt, ist gleich null. Und trotzdem pilgern die Leute millionenfach dahin. Geben Unsummen Geld aus. Obwohl sie wissen, dass die statistische Chance, gesund zu werden, gleich 0,0000 irgendwas ist. Warum gehen die trotzdem hin? Religiöse Hoffnung. Leute, die religiös hoffnungsvoll sind, die kannst du mit allem betrügen, was geht. Ich wünsche dir, dass du keine Lust mehr auf religiöse Hoffnung hast. Sondern sagst, ich will zu Gott selber. Und hier liegt der Schlüssel, dass Gott in seiner Liebe zu uns kommt. Das ist das Verrückte. Jesus besucht die Kirche, das beruhigt mich. Deswegen habe ich Hoffnung für heute Morgen. Jetzt müsstet ihr aber widersprechen, weil ich hoffe, ihr habt Jesus mitgebracht. Dass er so in euch wohnt, dass ihr ihn mitbringt. Jesus macht sich auf die Suche, weil er dich und mich lieb hat. Nimm diesen Gedanken in dein Herz. Jesus ist der Weg Gottes, der uns berühren will. Jesus nimmt diesen riesen Anlauf vom Himmel bis hier auf die Erde, um dir und mir zu begegnen und uns die Liebe Gottes des Vaters weiterzugeben. Wenn wir diesen Gedanken verstehen, dann begreifen wir, was für eine unendliche Liebe Gott haben muss. Ich war vor einigen Wochen in einer Ranger-Ausbildungsmaßnahme. Und da muss man in dieser Ausbildungsmaßnahme 1,5 Tage draußen in der Pampa verbringen, ohne alles. Ja, ohne Schlafsack, ohne irgendwas, liegst du da in der Kälte bei Regen und haust dir da die Nacht um die Ohren. Und während du da liegst, frierenderweise, denkst du dir, welchen Gedanken, wisst ihr, welcher Gedanke mir kam? Sag mal, wie blöd muss ich eigentlich sein, dass ich hier draußen liege? Also bei mir ist ja wirklich alles gestört, oder? Jetzt könnte ich so bequem bei meiner lieben Frau kuscheln und es wäre so nett und mein Bett wäre so weich und es ist warm und ich liege hier mit irgendwelchem Modderzeug und es sifft von oben rein und es ist kalt und ich bezahle auch noch dafür. Also mir gehört wirklich Prügel. Aber jetzt stell dir mal vor, du wärst Gott. Und der Himmel ist dein Zuhause. Totale Harmonie. Alles, was du dir auch nur in hervorragendster Weise vorstellen kannst, hat Jesus alles. Und dann verlässt er den Himmel, um auf eine Erde zu kommen, wo die Leute sich gegenseitig totschlagen. Mit dem Wissen innerlich, ich werde da bis zum Kreuz gehen müssen für eine Menschheit, die mich am Ende anspuckt, die mich prügelt, die mir eine Dornkrone aufs Hirn schlägt, die mir die Nägel durch die Hände schlägt, für Leute, die mich eigentlich gar nicht wollen und die sich selber zu Tode bringen. Dafür verlasse ich den Himmel. Hör mal, das kann doch wohl nicht sein, oder? Und dann verstehst du ansatzweise die Liebe, die Gott zu uns haben muss, dass er zu uns kommt. Was musst du wertvoll in den Augen Gottes sein, dass er so zu dir kommt? Und ich glaube, diesen Gedanken, den hat Jesus vermittelt, als er in dieser Synagoge steht. Und so eine Synagoge ist ja ähnlich geartet wie hier. Da waren ja nicht ein paar Leute, sondern da waren ja wirklich vollbesetzte Plätze. Und mitten hinein, Jesus steht da im Zentrum. Und er schaut über die Leute
Und mit Mal sieht er irgendwo hinten am Rand einen Mann mit einer verkrüppelten Hand. Ich habe mich immer gefragt, wie Jesus den gesehen hat. Du. Siehst du, ob der da hinten einen verkrüppelten Arm hat oder nicht? Das kannst du nicht sehen. Es ist rein von den Möglichkeiten her nicht gegeben. Meine Frage war immer, was hat Jesus gesehen? Soll ich dir die Antwort sagen? Jesus hat das Herz des Mannes gesehen. Vielleicht hast du dich das auch mal gefragt. Wieso passiert es, dass in vollbesetzten Gottesdiensthäusern 2, 3, 4 Leute ein Wunder von Gott erleben und die anderen sitzen alle unberührt da und gehen wieder nach Hause? Hast du dich das mal gefragt? Wieso ist das so? Ich habe diese Frage oft gehört, wenn Leute gesagt haben, hey, du hast mit Menschen gebetet und 2, 3 sind gesund geworden und was war mit den anderen? Meine persönliche Überzeugung heute ist genau die, die damals passierte. Jesus sieht das Herz und er hört den Herzensschrei dieses Mannes. Und dieser Mann muss ganz offensichtlich eine riesen Sehnsucht gehabt haben, aus seiner Situation rauszukommen. Und ich weiß nicht, wie oft er im Vorfeld gebetet hat, wird uns auch nicht berichtet, aber ganz offensichtlich war sein Herzensschrei riesengroß, weil die Bibel sagt, der Mensch sieht, was vor Augen ist, aber Gott sieht immer das Herz. Und er hörte ganz offensichtlich diesen Schrei des Mannes, dass er aus seiner Situation raus wollte. Und auf diesen Schrei deines Herzens, Gott sieht, ob du frommes Blabla von dir gibst oder ob dein Herz nach ihm schreit mit aller Kraft. Und auf diesen Impuls Gottes reagiert Jesus. Denn wenn du nach Gott schreist, dann hat Gott erst was in dein Herz reingelegt. Und dann willst du raus mit aller Kraft. Dann ist dir ganz egal, ob die Leute das gerade toll finden oder nicht. Ob das in den allgemeinen Mainstream passt oder nicht. Du willst zu Jesus. Und das ist der Schlüssel, wie man rauskommt und wie man gesund wird. Und Jesus guckt ihn an und das Erste, was er zu ihm sagt, und das gefällt mir bei Jesus immer, Jesus heilt immer zuerst unsere Seele, bevor er unseren Körper berührt. Das ist ja der Grund, warum wir manchmal ein bisschen perplex sind, wenn Jesus anders arbeitet wie wir. Jesus arbeitet zuerst ins Innere und dann ins Äußere. Die herkömmliche Medizin arbeitet immer genau andersrum. Da wird zuerst das Äußere angepackt und dann hofft man, dass das Innere sich verbessert. Jesus macht das genau umgekehrt. Deshalb ist der erste Satz, den Jesus zu diesem Mann sagt, welcher? Der sagt zu ihm, steh auf. Also wenn du selber dich als ein Versager empfindest, als jemand, der das Leben nicht mehr im Griff hat, was möchtest du am allerwenigsten? Du möchtest nicht im Mittelpunkt stehen, nein. Stimmt's? Du möchtest nicht geoutet werden, nein, das brauchst du überhaupt nicht. Aber Jesus sagt, wenn du gesund werden willst, ist der erste Punkt, den du begreifen musst, ich verurteile dich nicht. Bei mir bist du nicht irgendwie der Loser, der sich verstecken muss. Bei mir bist du nicht der, der vor lauter Schuldkomplexen und Minderwertigkeitskomplexen sich möglichst unter den Teppich hinein bewegen muss. Ich möchte, dass du eine Sache begreifst. Wenn du gesund werden willst, dann stell dich gerade hin. Fang wieder an, zu dir zu stehen und begreife, dass ich in dein Leben Wert gelegt habe. Fang an zu begreifen, dass meine Liebe dich wertvoll gemacht hat und dass dein Versagen mich nicht daran hindert, dich zu lieben. Bitte stell dich gerade hin. Quallen haben wir genug, deswegen sind wir als Menschen mit Rückgrat geschaffen worden. Und nur wer lernt, sich gerade hinzustellen und zu sagen, ja, ich glaube, dass Gott an mich glaubt, der hat eine Chance, gesund zu werden. Völlig egal, wer dir bisher immer erzählt hat, dass du dich klein machen musst. Wenn du zu Jesus kommst, dann hört das auf. Das Erste, was Jesus den Menschen immer vermittelt, ist, du bist für mich wertvoll. Bitte versteh das und mach dich gerade. Bei mir darfst du groß sein und musst dich nicht klein machen. Jesus kommt nicht, um Menschen klein zu machen, sondern Jesus kommt immer, um Menschen groß zu machen und nach Hause zu bringen.
Und nur wer das versteht, der wird auch den Mut aufbringen, am Ende bis zur Heilung durchzubrechen. Wer von sich immer glaubt, dass er das Letzte ist und sowieso nichts verdient hat und abgeschrieben ist, der wird niemals wirklich Glauben entwickeln, um von Gott was zu holen. Der wird immer denken, dass er es sowieso nicht verdient hat, dass für ihn sowieso das nicht gilt. Aber Gott sagt zu dir, bitte versteh das. Du bist in meinen Augen riesig gewaltig, deswegen bin ich vom Himmel gekommen, um dir das zu sagen. Ich liebe dich so sehr, dass ich dich wertvoll machen will. Und nur wenn du das verstehst, wirst du den nächsten Schritt gehen. Denn Jesus belässt es ja nicht dabei, ihn einfach nur aufstehen zu lassen, sondern was macht Jesus als nächsten Schritt? Er sagt, mein Freund, komm raus aus deiner Ecke, aus deiner Zuschauerrolle, aus deiner Passivität. Wo sollst du hin? In die Mitte. Ja, super. Herr, ich find's da außen echt nett. Ihr wisst ja, es ist wie in der Gemeinde. Ne? Hinten können die Bankreihen nicht lang genug sein. Ja? Aber bitte, doch nicht in die erste Reihe. Ja? Das ist bei ARD und ZDF so, aber bei uns doch nicht. Und Jesus sagt nicht nur in die erste Reihe, sondern was sagt er? Komm ins Zentrum. Komm in die Lebensmitte zurück. Da liegt ja eine unglaubliche Bedeutung drin. Komm ins Leben zurück. Ich habe dich nicht gerufen, um immer nur ein Zuschauer zu sein. Ich habe dich nicht gerufen, nur die Erlebnisse anderer Leute anzuhören. Ich habe dich gerufen, dass du selber das Leben wieder erlebst und genießt. Dass du selber derjenige bist, der spürt, was es bedeutet, am Puls des Lebens zu sein. Der merkt, dass er an die Quelle wieder angeschlossen ist. Das ist doch, was Jesus ihm sagen will. Bitte versteh das. Erstens, ich will dich lieben. Ich will dich groß machen. Du bist in meinen Augen was Besonderes. Und das Zweite, ich möchte, dass du in das Zentrum zurückkommst. Und das ist, warum Jesus diesem Mann sagt, hey, komm wieder in die Mitte und bleib nicht da, wo sie dich hingesteckt haben, wo der Teufel dich vielleicht hingesteckt hat, wo die Sünde dich hinstecken wollte, wo die Krankheit dich hinstecken wollte. Komm wieder in die Mitte und steh zu deinem Bedürfnis zu sagen, ich brauche Gottes Hilfe. Das ist doch nicht unredlich, sondern das ist, was drinsteckt. Jesus hat dich doch befreit dazu zu sagen, ja, ich darf Heilung wollen. Ich darf Befreiung wollen. Ich darf Vergebung wollen. Ich darf Gottes Kindschaft wollen. Der Herr Jesus ist genau deshalb gekommen, um mich mit Gott, dem Vater, wieder in Ordnung zu bringen und mich unter die Fülle des Segens Gottes zu bringen. Das ist doch der Punkt, oder nicht? Und der Mann versteht das, so wie die junge Dame eben. Und er kommt und stellt sich zu Jesus. Und jetzt passiert das eigentlich Verrückte an der Geschichte. Wenn du das verstanden hast, dass Gottes Liebe groß genug ist, weißt du, wer auch da ist? Mach dir keine Illusionen. Diese Kräfte der Finsternis sind auch alle da, die dir sagen, ey, mach das bloß nicht. Du willst doch nicht wirklich ernsthaft sagen, dass du Hilfe Gottes brauchst. Ey, das könnte ja irgendwie peinlich werden, oder? Die könnten ja feststellen, dass du doch nicht so toll und so cool bist, wie du immer vorgegeben hast. Und so weiter und so weiter. All diese Mächte sind auch da. Da gab es auch diese ganzen Pharisäertypen, die so viel Dreck am Stecken hatten, aber nach außen hin immer so absolut heilig getan haben. Wie viele Leute mögen wohl unter euch sitzen, die Katastrophenbeziehungen zu Hause leben, aber am Sonntagmorgen in der Gemeinde sieht man immer klasse aus. Ich will ja keinem von euch zu nahe treten. Deswegen rufe ich ja auch keinen, dass er sich melden soll. Aber Leute, ganz ehrlich, wie oft ist das so? Und wenn wir ehrlich sind, müssten wir auch sagen, Jesus, mir geht's wie diesem Mann. Meine Seele hat auch Bereiche, da ist sie verkrüppelt, da brauche ich Heilung. Aber ich traue mich nicht, weil was würden denn die anderen sagen, wenn ich das zugeben würde? Hey, und weißt du, wer der Einzige ist, der sich darüber freut? Der Teufel, der lacht sich ins Fäustchen, dass du genauso krank nach Hause gehst, wie du hergekommen bist. Und Jesus, hey, es steht nicht oft in der Bibel. Aber an dieser Stelle steht das. Weißt du, wann Jesus Zorn packt? Wenn er diesen Pharisäergeist spürt. Dann kann Jesus richtig zornig werden.
Und er herrscht die Leute an. Und die Bibel sagt das an dieser Stelle, Vers 5. Jesus war zornig, weil er genau wusste, ey, ihr bringt euch um den Segen und ihr bringt auch noch andere Leute um den Segen durch euer Getue. Und deswegen blökt er sie ziemlich hart an. Weißt du, was mir das sagt? Dass Jesus jeden bekämpft, der andere davon abbringen will, die Heilung und die Kraft Gottes zu erleben. Du kannst dir Gott zum Feind machen, wenn du andere daran hinderst, Vergebung und Heilung und Kraft und Veränderung durch Jesus zu bekommen. Und dann schaut Jesus unseren Freund an, der ganz mutig vor ihm steht. Und jetzt kommt der eigentliche Mutanfall, den der braucht, stimmt's? Man würde ja denken, Mensch, Herr, das war ja pädagogisch nicht ungeschickt. Also zuerst lässt er ihn aufstehen, Schritt Nummer 1. Stimmt's? Überwindung Nummer 1. Das zweite, der lässt ihn in die Mitte kommen. Oh, das war schon Überwindung Nummer 2. Aber jetzt zu allem Überfluss, sagt der Herr was zu ihm? Hast du das gelesen? Was sagt der Herr Verrücktes zu ihm? Ja, das ist ja wohl die blödeste Anweisung, die man jemand mit einer verkrüppelten Hand geben kann, oder? Also genau das war doch der Grund, warum der Kerl nichts tun kann, weil die Hand verkrüppelt ist. Und nun sagt der Herr zu ihm, tu genau das, was du seit Jahren als Unmöglichkeit an dir trägst. Tu genau das, wo dir alle medizinisch attestiert haben, es geht nicht. Tu genau das, was bei allen Leuten als Unmöglichkeit zählt. Verstehst du, was der Herr da eigentlich erwartet? Aber Jesus macht's nicht billiger. Er sagt, wenn du ein Wunder willst, musst du genau das tun, was dich am meisten hindert. Hammer, oder? Für mich ist das der entscheidende Punkt, wo ich sehe, dass das Wunder passiert. Als wir in Weikersheim in Laudenbach diesen Gottesdienst hatten, vor mindestens, ja, jetzt ziemlich genau einem Jahr, da sitzt so ein MS-kranker Rollstuhlfahrer, seit 17 Jahren drinnen in diesem Rollstuhl, sitzt in diesem Gottesdienst und hört die Einladung, dass Jesus in sein Leben kommen will. Rast als Erster nach vorne und als der Prediger dann zu ihm sagt, so jetzt haben wir gebetet, Jesus hat seine Kraft auf dein Leben gelegt, jetzt tust du genau das, was du nicht konntest. Dann hörte sich das komisch an. Aber der Mann verstand, was er tun musste. Wenn er wirklich glaubt, dass Gott der Herr ist, wenn er wirklich glaubt, dass Jesus ihn zurückbringt ins Leben, dann muss er genau das tun, was unmöglich ist. Und zu unserem aller Schocker stand er aus dem Rollstuhl auf. Und mittlerweile ist er ein Jahr am Wirtschaften, sitzt bei uns auf dem Bau, schleppt die Zementsäcke und wir staunen alle Bauklötze, wie das geht. Warum? Dieser Mann traf eine Grundsatzentscheidung, das Unmögliche zu tun. Ihr Lieben, da beginnt das Wunder. Das Wunder beginnt noch nicht damit, dass du aufstehst. Das Wunder beginnt noch nicht damit, dass du in die Mitte des Lebens zurück willst. Das Wunder beginnt, indem du das, was dein größtes Problem ist, anpackst. Damit beginnt das Wunder. Es beginnt nicht damit, dass du sagst, Pastor, bete für mich, sondern es beginnt da, wo du sagst, und jetzt stehe ich auf. Da liegt der eigentliche Schlüssel. Und ich möchte dir was sagen. Ich habe darüber nachgedacht, wie Jesus wohl vor diesem Mann gestanden hat. Und während ich darüber nachdachte, war mir klar, wie Jesus vor dem Mann gestanden hat. Könnt ihr euch erinnern, als ihr versucht habt, euren Kindern Laufen beizubringen, welche Position nimmt Papa oder Mama ein? Könnt ihr euch noch erinnern? Wie steht ihr da? So? Komm, zu Papa gelaufen. Nee, sondern wie stehst du da? Was machst du? Genau, du streckst deine Hände aus und wartest, dass dein Kind jetzt was macht? Dass es seine Angst überwindet, einen Mutanfall bekommt und sich in Bewegung setzt, stimmt's?
Ich bin hundertprozentig sicher, als Jesus zu diesem Mann sagt, streck deine Hand aus, breitete Jesus seine Arme auch aus. Und das Erste, was der Mann berührte, als er seine Hand ausstreckte, war was? Die Hand Jesu. Immer, wenn Jesus dich herausfordert, deine verkrüppelten Bereiche anzupacken, dann wirst du immer erleben, dass Jesus seine Hand offen hält, um dich aufzufangen. Es ist immer dasselbe. Du kannst nie tiefer fallen als in die Hand Jesu. Niemals. Der Mann auch nicht. Und das Erste, was er spürte, war die Hand seines Retters. Hey, du sagst, ich wollte so gerne mal Kraft Gottes erleben. Du musst deine verkrüppelten Hände ausstrecken und Jesus berühren. Und dann erleben, wie seine Kraft in den Schwachen mächtig wird. Ich habe keine Ahnung, was bei dir die Unmöglichkeit ist. Aber das Wunder geschieht immer nur da, wo du die Unmöglichkeit anpackst. Darüber zu reden ist nicht genug. Darüber zu beten ist auch nicht genug. Sondern du musst sie anpacken. Du musst dein Leben wieder in die Hand nehmen. Und Jesus macht dich wieder handlungsfähig. Halleluja. Wisst ihr, was jetzt ein unredlicher Abgang dieser Predigt wäre? Wenn wir jetzt schließen mit dem Gedanken, das war aber schön. Nette Predigt. Hat er gut gemacht, darf nochmal wiederkommen. Dann hätte der Teufel sein Ziel erreicht. Der Teufel liebt nette Predigten. Der Teufel liebt nette Gottesdienstbesucher, die sich eine Predigt nach der anderen anhören, ohne zu reagieren. Die mag er, die findet er super. Und er hat keinen Stress, wenn du die nächsten 20 Jahre hier in Gottesdienst gehst, findet er total klasse. Wovor er Angst hat, ist, dass du tatsächlich was tust. Dann fängt er an, sich Sorgen zu machen. Wenn du ernsthaft heute Morgen handelst, dann hat er ein Problem. Was musst du tun, um den Teufel zu schocken und einen echten Mutanfall zu haben? Denk drüber nach, was müsstest du tun? Handeln. Vor Christen, die handeln, hat der Teufel furchtbar Angst. Überleg genau, wo ist der Lebensbereich, wo ich merke, dass ich handlungsunfähig geworden bin. Wo der Strom der Verletzung oder wo die Angst oder wo die Umstände so gewaltig sind, dass sie mir eingeredet haben, hier geht nichts mehr. Lass es einfach. Arrangier dich mit der Not, die ist sowieso nicht mehr zu ändern. Wenn du diesen Bereich in deinem Herzen lokalisieren kannst, dann ist das der Bereich, den Gott wahrscheinlich anpacken will heute Morgen. Das Zweite, was du in deinem Herzen bewegen musst, ist, spüre ich, dass Gott zu mir redet und mich ruft, komm raus und stell dich in die Mitte. Du brauchst ein Reden Gottes, ohne das Reden Gottes geht nichts. Aber wenn du spürst, dass das in deinem Herzen gerade wächst, während du dir Predigt zugehört hast, dann redet der Heilige Geist zu dir. Und dann kommt der dritte Schritt. Dass du auf Jesus zugehst und das Unmögliche in Bewegung setzt. Das bedeutet konkret heute Morgen, dich mit jemandem zu verbinden und nicht über deine Krankheit zu beten, sondern gegen deine Krankheit oder gegen deine Not oder gegen deine Beraubung oder gegen deine Sucht oder gegen deine Sünde oder gegen den Bereich, der nicht funktioniert, massiv zu beten.
Und dann mit dem Bewusstsein zu gehen, und jetzt packe ich das Ding an. Ich habe gebetet und jetzt handle ich. Und ich handle so lange, bis der Sieg da ist. Ich gehe nicht vorher nach Hause. Warum sollst du das so machen? Weil Jesus dir Autorität gegeben hat, wem sonst? Bei so einem Fußballspiel ist welche Person die wichtigste? Auf dem ganzen Fußballfeld. Der Schiedsrichter. Warum ist der Schiedsrichter, so ein kleines, schwarz gekleidetes Männchen, so unglaublich wichtig? Weil der ist Repräsentant des DFB, der übergeordneten Instanz. Und er weiß, die stehen hinter ihm. Und er kann im Namen dieses DFB, hat er Riesenautorität. Wenn er auf dem Spielfeld was sagt, dann stehen ihm da zwei Fußballer gegenüber, die alle 100-mal so viel verdienen wie er, wahrscheinlich körperlich 10-mal fitter sind wie er. Spielt alles überhaupt keine Rolle. Er weiß genau, wenn er pfeift, dann ist das Thema erledigt. Jetzt gibt es ja Spiele, wo es richtig schwierig wird. Kennt ihr das? Weltmeisterschaft, Endspiel, 89. Minute und mit Mal, es steht immer noch 0-0. Pfeift er gegen irgendeine Mannschaft einen Elfmeter? Was weiß der im Voraus, wenn er das macht? Also wenn er vorher noch kein Theater hatte, danach hat er garantiert welches. Der weiß, dass da plötzlich von den 50, 60, 70, 80.000 Leuten vielleicht die Hälfte gegen ihn sind. Er weiß, dass die feindlichen, die Spieler, die dann zu seinen Feinden werden, weil er gegen sie gepfiffen hat, die werden ihn vielleicht anbrüllen. Aber was habt ihr immer wieder erlebt, wenn ihr mal ein Fußballspiel angeguckt habt? Was gefällt uns an guten Schiedsrichtern? Die stehen da lässig mit einem Bein eingeknickt, den Finger auf den Elfmeterpunkt. Und dann erlebst du, wie die Spieler ihm ins Ohr brüllen, wie die Sitzkissen fliegen, wie die Leute toben und schreien 5 Minuten, 10 Minuten. Und der steht da völlig entspannt. Ich weiß nicht, ob er entspannt ist, aber auf jeden Fall steht er da. So. Was macht der? Der redet nicht, der schreit nicht, der gestikuliert nicht. Was macht er? Der steht einfach stur da und steht zu seiner Entscheidung und zeigt mit einer sehr direkten Art und Weise auf den Elfmeterpunkt. Und was passiert nach irgendwann 10, 12, 15 Minuten? Mit Mal gehen alle Spieler hinter den Elfmeterpunkt, hinter den 16-Meter-Raum. Die Leute setzen sich alle wieder hin. Die Anweisung wird am Ende ausgeführt. Und ob sie alle wollen oder nicht. Und wenn Zehntausende gegen ihn sind, wer trifft am Ende die Entscheidung, die durchgesetzt werden muss? Der Schiedsrichter, weil ihm die Autorität übertragen wurde. Weißt du, was das für dich und für mich bedeutet? Jesus hat dir seine Autorität gegeben. Und wenn du seinen Willen für dein Leben kennst, dann kann die ganze Hölle aufstehen, dann können alle Symptome im Körper durchdrehen, die können alle treiben, was sie wollen. Wenn du zum Wort Gottes stehst und dabei bleibst, dann werden sie auf kurz oder lang tun müssen, was der Herr Jesus gesagt hat und was er dir ins Herz gelegt hat. Wenn du nicht wegrückst, werden die gehorsam sein müssen, die Mächte der Finsternis. Es gibt keine Alternative. Petrus drückt das so aus im 1. Petrusbrief und sagt, widersteht ihr dem Teufel, was wird er am Ende machen müssen? Genau. Wenn du nicht einknickst, wird er gehorchen müssen. Dieser Mann ringt sich durch, steht auf, geht in die Mitte und als die Anweisung kommt, gehorcht er dem Wort und knickt nicht ein. Und die Bibel sagt, und seine Hand wurde wieder hergestellt. Genau wie bei dir. Dein Lebensbereich kommt wieder in die Ordnung Gottes zurück. Jetzt brauchst du einen Mutanfall, um zu sagen, jo, jetzt geht's los. Jetzt packe ich den Bereich an.
verbinde ich mich mit jemandem im Gebet und dann packe ich das an. Und dann lasse ich das nicht los, bis ich den Segen Gottes sehe. Wollen wir so beten miteinander? Ich lade euch ein, stehen wir doch auf. Halleluja. Vater, danke dafür. Danke, dass dein Wort absolut gut ist. Danke, dass du praktisch

0: eine Zeit vor deinem Angesicht, wo du einfach ja, deine Arme ausgestreckt hältst. Und wenn wir klug sind, dann berühren wir deine Hand und erleben, wie die Kraft, ja, die alles in Bewegung gesetzt hat, auch unser Leben neu in Bewegung setzt. Und ich lade euch einfach ein, alle die, die ihr merkt, Gott hat zu euch geredet, wo ihr spürt, der Heilige Geist hat zu dir geredet und du weißt, was er von dir will. Und du weißt auch, was in Bewegung zu setzen ist. Aber du sagst, ich brauche diese Initialzündung durchs Gebet. Ich muss das jetzt im Glauben in Bewegung setzen. Dann lade ich dich ein. Komm einfach hier nach vorne. Wir beten kurz und klar, setzen das frei. Und der Heilige Geist, der diesen Prozess in dir angestoßen hat, der sagt, dass alles das, was er anfängt, bringt er auch gut zu Ende. Ja, so wollen wir eine Berührung des Glaubens heute Morgen freisetzen durch das Gebet. Ja, mögt ihr nach vorne kommen, weil das ist immer am simpelsten.
1: Die Fortsetzung folgt morgen um die gleiche Zeit.

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1: Artikel 21. Und David machte sich auf und ging seines Weges. Jonathan aber ging in die Stadt. Und als David nach Nob kam zum Priester Ahimelech, entsetzte sich Ahimelech, als er David entgegenging und sprach zu ihm, »Warum kommst du allein und ist kein Mann mit dir?« David sprach zu dem Priester Ahimelech, »Der König hat mir eine Sache befohlen und sprach zu mir, »Niemand darf auch nur das Geringste von der Sache wissen, in der ich dich gesandt habe und die ich dir befohlen habe. Darum habe ich meine Leute an den und den Ort beschieden.« »Hast du nun etwas bei der Hand, etwa 5 Brote oder was sonst vorhanden ist, das gib mir in meine Hand.« Der Priester antwortete David, »Ich habe kein gewöhnliches Brot bei der Hand, sondern nur heiliges Brot. Nur müssen die Leute sich der Frauen enthalten haben.« David antwortete dem Priester, »Sicher, Frauen waren uns schon etliche Tage verwehrt. Als ich auszog, war der Leib der Leute nicht unrein, obgleich es nur um ein gewöhnliches Vorhaben ging. Um wie viel mehr werden sie heute am Leibe rein sein?« Da gab ihm der Priester von dem heiligen Brot, weil kein anderes da war als die Schaubrote, die man vor dem Herrn nur hinwegnimmt, um frisches Brot aufzulegen an dem Tage, an dem man das andere wegnimmt. Es war aber am selben Tage ein Mann von den großen Sauls dort eingeschlossen, vor dem Herrn mit Namen Doeg, ein Edomiter, der über die Hirten Sauls gesetzt war. Und David sprach zu Ahimelech, »Ist nicht hier bei dir ein Spieß oder ein Schwert? Ich habe mein Schwert und meine Waffen nicht mit mir genommen, denn die Sache des Königs war eilig.« Der Priester sprach, »Das Schwert des Philisters Goliath, den du im Eichgrund erschlagen hast, das ist hier, in einen Mantel gewickelt, hinter dem Ephod. Willst du das, so nimm es, denn es ist kein anderes hier als dies.« David sprach, »Seinesgleichen gibt es nicht, gib mir's.« Und David machte sich auf und floh an jenem Tage vor Saul und kam zu Achis, dem König von Gath. Aber die Großen des Achis sprachen zu ihm, »Ist das nicht David, der König des Landes, von dem sie im Reigen sangen, Saul schlug 1000, David aber 10.000?« Und David nahm sich die Worte zu Herzen und fürchtete sich sehr vor Achis, dem König von Gath. Und er stellte sich wahnsinnig vor ihren Augen und tobte unter ihren Händen und rannte gegen die Pforte des Tores und ließ seinen Speichel in seinen Bart fließen. Da sprach Achis zu seinen Großen, »Ihr seht ja, dass der Mann wahnsinnig ist. Warum habt ihr ihn zu mir gebracht? Hab ich zu wenig Wahnsinnige, dass ihr diesen herbrachtet, bei mir zu toben?
2: Kapitel 22. Sollte
1: der in mein Haus kommen?« David ging von da hinweg und rettete sich in die Höhle Adulam. Als das seine Brüder hörten und das ganze Haus seines Vaters, kamen sie zu ihm dahin. Und es sammelten sich bei ihm allerlei Männer, die in Not und Schulden und verbitterten Herzens waren, und er wurde ihr Oberster. Und es waren bei ihm etwa 400 Mann. Und David ging von da nach Mizpe ins Land der Moabiter und sprach zum König von Moab, »Lass meinen Vater und meine Mutter bei euch bleiben, bis ich erfahre, was Gott mit mir tun wird.« Und er brachte sie vor den König von Moab. Und sie blieben bei ihm, solange David auf der Bergfeste war. Aber der Prophet Gad sprach zu David, »Bleib nicht auf der Bergfeste, sondern geh hin ins Land Juda.« Da ging David weg und kam nach Jaahered. Und es kam vor Saul, dass David und die Männer, die bei ihm waren, von sich reden machten. Und Saul saß zu Gibea unter dem Tamariskenbaum auf der Höhe, den Spieß in der Hand, und alle seine Großen standen um ihn. Da sprach Saul zu seinen Großen, die um ihn standen, »Hört, ihr Benjaminiter, Wird der Sohn Isais euch allen auch Äcker und Weinberge geben und euch alle zu Obersten über tausend und über hundert machen, dass ihr euch alle verschworen habt gegen mich und dass niemand da ist, der es mir zu Ohren brächte, dass mein Sohn sich mit dem Sohn Isais verbunden hat? Ist niemand unter euch, der sich um mich gegrämt und der es mir zu Ohren gebracht hätte, dass mein Sohn meinen Knecht gegen mich aufgereizt hat, dass er mir nachstellt, wie es jetzt am Tage ist? Da antwortete Doeg, der Edomiter, der unter den großen Sauls stand, und sprach: Ich sah den Sohn Isais, wie er nach Nob kam zu Ahimelech, dem Sohn Ahitubs. Der befragte den Herrn für ihn und gab ihm Wegzehrung und das Schwert des Philisters Goliath. Da sandte der König hin und ließ rufen den Priester Ahimelech, den Sohn Ahitubs, und das ganze Haus seines Vaters, die Priester, die zu Nob waren. Und sie kamen alle zum König, und Saul sprach: Höre, du Sohn Ahitubs. Er sprach: Hier bin ich, mein Herr. Und Saul sprach zu ihm: Warum habt ihr euch verschworen gegen mich, du und der Sohn Isais, dass du ihm Brot und ein Schwert gegeben und Gott für ihn befragt hast, damit er sich gegen mich empöre und mir nachstelle, wie es jetzt am Tage ist? Ahimelech antwortete dem König und sprach: Wer ist unter allen deinen Knechten so treu wie David, dazu des Königs Schwiegersohn und der Oberste deiner Leibwache und geehrt in deinem Hause? Hab ich denn heute erst angefangen, Gott für ihn zu befragen? Das sei ferne von mir. Der König lege solches seinem Knecht nicht zur Last, noch meines Vaters ganzem Hause. Denn dein Knecht hat von alledem nichts gewusst, weder Kleines noch Großes. Aber der König sprach: Ahimelech, du musst des Todes sterben, du und deines Vaters ganzes Haus. Und der König sprach zu seiner Leibwache, die um ihn stand: Tretet heran und tötet die Priester des Herrn, denn ihre Hand ist mit David, und obwohl sie wussten, dass er auf der Flucht war, haben sie mir's nicht zu Ohren gebracht. Aber die Männer des Königs wollten ihre Hände nicht an die Priester des Herrn legen, sie zu erschlagen. Da sprach der König zu Doeg: Tritt du heran und erschlage die Priester. Doeg, der Edomiter, trat heran und erschlug die Priester, daß an diesem Tage starben 85 Männer, die den leinenen Priesterschurz trugen. Auch Nob, die Stadt der Priester, schlug er mit der Schärfe des Schwerts, Mann und Frau, Kinder und Säuglinge, Rinder und Esel und Schafe, mit der Schärfe des Schwerts. Es entrann aber ein Sohn Ahimelechs, des Sohnes Ahitubs, der hieß Abjatar, und floh zu David und verkündete ihm, dass Saul die Priester des Herrn getötet habe. David aber sprach zu Abjatar: Ich wusste es schon an dem Tage, als der Edomiter Doeg dort war, dass er Saul verraten werde. Ich bin schuldig am Leben aller aus deines Vaters Haus. Bleibe bei mir und fürchte dich nicht, denn der, der mir nach dem Leben trachtet, der trachtet auch dir nach dem Leben.
2: Kapitel 23.
1: Du bist bei mir in Sicherheit. Und es wurde David angesagt: Siehe, die Philister kämpfen gegen Kegila und berauben die Tennen. Da befragte David den Herrn und sprach: Soll ich hinziehen und diese Philister schlagen? Und der Herr sprach zu David: Zieh hin, du wirst die Philister schlagen und Kegila erretten. Aber die Männer bei David sprachen zu ihm: Siehe, wir fürchten uns schon hier in Juda und wollen nun hinziehen nach Kegila gegen das Heer der Philister. Da befragte David wieder den Herrn, und der Herr antwortete ihm: Auf, zieh hin nach Kegila, denn ich will die Philister in deine Hände geben. So zog David mit seinen Männern nach Kegila und kämpfte gegen die Philister und trieb ihnen ihr Vieh weg und schlug sie hart. So errettete David die Leute von Kegila. Als aber Abjatar, der Sohn Ahimelechs, zu David geflohen war, zog er mit herab nach Kegila und brachte den Ephod mit. Da wurde Saul angesagt, dass David nach Kegila gekommen sei, und Saul dachte: Gott hat ihn in meine Hände gegeben, denn er ist eingeschlossen, nun er in eine Stadt mit Toren und Riegeln gekommen ist. Und Saul ließ das ganze Kriegsvolk aufrufen, zum Kampf hinabzuziehen nach Kegila, damit sie David und seine Männer belagerten. Als aber David merkte, dass Saul Böses gegen ihn im Sinne hatte, sprach er zu dem Priester Abiathar: Bringe den Ephod her. Und David sprach: Herr, Gott Israels, dein Knecht hat gehört, dass Saul danach trachtet, nach Kegila zu ziehen, um die Stadt zu verderben um meinetwillen. Werden mich die Bürger von Kegila übergeben in seine Hände? Und wird Saul herabkommen, wie dein Knecht gehört hat? Das verkünde, Herr Gott Israels, deinem Knecht. Und der Herr sprach: Er wird herabkommen. David fragte weiter: Werden die Bürger von Kegila mich und meine Männer übergeben in die Hände Sauls? Der Herr sprach: Ja. Da machte sich David auf samt seinen Männern, etwa 600, und sie zogen fort von Kegila und streiften da und dort umher. Als nun Saul angesagt wurde, dass David aus Kegila entronnen war, stand er ab von seinem Zuge. David aber blieb in der Wüste auf den Bergfesten. Und zwar blieb er im Gebirge, in der Wüste Sif. Und Saul suchte ihn die ganze Zeit, aber Gott gab ihn nicht in seine Hände. Und als David sah, dass Saul ausgezogen war, um ihm nach dem Leben zu trachten, blieb er in der Wüste Sif in Horesha. Da machte sich Jonathan, Sauls Sohn, auf und ging hin zu David nach Horesha und stärkte sein Vertrauen auf Gott und sprach zu ihm: Fürchte dich nicht. Sauls, meines Vaters, Hand wird dich nicht erreichen, und du wirst König werden über Israel, und ich werde der Zweite nach dir sein. Auch mein Vater weiß das sehr wohl. Und sie schlossen beide einen Bund miteinander vor dem Herrn. David blieb in Horesha, aber Jonathan zog wieder heim. Aber die Siphiter zogen zu Saul hinauf nach Gibea und sprachen: David hält sich bei uns verborgen auf den Bergfesten in Horesha, in Gibea Hachila, das südlich liegt von Jeschimon. Ist's nun, König, deines Herzens Verlangen, hinabzukommen? So komm, wir wollen ihn in des Königs Hände übergeben. Da sprach Saul: Gesegnet seid ihr vom Herrn, dass ihr euch meiner erbarmt habt. So geht nun und gebt weiter Acht, dass ihr wisst und seht, an welchem Ort sein Fuß weilt und wer ihn dort gesehen hat. Denn man hat mir gesagt, dass er sehr listig ist. Beobachtet und erkundet jeden versteckten Ort, wo er sich verkriecht, und kommt wieder zu mir, wenn ihr's gewiss seid, so will ich mit euch ziehen. Ist er im Lande, so will ich ihn aufspüren unter allen Tausendschaften Judas. Da machten sie sich auf und gingen vor Saul her nach Sif. David aber und seine Männer waren in der Wüste Maon, in der Steppe südlich von Jeschimon. Als nun Saul hinzog, mit seinen Männern David zu suchen, wurde es David angesagt. Und er ging zu dem Felsen hinab, der in der Wüste Maon ist. Als das Saul hörte, jagte er David nach in die Wüste Maon. Und Saul ging auf der einen Seite eines Berges, David mit seinen Männern auf der anderen Seite des Berges. David aber eilte, Saul zu entgehen, während Saul samt seinen Männern David und seine Männer umstellte, um sie zu fangen. Und es kam ein Bote zu Saul und sprach: Komm eilends, denn die Philister sind ins Land eingefallen. Da ließ Saul davon ab, David nachzujagen, und zog hin den Philistern entgegen. Daher nennt man den Ort